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Es ist 3 Uhr.

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Es ist 4 Uhr.

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0: Schönen guten Morgen miteinander. 5 Uhr ist es. Wir haben 17 Grad Küsnacht am Rigi und 16 Grad Kilchberg.
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2: Die deutsche AfD gewinnt die Landtagswahl in Sachsen-Anhalt deutlich. Der Kanton St. Gallen kämpft weiter für einen Doppelspurausbau am Wallensee. Und der FC Lugano holt in der Super League den 6. Sieg im 6. Spiel. Einen guten Morgen wünscht am Mikrofon der Janik Kühn. In Deutschland hat die AfD die Landtagswahl in Sachsen-Anhalt mit grossem Vorsprung gewonnen. Laut dem vorläufigen Endergebnis kommt sie auf knapp 44% und hat ihren Stimmenanteil damit mehr als verdoppelt. Die absolute Mehrheit hat die AfD aber verpasst. Die CDU kommt mit herben Verlusten auf Platz 2. Außenkorrespondent Simon Krämer berichtet aus Magdeburg.
3: Für die AfD ist es ein historisches Ergebnis, für die CDU ein Debakel. Das letzte Wahlergebnis halbiert, kein einziges Direktmandat gewonnen. Die AfD dagegen hat es geschafft, in einem sehr polarisiert geführten Wahlkampf viele Menschen zu mobilisieren, die sonst zu Hause geblieben wären. Jetzt steht Sachsen-Anhalt aber eine schwierige Regierungsbildung bevor. Denn alleine kann die AfD nicht regieren und braucht einen Partner. Möglicherweise gibt es den mit dem BSW.
2: Der Kanton St. Gallen kämpft weiter für den Doppelspurausbau am Wallensee. Der knapp 1 Kilometer lange Abschnitt bei tiefem Winkel ist heute noch einspurig und damit ein Nadelöhr für den Bahnverkehr. Der Bund will das rund 245 Millionen Franken teure Projekt derzeit nicht weiter verfolgen. Laut einer Antwort auf einen Vorstoß will sich die St. Galler Regierung dafür einsetzen, dass das Projekt wieder in die Bundesplanung aufgenommen wird. Unterstützung erhält sie von den Kantonen Glarus und Graubünden. US-Präsident Donald Trump sorgt mit einer neuen Namensidee für Aufsehen. In den sozialen Medien zeigte er eine Karte des Bundesstaats New Mexico, auf der Mexiko durchgestrichen und durch America ersetzt war. Donald Trump bringt damit den Namen New America ins Spiel. Eine demokratische Gouverneurin wehrte sich und warf dem US-Präsidenten vor, damit vom Irankrieg und den stark gestiegenen Benzinpreisen ablenken zu wollen. Zum Fußball. Der FC Lugano bleibt in der Super League weiterhin ungeschlagen. Tessiner gewinnt auswärts gegen den FC Basel mit 3-1 und feiert damit den 6. Sieg im 6. Spiel. Zu den weiteren Resultaten von gestern Sonntag. Der amtierende Meister FC Thun verliert auswärts gegen Sion mit 2-3 und Servette verliert die Heime gegen St. Gallen mit 0-2.
0: Gemütlich fahren, pünktlich ankommen, das ist die Situation im Moment, da stockt nie. Ja, der heutige Vormittag, da kann es da und dort noch ganz wenig Regen geben, sonst stürzt es aber schnell auf und am Nachmittag ist es meistens trocken mit Sonne und Wolken. In den Bergen, da kann es auf der Abend ein paar Gewitter geben, wir haben eine Höchsttemperatur von 28 Grad. Morgen am Dienstag, da ist es recht sonnig in den Bergen, gibt es zum Teil ein bisschen Regen, wir haben warme 29 Grad und dann kommt schon fast ein Temperatursturz am Mittwoch. Mit Regen und Gewitter haben wir dann noch 18 Grad und am Donnerstag, dort erwartet uns freundlicher Mix aus Sonne und Wolken bei 19 Grad.
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0: Der Montag, 7. September, haben wir «Guten Morgen, Zentralschweiz». Guten Morgen alle, die jetzt schon unterwegs sind. Es ist Montag. 3 Minuten ab 5 Uhr. Ja, das Wochenende ist vorbei. Und der hier regiert ab jetzt wieder. Wir starten zusammen in die neue Woche. Also den Kaffee schnappen, Radio Zentral auftreiben. Wir bringen euch jetzt so richtig in Schwung. Mit Limal. Da werden wir definitiv auch mit Vaya con Dios. Und was wäre der breiteste Musikmix ohne ABBA? Ich bin der Thomas Berger. Ich wünsche euch einen guten Start in den Tag.

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Radio Zentral, das Radio mit Herzenbegleiter an diesem Montagmorgen, Viertel ab 5 Uhr, ist es, gehen wir zusammen rein in die neue Woche. Und das Gute daran ist, wir müssen noch nicht am Montagmorgen früh schon bei 100% oben sein. Also lassen wir uns doch Zeit und im breitesten Musikmix. Haben wir jetzt eine Band parat, die 1967 gegründet worden ist und 10 Jahre später ist der Hit rausgekommen. Fleetwood Mac, Don't Stop. Im Jahr 2022 aber haben sie sich aufgelöst, weil die Sängerin Christine McVie gestorben ist. Ja, ich wünsche euch einen guten Morgen. Schön, sind ihr bei uns.

0: Guten Morgen miteinander, es ist 17:30.
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2: Einen guten Morgen wünscht am Mikrofon der Janik Kühn. Die AfD hat die Landtagswahl im deutschen Bundesland Sachsen-Anhalt deutlich gewonnen. Laut dem vorläufigen Endergebnis kommt sie auf knapp 44% und hat ihren Stimmenanteil damit mehr als verdoppelt. Die CDU verliert massiv und erreicht noch gut 17%. Für eine absolute Mehrheit reicht es der AfD aber nicht. Eine Regierungsbildung dürfte schwierig werden. Die anderen Parteien hatten eine Koalition mit der AfD vor der Wahl ausgeschlossen. Die Wahlbeteiligung lag mit knapp 78% so hoch wie noch nie. Das Tessin und das Wallis wollen bei Filmproduktionen enger mit dem italienischen Ostata zusammenarbeiten. Die Filmkommissionen der drei Alpenregionen haben dafür an den Filmfestspielen von Venedig eine Absichtserklärung unterzeichnet. Dies sagte Bundesrätin Elisabeth Baumschneider in Venedig. Die Zusammenarbeit soll die Filmbranche über die Landesgrenzen hinweg stärken. Bei einem Unfall mit einem Amazon-Frachtflugzeug am Flughafen Miami im US-Bundesstaat Florida sind mindestens 5 Menschen ums Leben gekommen. Laut der örtlichen Feuerwehr wurden 5 weitere verletzt ins Spital gebracht. Die Maschine schoss gestern Nachmittag bei der Landung über die Piste hinaus, rammte mehrere Fahrzeuge und fing Feuer. Noch ist unklar, ob die Todesopfer im Flugzeug oder am Boden waren. Das Frachtflugzeug war von San Juan auf Puerto Rico nach Miami unterwegs. Die Unfallursache wird noch untersucht. Zum Fußball: Der FC Lugano bleibt in der Super League weiterhin ungeschlagen. Tessiner gewinnen auswärts gegen den FC Basel mit 3:1 und führen damit den 6. Sieg im 6. Spiel. Zu den weiteren Resultaten von gestern: Der amtierende Meister FC Thun verliert auswärts gegen Sion mit 2:3 und Servet verliert die Heim gegen St. Gallen mit 0:2.
0: Dann kommen wir pünktlich ans Ziel. Ich wünsche allen eine unfallfreie Fahrt. Der Montagvormittag mit viel Wolken. Es könnte auch dort noch ganz wenig Regen geben. Es reisst aber schnell auf und dann wird es meistens trocken sein mit Sonne und Wolken. In den Bergen da kann es auf der Abend hier wieder sein oder andere Gewitter geben. Wir haben 28 Grad heute. Der Dienstagmorgen mit viel Sonne. Über den Bergen dort gibt es dann dort mal ein bisschen Regen. Es gibt warme 29 Grad und dann kommt ein Temperatursturz am Mittwoch. Mit Regen und Gewitter haben wir dann noch 18 Grad. Und am Donnerstag da gibt es einen eher freundlicher Mix aus Sonne und Wolken bei 19 Grad. Montag, der 7. September. 3 Minuten über 17:30 ist es. Schön sind ihr bei uns. Steht gut auf.

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0: in Gedanken als schöne Wochenende rein in die neue Woche. Ja, ich hoffe, ihr habt ein gutes und erholsames Wochenende gehabt. Radio Zentral, ich ein Radio mit Herz, jetzt packen wir es doch zusammen, oder? Ja, sind ihr auch schon über einen Sustenpass reingefahren mit dem Auto, mit dem Gabrio oder vielleicht sogar mit dem Töff? Habt die tolle Landschaft können geniessen? Heute vor 80 Jahren ist die neue Sustenpassstrasse eröffnet worden. Der Sammy Schwegler, er ist vom Restaurant Sustenbrückli im Urner Meiental.
1: Es hat für Urner, Berner, Schweizer, Luzerner, Nichtwaldner, sind so riesige Stammgäste. Obwaldner, das ist alles ziemlich ausgeglichen.
0: Er erzählt uns nach der 6, was er an dieser Sustenpassstrasse alles so erlebt. Und ich kann euch garantieren, das wird spannend. Das sind ABBA im breitesten Musikmix bei Radio Zentral.

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3: Sechsi ist es jetzt mit 13 Grad Zielene und 16 Grad Schmeriken.
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5: Zwischen Debiken und Adligenswil bricht ein Brand bei Familiengärten aus. Die deutsche AfD gewinnt die Landtagswahl in Sachsen-Anhalt deutlich. Und der FC Lugano bleibt in der Superliga auch im sechsten Spiel ungeschlagen. Einen guten Morgen wünscht am Mikrofon der Janik Köhn. Zwischen Ebikon und Adligenswil musste die Feuerwehr heute Morgen wegen eines Brandes ausrücken. Das Feuer brach bei Familiengärten aus, sagt Daniel Graf, Kommandant der Feuerwehr Ebikon-Dierikon.
6: Stand jetzt kann man sagen, es hat einen Brand gegeben zwischen Adligen und Ebikon, Lampendingen. Wir haben hier so Strebegärten, Familiengärten und dort haben wir einen Brand gehabt. Eins von diesen Strebegärtchen hat einfach gebrannt, genau. Wir haben aber alle anderen ringsum können schützen. Es ist nichts mehr passiert. Der Einsatz läuft noch. Wir sind noch an den letzten Arbeiten von Löscheinsätzen am machen. Aber das Wichtigste, wir haben keine verletzten Personen.
5: Die Brandursache ist noch unklar. Die AfD hat die Landtagswahl im deutschen Bundesland Sachsen-Anhalt deutlich gewonnen. Laut dem vorläufigen Endergebnis kommt sie auf knapp 44% und hat ihren Stimmenanteil damit mehr als verdoppelt. Die CDU verliert massiv und erreicht noch gut 17%. Die AfD mit Spitzenkandidat Ulrich Siegmund strebt nach ihrem starken Abschneiden bei der Landtagswahl in Sachsen-Anhalt an die Regierung. Das Ergebnis sorgt auch in Berlin für heftige Reaktionen. Heute wird es in den Parteizentralen aufgearbeitet. Außenkorrespondent David Riemer berichtet aus Berlin.
7: Die CDU hat ihr Ergebnis im Vergleich zur Wahl vor 5 Jahren halbiert. Der schwarz-roten Koalition in Berlin dürften sehr schwere Tage oder Wochen bevorstehen. Mit Sicherheit wird auch in der Hauptstadt nach Schuldigen für die Wahlklatsche gesucht, vermutlich auch direkt im Kanzleramt. Nicht weniger aus den eigenen Reihen machen vor allem Friedrich Merz für das desaströse Wahlergebnis seiner CDU verantwortlich. Ein Bruch der Koalition aus Union und SPD gilt dabei als unwahrscheinlich, denn aus einer Neuwahl im Bund würde die AfD sicherlich gestärkt hervorgehen und die Regierungsbildung würde noch schwieriger.
5: Der Wahlsieg der AfD sorgt auch über Deutschland hinaus für Reaktionen. In mehreren deutschen Städten gab es Proteste gegen die Partei, unter anderem in Frankfurt und Mainz. Der Zentralrat der Juden in Deutschland zeigte sich entsetzt über das starke Abschneiden der AfD. Kritik kam auch vom polnischen Regierungschef Donald Tusk. Er sagte, nur Idioten und Verräter in Polen würden sich über den AfD-Erfolg freuen. Glückwünsche kamen dagegen von Vertretern rechter und rechtspopulistischer Parteien in Europa. Und der Kanton St. Gallen kämpft weiter für den Doppelspurausbau am Wallensee. Der knapp 1 Kilometer lange Abschnitt bei tiefem Winkel ist heute noch einspurig und damit ein Nadelöhr für den Bahnverkehr. Der Bund will das rund 245 Millionen Franken teure Projekt derzeit nicht weiter verfolgen. Laut einer Antwort auf einen Vorstoß will sich die St. Galler Regierung dafür einsetzen, dass das Projekt wieder in die Bundesplanung aufgenommen wird. Unterstützung erhält sie von den Kantonen Glarus und Graubünden. Zum Fußball: Der FC Lugano bleibt in der Super League weiterhin ungeschlagen. Tessiner gewinnt auswärts gegen den FC Basel mit 3:1 und feiert damit den 6. Sieg im 6. Spiel. Zu den weiteren Resultaten von gestern: Der amtierende Meister FC Thun verliert auswärts gegen Sion mit 2:3 und Servette verliert die Heim gegen St. Gallen mit 0:2.
3: Dann wünsche ich euch allen eine gute Fahrt. Dann können wir sicher pünktlich ans Ziel lassen. Es stockt noch nie. Am Montag Vormittag, wo es dann dort noch ganz wenig Regen könnte geben. Es tut aber schnell auf und am Nachmittag ist es meistens trocken mit Sonne und Wolken. Über den Bergen kann es auf der Abend hin ein oder andere Gewitter geben. Es gibt einen warmen Tag mit 28 Grad. Morgen und Dienstag sind es 29 Grad. Es wird recht sonnig sein. In den Bergen dort kann es ab und zu mal ein bisschen Regen geben. Und dann haben wir den Mittwoch, der geht so richtig ins Wasser, kann man sagen. Und das ist gut so für unsere Natur. Es gibt Regen, ab und zu ein Gewitter bei 18 Grad. Und am Donnerstag dort ist dann ein Mix aus Sonne und Wolken bei 19 Grad.
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3: An dem Montag, 7. September, ja, wir gehen zusammen rein in die neue Woche. Wir müssen am Montagmorgen noch nicht auf Betriebstemperatur sein, also schön gemütlich, eins nach dem anderen. Heute vor 80 Jahren ist die neue Sustenpassstrasse eröffnet worden. Der Sammy Schwegler, er ist vom Restaurant Sustenbrückli im Urner Meiental.
8: Ist schön da, ja. Mit den Wanderern, viel Töpffahrer, sind friedliche Leute, jawohl.
3: Er erzählt uns in ein paar Minuten, was er an dieser Sustenpassstrasse alles so erlebt. Und begleiten euch mit dem breitesten Musikmix jetzt in die neue Woche hier mit Albano und Romina Power. Ein bisschen schwitzen kommen wir mit der Samantha Fox. Big Mountain, auch sie machen gute Laune, so soll es doch auch sein. Ich bin der Thomas Berger. Schön, sind wir miteinander unterwegs in die neue Woche.

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0: Adele, sie begleitet uns in diesem Ending. Morgen rein, ich freue mich, sind ihr bei uns. Es ist 14 Minuten ab 6. Ja, was bringt euch heute Morgen so richtig in Schwung? Vielleicht den Gedanken an ein schönes Wochenende oder den Ausflug über den Susten. Das machen wir jetzt zumindest in Gedanken. Das ist doch auch etwas. Oder vielleicht sind ihr auch schon über den Susten gefahren mit dem Auto, mit dem Cabrio oder sogar mit dem TÜV und haben die schöne Landschaft geniessen. Heute vor 80 Jahren ist nämlich die neue Sustenpassstrasse eröffnet worden. Am Eröffnungstag dort hat es einen riesengroßen Ansturm auf den frischen Asphalt gegeben.
1: Am 7. September 1946 sind 15'000 Fahrzeuge über den Susten reingefahren und das hat dazumal etwa 12% entsprochen von allen zugelassenen Autos in der Schweiz.
0: Sagt Sammy Schwegler vom Restaurant Sustenbröckli auf der Urnerseite vom Susten. Es war damals ein Grossprojekt vom Bund, das die alte Passstrasse noch vor dem Zweiten Weltkrieg hat, komplett auf neu machen.
1: Die Bauzeit knapp 8 Jahre. Auf der Berner Seite haben 800 Mann am Strassenbau gearbeitet und auf der Urner Seite zwischen 200 und 1300 Mann. Die Länge der Passstrasse ist 45 Kilometer.
0: Kostenpunkt für das Ganze 32 Millionen Franken.
1: Das würde heutzutage etwa 160 Millionen Franken entsprechen.
0: Ja, heute Morgen wollen wir aber noch mehr erfahren. Wie lebt es sich an dieser Sustenstrasse heute? Wie tönt es dort Tag ein, Tag aus? Und was erlebt man überhaupt so? Das Emi Schwegler erzählt es uns dann nach den 7. im Detail. Und jetzt schauen wir auf die Strasse. Es fährt an Verstauen auf der Autobahn A2 zwischen Emmen Nord und der Verzweigung Rotsee. Ich wünsche euch eine sichere Fahrt.

0: Dann gut auf mit Radio Zentral, 7 Minuten noch vor halb sieben. Ja, und wenn es vielleicht nicht so ring geht, dann ist das ganz einfach, nämlich eine gute Nachricht für euch. 150 Franken habe ich für euch bereit für das Mietencenter Schweiz, wenn ihr heute im Schlaumeier alles richtig macht.
1: Stimmt. Hey, mega cool.
0: Mega cool. Hoffentlich wird es das dann auch. Das wünsche ich euch. Bleibt also bei uns. Wir spielen den Schlaumeier mit diesen 150 Franken am 6:45. Ja, und was hat da das Wetter vor heute? Hat es gute Laune? Der Radiozentral-Meteorologe Mike Eichmann.
2: Die heutige Montag präsentiert sich mit einem Mix aus Sonne und Wolken. Jetzt am Morgen und auch am Vormittag kann es von Südwesten her zum Teil ein paar durchziehende Schauer mit dabei haben. Durch den Tag durch ist es dann grundsätzlich trocken und auch ziemlich warm, mit Höchstwert von 28 bis 29 Grad. Morgen am Dienstag haben wir dann ebenfalls ziemlich sonniges Wetter, mit vor allem ein paar hohen Wolkenfeldern über den Bergen. Nimmt die Schauerneigung dann auf der Abend an, langsam ein bisschen zu. Vorher ist aber hochsommerlich heiß mit um die 30 Grad.
0: Ja, und dann wird es nass und relativ frisch, Mike.
2: In der Nacht auf den Mittwoch nimmt die Bewölkung deutlich zu. Es ist eine Kaltfront, die dann langsam näher kommt. Und die bringt dann auf den frühen Mittwochmorgen oder dann auch im Laufe des Mittwochs doch verbreitet Regengüsse und Gewitter. Die Temperaturen gehen ebenfalls deutlich zurück. Wir haben den Höchstwert am Mittwoch noch von um die 19 Grad.
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0: Guten Morgen miteinander, es ist 6:30.
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3: Einen guten Morgen wünscht am Mikrofon der Janik Köhn. Im Kanton Zürich sind die 6-stelligen Autonummern bald ausgeschöpft. In den nächsten 1 bis 2 Jahren dürfte die Nummer ZH 999.999 erreicht sein. Danach sollen laut Bundesamt für Straßen erstmals 7-stellige Kontrollschilder möglich sein, schreibt der Tagesanzeiger. Ob es tatsächlich dazu kommt, ist aber noch offen. Im Bundesparlament gibt es einen Vorstoß für personalisierte Nummernschilder mit Buchstaben und Zahlen. Der Ständerat muss noch darüber entscheiden. Der Bund lässt die Wühlmöglichkeiten für Schweine in Schweizer Ställen untersuchen. Dies berichtet der Blick. Die Studie soll zeigen, ob die heutigen Vorschriften zur Beschäftigung der Tiere angepasst werden müssen. Laut dem Bundesamt für Lebensmittelsicherheit und Veterinärwesen ist noch nichts entschieden. Der Branchenverband Swiss Porks kritisiert, dass die Studie nicht mit der Branche abgesprochen worden sei. Zudem warnt er vor höheren Kosten für die Betriebe. Tech-Milliardär Elon Musk hat der AfD zum Wahlsieg in Sachsen-Anhalt gratuliert. Auf seiner Plattform X schrieb er unter einem Beitrag von AfD-Chefin Alice Weidel: «Gut gemacht». Erst vor der Wahl hatte er die Partei als einzige Hoffnung für Deutschland bezeichnet. Gratulationen kamen auch von Vertretern rechter und rechtspopulistischer Parteien in Europa. In mehreren deutschen Städten gab es hingegen Proteste gegen die AfD, beispielsweise in Berlin, Frankfurt und Mainz. Normaldig zum Fußball. Der FC Lugano bleibt in der Super League weiterhin ungeschlagen. Tessiner gewinnt auswärts gegen den FC Basel mit 3:1 und feiert damit den 6. Sieg im 6. Spiel. Zu den weiteren Resultaten von gestern: der amtierende Meister FC Thun verliert auswärts gegen Sion mit 2:3 und Servette verliert die Heim gegen St. Gallen mit 0:2.
4: Und da geht es jetzt los mit dem Pendlerverkehr auf der Autobahn A2 zwischen Emmen-Nord und der Verzweigung Rotsee. Stockt schon. Und auf der A14 Luzern Richtung Zug ab dem Rotsee. Im Moment sicher bis zum Rothausen-Tunnel. Ich wünsche euch eine gute Fahrt.
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4: Der Start in Mäntig, vor allem heute am Vormittag, dont nicht noch mit wenig Regen, sonst aber tut es schnell auf und es wird vor allem am Nachmittag dann trocken sein. Die Sonne zeigt sich auch. In den Bergen dort kann es auf der Abend hin wieder Gewitter geben. Es ist ein warmer Tag mit 28 Grad. Morgen Dienstag sind es 29 Grad. Das gibt einen schönen Tag, ausser über den Bergen dort kann es ab und zu einen Regensprutz geben. Und regnen tut es auch am Mittwoch überall. Viel Regen ist angesagt. Gewitter gibt es auch bei kühleren 18 Grad und am Donnerstag gibt es einen Mix aus Sonne und Wolken bei 19 Grad.
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3: Der Luzerner Kantonsrat startet heute die September-Session. Für 2,5 Sessionstage stehen fast 140 Traktanden auf der Liste. Es geht unter anderem um die Zukunft vom Verkehr oder ums Wahlsystem. Peter Helfenstein.
7: Weniger Listenverbindungen bei den Kantonsratswahlen. Das ist das Ziel der SVP, die für das eine Initiative lanciert hat. Eine Initiative haben auch die Grünliberalen zum Thema gestartet. Sie verlangen den Wechsel vom Wahlsystem. Luzern soll nämlich zum sogenannten doppelten Puckelsheim wechseln, so wie das zum Beispiel in den Kantonen Uri, Schweiz, Nidwalden oder Zug funktioniere. Das sei fairer. Die Regierung lehnt beide Initiativen ab. Ein anderes grosses Thema ist der Gesamtverkehr. Es geht ums Auto, die Bahn, aber auch ums Velo und um Fußgänger. Mit dem neuen Programm Gesamtmobilität präsentiert die Regierung das erste Mal eine Übersicht mit rund 150 Projekten in den nächsten 4 Jahren.
3: Session vom Kantonsrat ist öffentlich. Jeder, der will, kann im Luzerner Regierungsgebäude zuhören. Radio Zentral berichtet heute, morgen und am nächsten Montag direkt von der Ratsdebatte. Zwischen Däbiken und Adligenswil hat die Feuerwehr heute Morgen wegen einem Brand ausrücken. Das Feuer ist bei Familiengärten ausgebrochen, sagte Daniel Graf, Kommandant der Feuerwehr Däbiken-Dieriken.
8: Stand jetzt kann man sagen, es hat einen Brand gegeben zwischen Adligen und Däbiken, Lampendingen. Wir haben hier so Strebegärten, Familiengärten und dort haben wir einen Brand gehabt. Eins von diesen Strebegärten hat einfach gebrannt, genau. Wir haben aber alle anderen ringsum können schützen. Es ist nichts mehr passiert. Das Wichtigste, wir haben keine verletzten Personen.
3: Warum das es brennt hat, ist noch unklar. Eine Frau aus Freienbach wird wegen einem Saunabrand verurteilt. Die Frau hat eine Strumpfhose gesucht und dabei aus Versehen ihre Sauna eingeschaltet. Weil sie in der Sauna Kleider und andere brennbare Sachen gelagert hat, ist ein paar Stunden später ein Feuer ausgebrochen. Die Feuerwehr hat den Brand schliesslich löschen. Es ist niemand verletzt worden. Die Schweizer Staatsanwaltschaft verurteilt die Frau, weil sie fahrlässig einen Brand ausgelöst hätte. Sie muss eine Buße und Verfahrenskosten von total fast 2'500 Franken zahlen. Außerdem kommt sie noch eine bedingte Geldstrafe von 3'400 Franken über. Die Organisatoren vom Sahnenseelauf ziehen eine positive Bilanz. Fast 5'200 Läuferinnen und Läufer haben sich für den Anlass angemeldet. So viele wie noch nie. Zum ersten Mal sind außerdem alle Distanzen für Erwachsene ausverkauft gewesen. Ein besonderes Highlight sagen auch die rund 600 Kinder, die am Start gestanden sind, wird der OK-Präsident und ehemalige Spitzenläufer Viktor Rötlin in einer Mitteilung zitiert. Der Halbmarathon bei den Männern hat Niklas Hofstetter aus Lenzburg gewonnen. Bei den Frauen ist die hinzugebende Irin Aisling-Ryan die schnellste gewesen. Und Spieriger hat sich ein TÜV-Fahrer bei einem Unfall mit einem Auto verletzt. Der 36-Jährige war mit dem TÜV gestern Mittag auf der Klausenstrasse Richtung Altdorf unterwegs gewesen. In der Nähe von der Bushaltestelle Rütti hat er die Kontrolle verloren und ist umgekehrt. Er ist dann auf die Gegenfahrbahn geschleudert und in ein Auto prallt, schreibt die Kantonspolizei Uri. Der TÜV-Fahrer ist mit leichten Verletzungen in ein Spital gebracht worden.
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0: 19 Minuten und dann ist es Sydney an dem Montagmorgen, wo ich hoffe, dass ihr hellwach sind. Beim Schlaumeier, da wartet heute ein Gutschein auf euch im Wert von 150 Franken.
1: Stimmt! Hey, mega cool!
0: Mega cool soll es sein, mit einem Erfolgserlebnis in die neue Woche starten. Wer kann da schon Nein sagen? Also jetzt anrufen, direkt zu mir ins Studio. 0848 82 46 46. 150 Franken Gutschein im Schlaumeier, jetzt denn gerade.

0: Mit 150 Franken spielen wir heute zum Shoppen im Mietencenter Schweiz. 11 Minuten oder ist es Sydney?
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0: Von Sydney auf Schweiz ist ja gar nicht weit. Wäre also ein Katzensprung für den Einkaufskorb gefüllt. Dort will nämlich Vreni Hegner. Guten Morgen, Vreni.
2: Guten Morgen, Thomas.
0: Du hast ein schönes Wochenende gehabt, bist gestern gut essen. Erzähl ein bisschen, wo bist du? Was hat es gut gegeben?
2: Also das Essen war sehr fein. Ich liebe halt Fisch. Und Berge natürlich, grandios. Man kann auf der Terrasse essen und die Berge so sichtig sind rundherum. So schön gewesen.
0: Und wo war denn das gewesen?
2: Was ich nicht den alten Namen sage, sie haben nicht den Namen gewechselt. Im See, an diesem Vegetaler See, geht das Hotel vorne dran.
0: Mhm. Schöne Landschaft, also Energie tanken hast können, das kannst du jetzt brauchen. Und wenn wir schauen, ob ich dir den Gutschein darf zuschicken darf. Und es sind die beiden Kategorien, Vreni, die ich dir heute darf anbieten darf. Das berndeutsche Geschichtli oder Uri Bern. Was begeistert dich mehr?
2: Ja, versuchen wir es einmal mit Uri Bern.
0: Heute am 7. September 1946 ist die neue Sustenpassstrasse eröffnet worden. Ja, 80 Jahre ist das jetzt her. Und seither geht auch viel Verkehr drüber hinein. Die Strasse verbindet die Innerschweiz mit dem Berner Oberland. Der Sustenpass liegt auf der Grenze zwischen den Kantonen Uri und Bern. Und jetzt frage an dich, Vreni, welche zwei Gemeinden verbindet die Sustenpassstrasse? 10 Sekunden gebe ich dir.
2: Und das möchte ich aus dem Stegreif sagen.
0: Ja.
2: Welche zwei Gemeinden verbinden die? Ja.
0: Und die Zeit ist abgelaufen, noch ganz spontan. Ja. Und sonst muss ich leider. Ja, okay. Also, aber jetzt, das ist ja schöner am Schlaumeier, mir lehrt immer etwas dazu. Das ist Wassen im Kanton Uri und Innertkirche im Kanton Bern. Ja, ich wünsche dir natürlich.
2: Ja, klar.
0: Aha, einen guten Tag wünsche ich dir, Vreni.
2: Und
0: dank dir, wenn wir jetzt positiv daraus rausnehmen, dürfen wir 50 Franken in den Jackpot tun. Morgen dann 200 Franken. Mach's gut,
2: ja,
0: tschüss.
2: Sehr schön.
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0: Somit schauen wir die Staumeldungen an. Auf der Autobahn A2 geht es länger zwischen Emmen-Nord und der Verzweigung Rotsee und vom Rotseeweg auf die A14 bis zum Rothausentunnel. Und stocken tut es auf der A15 auf der Oberlandautobahn zwischen Dürnten und Hinwil. Da wünsche ich euch eine sichere Fahrt. 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
2: Guten Morgen miteinander. Es ist Sydney. Zu Horb sind es 16 Grad und ebenfalls 16 Grad haben wir zu Hurden.
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4: Die SVP und die FDP wollen mit einem höheren Zusatzkredit alle 36 F-35 Kampfjets sichern. Die Filmfestivalförderung vom Bund sorgt für Kritik und der FC Lugano holt in der Super League den 6. Sieg im 6. Spiel. Einen guten Morgen wünscht am Mikrofon der Janik Köhn. SVP und FDP wollen den Kauf aller 36 bestellten F-35 Kampfjets sichern. Dafür soll der Nationalrat den geplanten Zusatzkredit laut den Tamedia-Zeitungen von knapp 400 Millionen auf gut 1 Milliarde Franken erhöhen. SVP und FDP haben allerdings keine Mehrheit und sind auf Stimmen der Mitte angewiesen. Dort gibt es Vorbehalte gegen höhere Ausgaben. Die Filmfestivalförderung des Bundes sorgt für Kritik. Laut dem Newsportal Schweiz heute erhält das Wattländer Bergfilmfestival FIFALP neu 20.000 Franken pro Jahr. Gleichzeitig wird der Beitrag für das Zurich Filmfestival um diesen Betrag gekürzt. Kritisiert werden die Zusammensetzung der Expertenkommission und mögliche Interessenskonflikte. Das Bundesamt für Kultur weist Vorwürfe der Einflussnahme zurück. In Deutschland hat die AfD die Landtagswahl in Sachsen-Anhalt mit großem Vorsprung gewonnen. Laut dem vorläufigen Endergebnis kommt sie auf knapp 44% und hat ihren Stimmenanteil damit mehr als verdoppelt. Die absolute Mehrheit hat die AfD aber verpasst. Die CDU kommt mit herben Verlusten auf Platz 2. Außenkorrespondent Simon Krämer berichtet aus Magdeburg.
5: Für die AfD ist es ein historisches Ergebnis, für die CDU ein Debakel. Das letzte Wahlergebnis halbiert, kein einziges Direktmandat gewonnen. Die AfD dagegen hat es geschafft, in einem sehr polarisiert geführten Wahlkampf viele Menschen zu mobilisieren, die sonst zu Hause geblieben wären. Und jetzt steht Sachsen-Anhalt aber eine schwierige Regierungsbildung bevor. Denn alleine kann die AfD nicht regieren und braucht einen Partner. Möglicherweise gibt es den mit dem BSW.
4: Der deutliche Wahlsieg der AfD in Sachsen-Anhalt löst unterschiedliche Reaktionen aus. In mehreren deutschen Städten gab es Proteste gegen die Partei, unter anderem in Berlin, Frankfurt und Mainz. Der Zentralrat der Juden in Deutschland zeigte sich entsetzt über das starke Abschneiden der AfD. Kritik kam auch vom polnischen Regierungschef Donald Tusk. Er sagte, nur Idioten und Verräter in Polen würden sich über den AfD Erfolg freuen. Glückwünsche kamen dagegen aus dem rechten und rechtspopulistischen Lager in Europa. Auch Tech-Milliardär Elon Musk gratulierte der AfD. Auf seiner Plattform X schrieb er unter einem Beitrag von AfD-Chefin Alice Weidel: gut gemacht. Zum Fußball: Der FC Lugano bleibt in der Super League weiterhin ungeschlagen. Tessiner gewinnt auswärts gegen den FC Basel mit 3:1 und feiert damit den 6. Sieg im 6. Spiel. Zu den weiteren Resultaten von gestern: Der amtierende Meister FC Thun verliert auswärts gegen Sion mit 2:3 und Servet verliert die Heim gegen St. Gallen mit 0:2.
2: In Stau fahrt ihr auf der Autobahn A2. Ab Emmen Nord geht bis zu der Verzweigung Rotsee. Und wer von dort auf die A14 fährt, vom Rotseeweg bis zum Rothausentunnel, muss ebenfalls ein bisschen mehr Zeit einberechnen. Stocken tut es auch auf der A15 zwischen Dürnten und Hinwil. Da schauen wir ins Zentralwetterstudio zu Mike Eichmann.
6: Die heutige Montag präsentiert sich mit einem Mix aus Sonne und Wolken. Jetzt am Morgen und auch am Vormittag kann es von Südwesten her zum Teil ein paar durchziehende Schauer mit dabei haben. Durch den Tag durch ist es dann grundsätzlich trocken und auch ziemlich warm, mit Höchstwert von 28 bis 29 Grad. Morgen am Dienstag haben wir dann ebenfalls ziemlich sonniges Wetter, mit vor allem ein paar hohen Wolkenfelder. Über den Bergen nimmt die Schauneigung dann auf den Abend langsam ein bisschen zu. Vorher ist es aber hochsommerlich heiß mit um die 30 Grad. In der Nacht auf den Mittwoch nimmt die Bewölkung deutlich zu. Es ist eine Kaltfront, die dann langsam näher kommt und die bringt dann auf den frühen Mittwochmorgen oder dann auch im Laufe des Mittwoch doch verbreitet Regengüsse und Gewitter. Temperaturen gehen ebenfalls deutlich zurück. Wir haben den Höchstwert am Mittwoch noch von um die 19 Grad.
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8: Ja, es ist gerade 5 Minuten ab 7 geworden. Guten Morgen, Zentralland. Guten Morgen an alle, die jetzt schon unterwegs sind, im Bus oder im Auto. Schön sind wir bei uns und wir bleiben gerade auf der Strasse. Zwischen Wassen und Innenkirchen hat es heute vor 80 Jahren etwa so da tönt. Am 7. September 1946 ist die neue Sustenpassstrasse aufgegangen. Ja, und wie laut ist es heute eigentlich auf dieser Strasse, die Uri mit dem Berner Oberland verbindet? Wie lebt es sich an dieser Strasse zu? Das fragen wir den Sammy Schwegler, der an der Sustenstrasse wirtet, bei uns gerade in ein paar Minuten. Ich bin der Thomas Berger, schön sind ihr bei uns.
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0: So geht's euch viel Ringer. Katy Perry sei Dank, macht stimmig und hoffentlich gute Laune. Der Montagmorgen schön sind bei uns. Es ist 14 Minuten ab 7 und schon seit Jahrhunderten sind sie unterwegs. Zäumer vom Urnerland über den Susten ins Hasital und zurück zuerst auf mühsamen Trampelpfad, dann ab dem 19. Jahrhundert auf einem Strössli und seit exakt 80 Jahren verbindet eine moderne, solide Strasse, Gemeinde, Wasser und Innertkirchen. Am 7. September 1946 ist die neue Sustenstrasse aufgegangen. Der Christian Stämpfli schnuppert mit uns ein bisschen Luft an einer sehr berühmten Passstrasse. Christian, guten Morgen.
1: Ja, Thomas, der Susten, das ist ein klingender Name. Für Leute, die gerne auf Rädern unterwegs sind, speziell diesen Sommer sind viele oben durch.
2: Ja, wenn natürlich schön Wetter ist, kommen alle und wir haben das Glück gehabt, dass wir oben nicht so heiß gehen, sind sich die Leute ein bisschen abkühlen. Und das ist ziemlich Betrieb, wenn wir ein bisschen gelaufen, ja.
1: Sagt Sammy Schwegler, der seit 4 Jahren mit seiner Familie das Restaurant Sustenbrückli führt, auf knapp 1900 Meter. Entsprechend tönt es dort oben im Urner Meiental.
2: Es ist sicher schön, aber auch laut. Die letzte Zeit haben die Sportkarre extrem zugenommen. Und sie haben einfach seine Lautstärke, wenn sie vorbeifahren. Das fährt manchmal schon am Morgen um 4 Uhr.
1: Aber das Arbeiten an der Sustenstrasse gefällt dem Sammy sehr.
2: Ist schön hier, ja. Mit den Wanderern, vielen TÜV-Fahrern, sind friedliche Leute, jawohl.
1: Er selber kommt aus dem Luzernischen und ist passionierter TÜV-Fahrer. Kommt aber während der Saison nicht dazu, weil er für Gäste da ist.
2: Es hat für Urner, Berner, Schweizer, Luzerner, Nicht-Waldner. Das sind so kleine Stammgäste. Obwaldner, das ist alles ziemlich ausgeglichen.
1: Im Frühling sei Samix eins Hallo, wenn er wieder auftut. Und er hat Stammgäste, die 4-5 Mal pro Woche mit dem TÜV zu ihnen kämen.
2: Es sind alles super Leute und sind immer interessante Momente und schöne Momente. Viele gute Bekanntschaften, die wir gemacht haben. Und ja, das ist wirklich noch speziell. Ich hätte das vor 4 Jahren nie gedacht. So viele gute Leute mit dem engen Kontakt, den wir auch im Winter noch pflegen. Ja. Fast von Gästen zu Freunden eigentlich, sage ich einmal.
1: Die Sustenstrasse verbindet Uri mit Bern, Wasser mit Innertkirchen und eben Gäste mit dem Sammy. Dort fährt ihr etwa die spannende Sustenstrasse-Geschichte.
2: Ich kenne jemanden, der jetzt 101-jährig ist. Und die ist, wo der Pass aufgegangen ist, also vor 80 Jahren, mit dem eigenen Auto über den Sustenpass hineingefahren. Und sie hat erzählt, es sind dazumal 15'000 Fahrzeuge bei der Passöffnung am 7. September 1946 über den Susten hineingefahren und das hat dazumal etwa 12% entsprochen von allen zugelassenen Autos in der Schweiz. Das ist eigentlich schon noch eindrücklich.
1: Heute sind etwa 50 Mal mehr Fahrzeuge zugelassen als du. Erst vor 2 Jahren hat die Dame das Billett freiwillig abgegeben, ist also fast 80 Jahre auf dieser berühmten Strasse gefahren. Wer macht es ihr nachher? Heute vielleicht, am Geburtstag.
2: Es ist schön zum Fahren und es hat halt alle Jahre immer eine Baustelle, wo jedes Mal etwas gemacht wird. Ich habe das noch nie erlebt, dass ich keine Baustelle in dem Sustenpass.
1: Viel befahren, seit 80 Jahren, die neue Sustenstrasse. Aber es gibt schon auch noch eine andere Geräuschkulisse.
2: Über die Nacht ist eigentlich ziemlich ruhig hier. Da hört man nur die Murmeli pfeifen.
1: Die kleinen Nachbarn vom Restaurant Sustenbrückli hat Sammy Schwegler und seine Familie ins Herz geschlossen. Und umgekehrt scheinbar auch.
2: Über oben haben wir ein Zimmer und wenn wir dort dann das Wasser anlassen, morgen, wenn wir dann die Zähne putzen, geben die Murmeli Alarm, weil sie ins Wasser gehören. Dann fängt es an zu pfeifen und das ist jeden Morgen so. Unsere Begrüßung am Morgen früh, wenn wir aufstehen.
0: Ja, der Sammy Schwegler haben wir da gehört an der Sustenstrasse und seine pfiffigen Nachbarn. Es staut auf der Autobahn A2 zwischen Emmen-Nord und der Verzweigung Rotsee. Dann auf der A14 vom Rotseeweg bis zum Rothausentunnel. Und dann kommen wir wieder in Stau rein. Und zwar ab Buri bis zur Verzweigung Rüttihof. Und wir schauen auf die A15 zwischen Dürnden und Hinwil staut es ebenfalls.

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0: Und da schalten wir ins Zentral Wetterstudio. Schönen guten Morgen, Mike Eichmann.
2: Ja, guten Morgen, Thomas. Hallihallo.
0: Zum Teil ist es noch ein bisschen nass jetzt im Zentralland.
2: Ja, genau. Es hat so ein paar Patzer, sage ich jetzt mal, wo es ein bisschen regnet, aber es ist nicht grosse Regen und auch nicht verbreitet. Und das gibt jetzt gerade eine schöne Morgenstimmung da, je nachdem, wo man ist. Ich habe jetzt auch gerade Webcam zum Beispiel von Buchs von mir. Und da, wenn man richtig Westen schaut, hat man einen schönen Regenbogen. Also wir haben eben das Zusammenspiel mit der Sonne, die aufgeht, und eben den einzelnen Regengüsse, wo dann eben das schöne Panorama kennt. Und auch heute durch den Tag durch geht es jetzt dann die nächsten paar Stunden eben da und dort mal noch nass weiter. Grundsätzlich wird es aber dann in längeren Tag dauert, desto häufiger ist es trocken mit einem Mix aus Sonne und Wolken. Ziemlich freundlicher Nachmittag also. Und die Temperaturen, die gehen dann auch nochmal deutlich darauf, erreichen am Nachmittag mit ein bisschen Südwestwind Höchstwert von etwa 28 bis 29 Grad.
0: Ja, was ist das für ein schöner Start in die neue Woche, wenn man so einen Regenbogen kann geniessen kann. Die Sonne, sie kommt, du hast es gesagt, und auch morgen dürfen wir mit der Sonne rechnen.
2: Ja, es ist eigentlich dann sozusagen das Finale vom Sommer mit Temperaturen nochmal von deutlich über 30 Grad oder über 30 Grad, so 30 bis 31 Grad, wo wir dann haben. Das Ganze bei viel Sonnenschein, ein paar höhere Wolken, kleinere Quellwolken über den Bergen, aber bis zum Abend ist es grundsätzlich trocken. Allerdings nimmt die Bewölkung auf den Abend an und dann vor allem in der Nacht auf den Mittwoch deutlich zu. Und das ist das Ganze im Zusammenhang mit der Kaltfront, die uns da erreicht. Auf den frühen Mittwochmorgen an haben wir dann verbreitete Regengüsse und zum Teil auch Gewitter, und das zieht sich dann so in Mittwoch rein. Viel Sonne wird es an dem Tag also nicht geben, und die Temperaturen, die gehen auch deutlich zurück. Wir haben dann am Mittwoch noch Höchstwert von etwa 17 bis 18 Grad.
0: Ja, da kommt man fast ein bisschen ins Schlottern rein, obwohl das ja immer noch angenehm ist. Aber verglichen mit den Temperaturen jetzt vom morgen Dienstag ist das definitiv so. Was machen die Temperaturen am Donnerstag? Geht das so weiter denn?
2: Nein, es ist eigentlich so einfach der eine Tag, wo es bewölkt und eben nass ist, und nachher wird es dann doch wieder deutlich stabiler werden, Donnerstag, Freitag und dann auch das Wochenende. Es zeigt sich von der ziemlich sonnigen Seite, also die Sonne überwiegt definitiv, es hat ein paar Wolken und die Temperaturen gehen auch wieder drauf. Die Höchstwerte orientieren sich dann so bei 20 Grad oder knapp drüber, zwischen etwa 20 und 23 Grad an diesen Tagen, also ziemlich normal für die Jahreszeit.
0: Danke, Mike Eichmann, ich wünsche dir einen guten Start in die Woche.
2: Danke gleichfalls. Ciao, Thomas.
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3: Jetzt ist es 7:30.
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5: Einen guten Morgen wünscht am Mikrofon der Janik Kühn. Das Bezirksgericht Bruck hat einem Mann nach sexuellen Handlungen in der psychiatrischen Klinik Königsfelden freigesprochen. Das Gericht sieht die Handlungen laut der Aargauer Zeitung zwar als erwiesen an, wegen seiner psychischen Erkrankung war der Mann zum Tatzeitpunkt aber nicht schuldfähig. Auch die betroffene Frau war damals urteilsunfähig und konnte den sexuellen Handlungen nicht zustimmen. Laut einem Gutachten war der Mann wegen einer akuten Verschlechterung seiner psychischen Erkrankung nicht in der Lage, die Situation richtig einzuschätzen. Der Bund lässt die Wühlmöglichkeiten für Schweine in Schweizer Ställen untersuchen. Dies berichtet der Blick. Die Studie soll zeigen, ob die heutigen Vorschriften zur Beschäftigung der Tiere angepasst werden müssen. Laut dem Bundesamt für Lebensmittelsicherheit und Veterinärwesen ist noch nichts entschieden. Der Branchenverband Swiss Porks kritisiert, dass die Studie nicht mit der Branche abgesprochen worden sei. Zudem warnt er vor höheren Kosten für die Betriebe. Und die EU und Grönland wollen ihre Zusammenarbeit weiter ausbauen. Dies trotz der Drohungen von US-Präsident Donald Trump. Trump erhebt weiterhin Anspruch auf die Insel und will Grönland unter amerikanische Kontrolle bringen. EU-Kommissionspräsidentin Ursula von der Leyen besucht heute die grönländische Hauptstadt Nuuk. Dort wollen beide Seiten eine neue gemeinsame Erklärung unterzeichnen. Zudem werden Investitionszusagen der EU in dreistelliger Millionenhöhe erwartet.
6: Auf der Autobahn A2 Stauz zwischen Rotenburg und der Verzweigung Rotsee und dann auf der A14 vom Rotseeweg bis zum Rathausentunnel. Dann könnt ihr zufahren bis etwa auf Buri und von dort weg stockt es wieder bis zu der Verzweigung Rütihof. Und auch auf der A15 geht es heute Morgen länger zwischen Dürnten und Hinwil. Eine sichere Fahrt wünsche ich euch.
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6: Was für eine schöne Morgenstimmung ist das? Ich habe gerade vom Urs Hecht ein paar Fotos zugeschickt bekommen per WhatsApp ins Studio. Der Blick Richtung Rigi über, wo man die Silhouette so ein bisschen im Halbdunkel innen sieht, die Sonne, die aufgeht und die Wolkendecke, die angeleuchtet wird. Eine schöne Stimmung. Oder das Buchs, wo man im Moment den Regenbogen kann geniessen. Es tut auf heute im Verlauf des Tages, vor allem im Flachland. Viel Sonne über den Bergen kann es dann dort noch ein bisschen Regen geben. Vor allem auf der Abend hier mit Gewitter. Höchsttemperatur bei 28 Grad. Schön ist morgen am Dienstag. Über den Bergen können es ab und zu einen Regensprotz geben. Und die Temperaturen gehen wieder auf die 30 Grad zu. Ganz anders ist es am Mittwoch dann mit viel Regen und etwa dieses Gewitter bei 18 Grad.
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5: Der Luzerner Kantonsrat startet heute die September-Session. Für die 2,5 Sessionstage stehen fast 140 Traktanden auf der Liste. Es geht unter anderem um die Zukunft, um Verkehr oder ums Wahlsystem. Peter Helfenstein.
8: Weniger Listenverbindungen bei den Kantonsratswahlen. Das ist das Ziel der SVP, die für das eine Initiative lanciert hat. Eine Initiative haben auch die Grünliberalen zum Thema gestartet. Sie verlangen den Wechsel vom Wahlsystem. Luzern soll nämlich zum sogenannten doppelten Puckelsheim wechseln, so wie das zum Beispiel in den Kantonen Uri, Schweiz, Nidwalden oder Zug funktioniere. Das sei fairer. Die Regierung lehnt beide Initiativen ab. Ein anderes grosses Thema ist der Gesamtverkehr. Es geht ums Auto, die Bahn, aber auch ums Velo und um Fußgänger. Mit dem neuen Programm Gesamtmobilität präsentiert die Regierung das erste Mal eine Übersicht mit rund 150 Projekten in den nächsten 4 Jahren.
5: Die Session vom Kantonsrat ist öffentlich. Jeder, der will, kann im Luzerner Regierungsgebäude zuhören. Radio Zentral berichtet heute, morgen und am nächsten Montag direkt von der Ratsdebatte. Zwischen Däbiken und Adligenswil hat die Feuerwehr heute Morgen wegen einem Brand ausrücken. Das Feuer ist bei Familiengärten ausgebrochen, sagt Daniel Graf, Kommandant der Feuerwehr Däbiken-Dieriken.
9: Stand jetzt kann man sagen, es hat einen Brand gegeben zwischen Adligen und Däbiken, Lampendingen. Wir haben hier so Strebegärten, Familiengärten und dort haben wir einen Brand gehabt. Eins von diesen Strebegärtchen hat einfach gebrannt, genau. Wir haben aber alle anderen ringsum können schützen. Es ist nichts mehr passiert. Das Wichtigste, wir haben keine verletzten Personen.
5: Warum das es brennt hat, ist noch unklar. Eine Frau aus Freienbach wird wegen einem Saunabrand verurteilt. Die Frau hat den Strumpf rausgesucht und dabei aus Versehen ihre Sauna eingeschaltet. Weil sie in der Sauna Kleider und andere brennbare Sachen gelagert hat, ist ein paar Stunden später ein Feuer ausgebrochen. Die Feuerwehr hat den Brand schliesslich löschen. Es ist niemand verletzt worden. Die Schweizer Staatsanwaltschaft verurteilt die Frau, weil sie fahrlässig einen Brand ausgelöst hätte. Sie muss einen Buß und Verfahrenskosten von total fast 2.500 Franken zahlen, berichtet die Blue News. Und außerdem kommt sie noch eine bedingte Geldstrafe von 3.400 Franken über. Beim Unfall mit einem Polizeiauto auf der A4 zwischen Goldau und Küsnacht ist ein 71-jähriger Mann nicht verletzt worden. Das teilt die Kantonspolizei Schweiz mit. Das Polizeiauto war gestern Morgen auf einer dringenden Dienstfahrt, wo es im Engibergtunnel zu einem Auffahrunfall mit einem Auto gekommen ist. Die beiden Polizisten sind unverletzt geblieben. Die Autobahn in Richtung Zug war etwa 3,5 Stunden gesperrt. Für die Untersuchung des Unfalls hat die Schweizer Staatsanwaltschaft die Zugpolizei aufgeboten. Die Luzerner Polizei hat einen Mann aus der Reuss gerettet. Der Mann hat gestern Morgen in der Luzerner Innenstadt auf Italienisch um Hilfe gerufen. Zwei Polizisten sind ihm dann entgegengeschwommen und haben ihn aus dem Wasser retten. Das zeigt das Video auf 20 Minuten. Die Luzerner Polizei hat den Einsatz gegenüber Radio Zentral bestätigt. Weitere Angaben hat sie nicht machen. Und ab heute fahren zwischen Stanstad und Engelberg Ersatzbus. Die Zugstrecke ist wegen Bauarbeiten von der Zentralbahn gesperrt. Unter anderem gibt es bei Oberdorf im Gebiet Staldifeld eine Doppelspur. So können ab dem Dezember Züge alle halbe Stunde zwischen Luzern und Engelberg fahren. Die Ersatzbus fahren ab heute bis am 18. Oktober zwischen Stanstad und Engelberg und vom 19. Oktober bis am 1. November zwischen Talwil und Engelberg. Der Online-Fahrplan ist angepasst.
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0: Radio Zentrale dem Montag morgen. Vielleicht hat der ein oder andere noch ein bisschen kleine Augen. Wir bringen euch heute Morgen in Schwung mit dem breitesten Musikmix und Alphaville. Jetzt denn gerade. Da schauen wir auf die Strasse, auf die Autobahn A2 zwischen Rotenburg und der Verzweigung Rotsee, dort stockt es. Und auf die A14 von der Verzweigung Rotsee weg bis zum Rothausen-Tunnel Stop and Go. Und nachher dann von Buri weg wieder Stau bis zu der Verzweigung Rütihof. Wir schauen auf die Oberland-Autobahn, auf die A15, dort stockt es zwischen Dürnten und Hinwil.
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0: Ja, da reden wir zuerst vom Schutten bei der Basler Trainerfrage. Da redet ein Luzerner über einen Luzerner, Renato Götti.
2: Ja, zu dem kommen wir dann gerade, weil der FC Basel ist im Moment auf dem 5. Platz. Nicht unbedingt das, was die Basler erwartet. Es ist eine andere Mannschaft, die im Moment oben ausschwingt. 6 Spiele, 6 Siege. Das ist der FC Lugano. Der FC Lugano steht mit einem Punkt im Maximum an der Tabellenspitze der Super League. Tessiner gewinnt auch auswärts eben gegen Basel mit 3:1. Lugano führt in der Tabelle vor IB und Sion. Die Walliser haben gestern daheim und in Unterzahl gegen Thun 3:2 gewonnen. Basel ist nach der Niederlage gegen

0: Lugano auf dem 5. Platz. Nicht gerade nach dem Gusto vom sportlichen Leiter Valentin Stocker, der ja eben Luzerner ist. Zu der Trainerfrage um den Stefan Lichtsteiner, der auch Luzerner ist, sagt er auf SRF.
1: Das ist jetzt etwas, was ich an dieser Stelle nicht gross kommentieren will. Ja. Und für mich spielt das eigentlich auch gar nicht Debatten im Moment. Oder? Also für mich ist es wichtig, wie die Mannschaft performt. Die letzten zwei Matches können wir nicht zufrieden sein. Vorher denke ich, kann man zufrieden sein. Und dann ist es jetzt nicht so, dass man jeden Tag quasi die Frage sich muss stellen, auch als Verein nicht.
2: Also Basel bleibt noch geduldig.
1: Ja. Yeah.
0: So viel also zu der Trainerfrage beim FC Basel. Schlusslich Servet verliert gegen St. Gallen 0-2 und der FC Luzern, der am Samstag bei IB ja einen Punkt geholt hat, ist auf dem 6. Platz. Wir gehen vom Fußball zum Eishockey. In der Champions Hockey League gewinnen Davos und Genf ihr zweites Gruppenspiel. Davos schlägt die Eisbären Berlin daheim mit 8-2 und Genf gewinnt daheim gegen die norwegische Mannschaft Storhamar 3-2. Zum Radsport. Der Wout van Aert gewinnt die 15. Etappe von der Vuelta. Der Belgier triumphiert in Córdoba im Sprint. Wegen der grossen Hitze ist die Etappe kürzer gemacht worden. Der Thurgauer Stefan Küng wird 9. Im Vuelta-Gesamtklassement führt weiter der Spanier Enric Mas. Und eine neue Meldung vom Orientierungslauf. Daniel Hubmann und Natalia Gemperle sind Schweizer Meister über die Langdistanz. Die beiden haben sich auf dem Rheinfelder Berg in ihren Kategorien durchgesetzt. Daniel Hubmann triumphiert vor dem Fabian Ebersold und dem Tino Polsini. Und Natalia Gemperle vor der Lili Graber aus Einsiedeln und der Sophie Bachmann.
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0: Shakira macht Stimmung, bringt uns ein bisschen auf Touren nach dem Wochenende. 7 Minuten, dann ist es 8. Ja, die Kilchberger schwingen vom letzten Samstag. Was für ein Highlight war das? Der Goalie Leonardo Genoni vom EVZ dort im Rampenlicht. Der Einheimisch natürlich. Ja, allerdings nicht auf dem Eis im Rampenlicht, sondern eben neben dem Sagmehl. Und hat hier dürfen den Muni Götti sieht. Er und der Kilchberger schwingen, da hat er sich beeindruckt zeigt, nebst dem Muni und bei diesen Athleten zu.
1: Ja, es kommt alles ein bisschen zusammen. Ich glaube, das Jahr ist schon ist sehr speziell, weil wir, eben, das mit dem Muni Götti ist gekommen, habe ich so gedacht, wow, ja, gehöre ich wirklich da hin? Ich meine, so ein Tier ist ein rechter Apparat und alle Schwinger sind rechte Apparate und dann irgendwie ein Foto gemacht mit zwei anderen Schwingern, die ich ausgesehen wie ein Schulbub. Aber ist klar, ich meine, ich komme von da, bin stolz, haben wir das Schwingfest hier zu Kilchberg und von dem her ist es mega für mich, eine riesige Ehre und ich habe mega Freude daran.
0: Ja, mit dem grossen Sieger, dem Thurgauer Samuel Giger, aber auch mit dem Schlussgang-Teilnehmer, dem Zoger Marcel Bieri. Der Kilchberger schwingt, da haben wir viele spannende Informationen für euch parat. Schaut einmal zurück, heute Morgen nach den 8.

0: 18 Grad sind es in Ennenbürgen und 17 Grad. Stefan, jetzt ist es 8 Uhr.
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2: Die SVP und die FDP wollen mit einem höheren Zusatzkredit alle 36 F-35 Kampfjets sichern. Die Filmfestivalförderung vom Bund sorgt für Kritik und der US-Präsident Donald Trump sorgt mit einer Namensidee für Aufsehen. Einen guten Morgen wünscht am Mikrofon der Janik Köhn. SVP und FDP wollen den Kauf aller 36 bestellten F-35 Kampfjets sichern. Dafür soll der Nationalrat den geplanten Zusatzkredit laut den Tamedia-Zeitungen von knapp 400 Millionen auf gut 1 Milliarde Franken erhöhen. SVP und FDP haben allerdings keine Mehrheit und sind auf Stimmen der Mitte angewiesen. Dort gibt es Vorbehalte gegen höhere Ausgaben. Die Filmfestivalförderung des Bundes sorgt für Kritik. Laut dem Newsportal Schweiz heute erhält das Waadtländer Bergfilmfestival Vivalp neu 20.000 Franken pro Jahr. Gleichzeitig wird der Beitrag für das Zurich Film Festival um diesen Betrag gekürzt. Kritisiert werden die Zusammensetzung der Expertenkommission und mögliche Interessenskonflikte. Das Bundesamt für Kultur weist Vorwürfe der Einflussnahme zurück. Mit einem Erdolch-Sieg hat die AfD die Landtagswahl in Sachsen-Anhalt gewonnen. Die Partei um Spitzenkandidat Ulrich Siegmund kommt laut vorläufigem Endergebnis auf 43,8%. Die CDU vom Ministerpräsident Sven Schulze stürzt auf 17,2% ab. Die bisher regierende Koalition aus CDU, SPD und FDP ist damit am Ende. Regierungschef Schulze und sein Kabinett bleiben aber bis zur Wahl eines neuen Ministerpräsidenten geschäftsführend im Amt. Außenkorrespondentin Tiana Kramer berichtet.
3: Mit einer Wahlbeteiligung von fast 78% wurde der höchste Wert in Sachsen-Anhalt seit der Wiedervereinigung erreicht. Die AfD sieht nun für sich einen klaren Regierungsauftrag. Allein regieren können wird sie aber nicht und es könnte am Ende am BSW hängen. Während Tesla-Gründer Elon Musk den AfD-Sieg auf X feiert, schauen Wirtschaftsverbände hierzulande mit Sorge auf das Ergebnis. Der Hauptgeschäftsführer der deutschen Arbeitgeberverbände Steffen Kampeter spricht von einer kräftigen Ohrfeige für die demokratische Mitte und er warnt, ein Klima der Abschottung sei Gift für den Standort.
2: Batteriebetriebene Elektroautos in der EU sind im vergangenen Jahr beim Fahren 33% günstiger gewesen als Benziner. Dies geht aus einem Bericht hervor, der heute in Brüssel vorgestellt wird. Außenkorrespondentin Ursula Winkler berichtet.
4: Die Gründe für den Spareffekt: Batterien sind günstiger geworden und Sprit teurer. In diesem Jahr dürfte der Abstand noch deutlich größer werden, da seit Beginn des Iran-Kriegs die Preise für Benzin und Diesel nochmal kräftig gestiegen sind. Die Experten haben sich auch die Anschaffungskosten in Deutschland angeschaut, denn das ist der größte europäische Automarkt. Demnach kosteten viele E-Autos im vergangenen Jahr etwa gleich viel wie Benziner. Die wachsende Nachfrage lässt auch die Hersteller umdenken. 2020 war jedes 9. produzierte Fahrzeug in der EU ein Verbrenner, im vergangenen Jahr nur noch gut jedes 7.
2: Und US-Präsident Donald Trump sorgt mit einer neuen Namensidee für Aufsehen. In den sozialen Medien zeigte er eine Karte des Bundesstaats New Mexico, auf der Mexiko durchgestrichen und durch America ersetzt war. Donald Trump bringt damit den Namen New America ins Spiel. Eine demokratische Gouverneurin wehrte sich und warf dem US-Präsidenten vor, damit vom Irankrieg und den stark gestiegenen Benzinpreisen ablenken zu wollen.
0: Ich wünsche euch allen eine gute Fahrt, ein bisschen Geduld. Braucht ihr aber auf der Autobahn A2, dort stocken zwischen Rotenburg und der Verzweigung Rotsee, auf der A14 vom Rotseeweg bis zum Rothausentunnel und dann wieder von Buriweg bis zu der Verzweigung Rotsee. Und auf der Oberlandautobahn schauen wir auf der A15, dort zwischen Dürnten und Hinwil stocken sie ebenfalls. Kommt sicher vorwärts. Und jetzt schalten wir ins Radio Zentral Wetterstudio zum Mike Eichmann.
5: Die heutige Montag präsentiert sich mit einem Mix aus Sonne und Wolken. Jetzt am Morgen und auch am Vormittag kann es von Südwesten her zum Teil ein paar durchziehende Schauer mit dabei haben. Durch den Tag durch ist es dann grundsätzlich trocken und auch ziemlich warm mit Höchstwert von 28 bis 29 Grad. Morgen am Dienstag haben wir dann ebenfalls ziemlich sonniges Wetter mit vor allem ein paar hohen Wolkenfeldern über den Bergen. Nimmt die Schauneigung dann auf der Abend an, langsam ein bisschen zu. Vorher ist es aber hochsommerlich heiß mit um die 30 Grad. In der Nacht auf den Mittwoch nimmt die Bewölkung deutlich zu. Es ist eine Kaltfront, die dann langsam näher kommt und die bringt dann auf den frühen Mittwochmorgen oder dann auch im Laufe des Mittwochs doch verbreitet Regengüsse und Gewitter. Temperaturen gehen ebenfalls deutlich zurück. Wir haben den Höchstwert am Mittwoch noch von um die 19 Grad.
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0: Habt ihr den Kilchberger Schwingen vom Samstag auch ein bisschen mitverfolgt? Es war ja ein richtiges Feuerwerk der Emotionen mit dem grossen Sieger, dem Thurgauer Samuel Giger, aber auch mit dem Schlussgang Teilnehmer, dem Zucker Marcel Bieri.
6: Wir haben endlich wieder einmal können zeigen, was wir können, für was wir fähig sind und den Lohn dürfen abholen.
0: Da schauen wir zurück mit dem Stefan Moff vom Innerschweizer Schwingerverband. Er ist der Zentralmorgengast bei uns in ein paar Minuten. 6:06 ist es. Ich bin der Thomas Berger. Ich wünsche euch einen guten, zufriedenen Montagmorgen.

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0: gemütliche Meldung morgen rein mit dem Radio mit Herz, mit Radio Zentral. Es ist 14 Minuten ab 8.
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0: Der Saisonhöhepunkt dieser Schwingsaison, der Kilchberger Schwingen, war wieder ein Feuerwerk von Emotionen mit dem grossen Sieger, dem Thurgauer Samuel Giger, aber auch mit dem Schlussgang-Teilnehmer Marcel Bieri. Der Lukas Palmer hat mit dem technischen Leiter vom Innerschweizer Schwingerverband, dem Stefan Muff, geredet und ihn als erstes gefragt, was sein Fazit vom Fest aus Innerschweizer Sicht ist.
2: Ja, es war für uns sehr ein gutes Fest, sehr erleichternd auch. Wir konnten endlich wieder einmal zeigen, was wir können, für was wir fähig sind und den Lohn dürfen abholen. Mit den Plätzen, die wir dürfen erreichen und auch mit dieser Schlussgangteilnahme. Ich glaube, das ist wirklich nicht selbstverständlich, was wir heute dürfen leisten.
3: Ist es ein lachendes und ein weinendes Auge, auch weil man den Schlussgang nicht gewonnen hat? Oder wenn Marcel Bieri den nicht gewinnen konnte? Oder wie sieht das aus?
2: Nein, eigentlich nur ein lachendes Auge, muss ich wirklich sagen. Da darf man wirklich stolz sein, was die Innerschweizer heute gemacht haben. Wenn du am Morgen gesagt hättest, es ist ein Innerschweizer im Schlussgang, wärst du bei vielen Zuschauern, sage ich jetzt fast blöd gesagt, fast ein bisschen ausgelacht worden. Und das haben wir aber erreicht, weil wir an uns geglaubt haben und alle zusammen, das ganze Team zusammengestanden ist und alle füreinander gekämpft haben. Ich glaube, das ist ein sehr guter Erfolg, was wir heute dürfen feiern. Wenn du das genau analysierst und wenn es an dem Fest Kränze gegeben hat, dann hätten wir wirklich am meisten Kränze gewonnen. Wir hätten 4 Kränze gewonnen von den möglichen 10 Kränzen, die es gegeben hat. Also, das ist wirklich eine sehr, sehr gute Leistung. Das zeigt wirklich, dass das Team füreinander gegangen ist und zusammengestanden ist und ein sehr grosses geleistet hat.
3: Dann reden wir doch über die weiteren Ränge. Auf dem Rang 4a kommt euch ein Leader. Bissig Lukas, 2 Niederlagen gehabt, aber halt auch 4 Siege.
2: Ja, natürlich. Eben. Vorweg im 2. Rang schon der Bieri Marcel mit der Niederlage im Schlussgang. Nachher kommt ein Bissig Lukas, der ja, 2 Niederlagen hat, aber 4 gewonnene Gänge hat und mit einem sehr guten Notenblatt. Und weiter ist auch gleich auch ein Gwerder Michi, der am Morgen, sage ich jetzt mal, ein bisschen unglücklich gekämpft hat, eigentlich schon sehr gut geschwungen hat, aber die Resultate nicht auf seine Seite gefallen sind und am Nachmittag einen riesen Steigerungslauf hergebracht hat. Das ist aber auch ein Ambiel-Joel, der am Schluss einfach noch einen Zacken zugelegt hat. Und das macht schon Freude. Und das wären da genau die 4, die jetzt in diesen Kranzrängen gewesen wären. Und da sind noch ganz junge Schwinger, wie ein Amrin Jonas, ein Betscher Patrick, die sehr grosse Freude wieder gemacht haben, hinten noch, wo ihre Arbeit wirklich sehr, sehr bravourös geleistet haben.
3: Ein Amrin Jonas, der den Eschbacher und dann auch noch den Roth geschlagen hat.
2: Ja, also das ist wirklich eindrücklich, oder? Wenn ich natürlich jetzt einen Amrin Jonas gefragt habe nach dem Fest, wie analysierst du dein Fest? Sagt er, hey, mit riesen Stolz. Also ich habe 2 solche grosse Namen gewinnen und genau ab solche Punkte wirst du eben stärker und stärker. Und genau diesen Punkt brauchen wir auch, als wir in der Innerschweiz wieder zurückkommen an die Spitze National. Dieses Ergebnis braucht es und dieser Notausstich braucht es halt.
3: Schauen wir noch auf die Kranzfestsaison zurück. Ist es auch noch, sind wir wieder bei den Wermutstropfen? Ein Wermutstropfen, dass wir halt kein Bergfestsieg, kein Teilverbandssieg ausser dem ISV-Sieg hat?
2: Ja, das ist sicher so. Aber wir müssen auch ganz realistisch sehen. Wir haben gewusst, Anfang der Saison, wir haben den Vicky Joel nicht mehr, den Reichmuth Pirmin nicht mehr, den Schulenchristian nicht mehr, den Müllenstein-Mike nicht mehr. Wir haben viele Eidgenossen, einfach, die Rücktritt gegeben nach der letzten Saison, nicht mehr. Und dann ist es auch nicht selbstverständlich, dass du einfach wieder notlos die Fest kannst gewinnen. Und ich glaube, da haben wir uns sehr gut gefunden jetzt in dieser Situation, dass wir halt mit kleinen Brötchen backen, sage ich mal, wieder immer Schritt für Schritt wieder probieren, in die Spitze zu gehen. Und ich glaube, das Ziel 28 in Thun, möglichst wieder die Grenze zu holen, die uns zugestehen, sage ich jetzt mal. Ich glaube, dem sind wir jetzt immer kommen wir wieder einen Schritt näher.
3: Und wenn wir schon vorher schauen auf Thun, wir haben auf 2 Schwingerkönige, wäre schön irgendwann noch ein Dritter, oder?
2: Ja, natürlich wäre das schön. Aber jetzt müssen wir auch genau den kleinen Weg weitergehen, den wir eingeschlagen haben. Ich glaube, wir dürfen jetzt nicht so euphorisch werden, dass wir sagen, ja, jetzt geht das ganz, ganz in grossen Schritt weiter. Ich glaube, wir sind auf dem richtigen Weg. Wir müssen jetzt den Weg weitergehen. Und wenn auch manchmal grosse Kritik ringsum kommt, ja, ich bin überzeugt und unser ganzes Team in der Schweiz ist überzeugt, dass wir schon auf dem richtigen Weg sind. Ich glaube, da dürfen wir uns nicht abbringen lassen. Und dann sind wir wieder auf gutem Weg, vielleicht irgendwann schon wieder in dem Königssee noch oder der König dürfen stellen zu sein.
3: Im Vorfeld zum Kilchberger hat man immer gesagt, oder ganz viele Leute haben gesagt, die Berner Übermacht, ja, wir haben es auch so analysiert. Jetzt vielleicht nach dem Kilchberger, ist vielleicht auch noch schön, kann man sagen, wir können auch den Berner Paroli bieten.
2: Ja, natürlich. Das hat natürlich zum Beispiel jetzt auch wieder aufgezeigt, wenn ein Gewerder Michi mag einen Studenmann Fabian stellen, der eigentlich der Saisondominator ist. Es zeigt eigentlich, wie noch, dass die ganz, ganz grosse Spitze zusammen ist, dass die gar nicht so weit auseinander sind. Und ja, für mich ist das auch das so ein weiteres Schritt gewesen, zum merken, ey, wir sind noch, wir müssen einfach dranbleiben, weiterkämpfen und dann sind wir dort, wo wir wirklich auch als Team erwenden. Ja.
3: Und noch ein Wort zum Sieger, zum Sammy Giger. Wir hatten den Top-Favorit gehabt, den Fabian Studemann, und manchmal ist es dann eben so, dass der vielleicht gleich alle von einem redet und dann kommt ein anderer zurück und holt sich den Sieg, aber auch zu Recht.
2: Ja, Giger Sammy, das ist Wahnsinn, was er heute geleistet hat. Er hat eine Niederlage gehabt, ja, das kann es halt auch geben, auf dem Niveau kann es auch dort passieren. Aber es ist eine Wahnsinnsleistung, was der Giger Sammy geleistet hat. Und gleich, möchte ich aber auch dem Studemann Fabian sagen, ist wirklich abnormal guter Schwinger, was er leistet. Aber das zeigt es nach wie vor, halt, dass das so noch zusammen ist. Und wenn du auch als Übermacht, sag jetzt mal, kommst, ein bisschen wie die Berner Mannschaft im Moment aufgestellt ist, das heisst nicht, dass alles selbstverständlich ist und der Erfolg sowieso einfach am Oben hast. Es ist einfach schwierig und es mag nicht viel leiden, weil es einfach fast keine Luft rum hat davor.
3: Danke vielmals. Und ist sonst noch etwas wichtig zu sagen?
2: Ja, mir ist vielleicht wichtig, dass persönlich auch viel Kritik muss, einstecken vielleicht das Jahr. Und jetzt feiern wir, weil ich glaube, das haben wir verdient. Als Innerschweizer Mannschaft dürfen wir mal wieder zu feiern. Tut gut, tut mir persönlich auch gut. Ich danke einfach allen Fans, die heute für uns da waren und immer an uns glauben.
0: Sagt der technische Leiter vom Innerschweizer Schwingerverband, Stefan Muff, im Interview mit dem Lukas Palmer. Die Kranzfest-Saison ist jetzt zwar vorbei, aber noch nicht die ganze Schwingsaison. Radio Zentral überträgt für euch am nächsten Sonntag den Allweg schwingend und am 27. September den Herbstschwingertag Zibne.
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0: Am 9 Minuten vor halb 9 sage ich euch noch, wo es staut. Auf der Autobahn A2 zwischen Rotenburg und der Verzweigung Rotsee. Und er auf der A14 muss vom Rotsee weg, ist im Stau drin, bis zum Rothausentunnel. Eine gute Fahrt wünsche ich euch.

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1: Es ist 8:30 Uhr.
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3: Einen guten Morgen wünscht am Mikrofon der Janik Kühn. Naturkatastrophen verursachen weltweit immer höhere versicherte Schäden. Swiss Re rechnet damit, dass diese jedes Jahr um 5-7% steigen. Besonders schnell wachsen laut dem Rückversicherer die Schäden durch Waldbrände. Ein Grund dafür ist, dass immer mehr Menschen- und Vermögenswerte in gefährdeten Gebieten liegen. Swiss Re erwartet deshalb auch eine wachsende Nachfrage nach Versicherungsschutz. Batteriebetriebene Elektroautos in der EU sind im vergangenen Jahr beim Fahren 33% günstiger gewesen als Benziner. Dies geht aus einem Bericht hervor, der heute in Brüssel vorgestellt wird. Außenkorrespondentin Ursula Winkler berichtet.
4: Die Gründe für den Spareffekt: Batterien sind günstiger geworden und Sprit teurer. In diesem Jahr dürfte der Abstand noch deutlich größer werden, da seit Beginn des Iran-Kriegs die Preise für Benzin und Diesel nochmal kräftig gestiegen sind. Die Experten haben sich auch die Anschaffungskosten in Deutschland angeschaut, denn das ist der größte europäische Automarkt. Demnach kosteten viele E-Autos im vergangenen Jahr etwa gleich viel wie Benziner. Die wachsende Nachfrage lässt auch die Hersteller umdenken. 2020 war jedes 9. produzierte Fahrzeug in der EU ein Verbrenner. Im vergangenen Jahr nur noch gut jedes 7.
5: Ja, inzwischen haben sich alle Staus aufgelöst im Zentralland. Da wünsche ich euch eine gemütliche Fahrt.
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5: Es hat heute Morgen noch viele Wolken, es kann noch ein bisschen Regen geben, aber es tut auch schnell auf und dann wird es trocken sein und sonnig, vor allem im Flachland über den Bergen, dort eher etwa die noch ein bisschen Regen, vielleicht auch ein Gewitter, wir haben warme 28 Grad. Morgen am Dienstag wird es recht ein schöner Tag sein in den Bergen, zum Teil ein bisschen Regen, aber sonst, wie gesagt, sieht der Tag sonnig und vor allem warm aus mit Temperaturen bis 30 Grad und am Mittwoch dort haben wir ganz ein anderes Wetter, nämlich mit viel Regen für unsere Natur. Ab und zu gewittert es auch bei 18 Grad.
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3: Der Luzerner Kantonsrat startet heute in die September-Session. Für 2,5 Sessionstage stehen fast 140 Traktanden auf der Liste. Es geht unter anderem um die Zukunft des Verkehrs oder um das Wahlsystem. Peter Helfenstein.
8: Weniger Listenverbindungen bei den Kantonsratswahlen. Das ist das Ziel der SVP, die für das eine Initiative lanciert hat. Eine Initiative haben auch die Grünliberalen zum Thema gestartet. Sie verlangen den Wechsel vom Wahlsystem. Luzern soll nämlich zum sogenannten doppelten Puckelsheim wechseln, so wie das zum Beispiel in den Kantonen Uri, Schweiz, Nidwalden oder Zug funktioniert. Das sei fairer. Die Regierung lehnt beide Initiativen ab. Ein anderes grosses Thema ist der Gesamtverkehr. Es geht ums Auto, die Bahn, aber auch ums Velo und um Fußgänger. Mit dem neuen Programm Gesamtmobilität präsentiert die Regierung das erste Mal eine Übersicht mit rund 150 Projekten in den nächsten 4 Jahren.
3: Die Session vom Kantonsrat ist öffentlich. Jeder, der will, kann im Luzerner Regierungsgebäude zuhören. Radio Zentral berichtet heute, morgen und am nächsten Montag direkt von der Ratsdebatte. Zwischen Ebiken und Adligenswil hat die Feuerwehr heute Morgen wegen einem Brand ausrücken. Das Feuer ist bei Familiengärten ausgebrochen, sagt Daniel Graf, Kommandant der Feuerwehr Ebiken-Dieriken.
9: Stand jetzt kann man sagen, es hat einen Brand gegeben zwischen Adligen und Ebiken, Lampendingen. Wir haben hier so Strebegärten, Familiengärten und dort haben wir einen Brand gehabt. Eins von diesen Strebegärtchen hat einfach drunter, genau. Wir haben aber alle anderen ringsum können schützen. Es ist nichts mehr passiert. Das Wichtigste, wir haben keine verletzten Personen.
3: Warum das es brennt hat, ist noch unklar. Eine Frau aus Freienbach wird wegen einem Saunabrand verurteilt. Die Frau hat eine Strumpfhose gesucht und dabei aus Versehen ihre Sauna eingeschaltet, weil sie in der Sauna Kleider und andere brennbare Sachen gelagert hat, ist ein paar Stunden später ein Feuer ausgebrochen. Die Feuerwehr hat den Brand schliesslich löschen. Es ist niemand verletzt worden. Die Schweizer Staatsanwaltschaft verurteilt die Frau, weil sie fahrlässig einen Brand ausgelöst hätte. Sie muss eine Buße und Verfahrenskosten von total fast 2'500 Franken zahlen, berichtet die Blue News. Außerdem kommt sie noch eine bedingte Geldstrafe von 3'400 Franken über. Die Organisatoren vom Sarnerseelauf ziehen eine positive Bilanz. Fast 5'200 Läuferinnen und Läufer haben sich für den Anlass angemeldet. So viele wie noch nie. Zum ersten Mal sind außerdem alle Distanzen für Erwachsene ausverkauft gewesen. Ein besonderes Highlight sagen auch die rund 600 Kinder, die am Start gestanden sind, wird der OK-Präsident und ehemaliger Spitzenläufer Viktor Rötlin in einer Mitteilung zitiert. Der Halbmarathon bei den Männern hat der Niklas Hofstädt aus Lenzburg gewonnen. Bei den Frauen ist die in Zug lebende Irin Eisling Ryan die schnellste gewesen. Die Spürige hat sich ein TÜV bei einem Unfall mit einem Auto verletzt. Der 36-Jährige war mit dem TÜV gestern Mittag auf der Klausenstrasse Richtung Altdorf unterwegs gewesen. In der Nähe von der Bushaltestelle Rütti hat er die Kontrolle verloren und ist umgekehrt. Er ist dann auf die Gegenfahrbahn geschleudert und in ein Auto geprallt, schreibt die Kantonspolizei Uri. Der TÜV ist mit leichten Verletzungen in ein Spital gebracht worden. Und ab heute fahren zwischen Standstadt und Engelberg Ersatzbus. Zugstrecke ist wegen Bauarbeiten von der Zentralbahn gesperrt. Unter anderem gibt es bei Oberdorf im Gebiet Staldifelde Doppelspur. So können ab dem Dezember Züge alle halbe Stunde zwischen Luzern und Engelberg fahren. Der Ersatzbus fährt ab heute bis am 18. Oktober zwischen Standstadt und Engelberg und vom 19. Oktober bis am 1. November zwischen Thalwil und Engelberg. Der Online-Fahrplan ist abpasst.
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Am 16 Minuten vor 9 Uhr schauen wir auf Strassen im Zentralland. Ja, und ich kann nur eins sagen, es läuft rund, keine Staus, keine Wartezeiten. So darf der Start in die neue Woche gern sein. Und was bringt euch heute Morgen wieder richtig in Schwung? Da habe ich die Antwort drauf. Der breiteste Musikmix bei Radio Zentral, jetzt gerade mit Coldplay. Britney Spears macht Stimmung. Gazebo ebenfalls mit dabei. Ich wünsche euch weiterhin einen guten Morgen.

0: Coldplay. Ja, ich könnte ihn gerade erst von ganz Anfang an hören. 8 Minuten noch, dann ist es 9. Ich hoffe, ihr habt ein schönes Wochenende können geniessen. Alle, die gearbeitet haben, ja, dann geniessen wenigstens den freien Tag, heute den Kompensationstag. Es ist eine neue Woche und viele schöne Momente. Wünscht euch das Radio mit Herz, Radio Zentral, als den Kopf auf, den Kaffee rauslassen und einfach geniessen den breitesten Musikmix.
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0: Jetzt ist es 9 Uhr geworden. Zu Kriens sind es 19 Grad und zu Kaltbronn 18 Grad.
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2: Die Kantonspolizei St. Gallen geht mit einem vermissten Fall zu Aktenzeichen XY ungelöst. Versicherte Schäden durch Naturkatastrophen steigen weltweit weiter an. Und die deutsche AfD holt in Sachsen-Anhalt mehr als doppelt so viele Stimmen wie die CDU. Einen guten Morgen wünscht am Mikrofon der Janik Köhn. Die Kantonspolizei St. Gallen wendet sich mit einem vermissten Fall an die deutsche Fernsehsendung Aktenzeichen XY ungelöst. Gesucht wird der 27-jährige Andreas Portmann aus Rattwil. Er wird seit Anfang März vermisst. Zuletzt hielt er sich in Sargans auf und stieg dort vermutlich in einen Zug Richtung Rapperswil-Jona. Seither fehlt von ihm jede Spur. Bisherige Verhandlungen brachten keine neuen Hinweise. Deshalb wird der Fall am Mittwochabend auf ZDF gezeigt. Die Kantonspolizei St. Gallen hofft damit auch außerhalb der Schweiz neue Hinweise zu erhalten. Naturkatastrophen verursachen weltweit immer höhere versicherte Schäden. Swiss Re rechnet damit, dass diese jedes Jahr um 5-7% steigen. Besonders schnell wachsen laut dem Rückversicherer die Schäden durch Waldbrände. Ein Grund dafür ist, dass immer mehr Menschen- und Vermögenswerte in gefährdeten Gebieten liegen. Swiss Re erwartet deshalb auch eine wachsende Nachfrage nach Versicherungsschutz. Mit einem Erdrutschsieg hat die AfD die Landtagswahl in Sachsen-Anhalt gewonnen. Die Partei um Spitzenkandidat Ulrich Siegmund kommt laut vorläufigem Endergebnis auf 43,8%. Die CDU von Ministerpräsident Sven Schulze stürzt auf 17,2% ab. Die bisher regierende Koalition aus CDU, SPD und FDP ist damit am Ende. Regierungschef Schulze und sein Kabinett bleiben aber bis zur Wahl eines neuen Ministerpräsidenten geschäftsführend im Amt. Außenkorrespondentin Tiana Kramer berichtet.
3: Mit einer Wahlbeteiligung von fast 78% wurde der höchste Wert in Sachsen-Anhalt seit der Wiedervereinigung erreicht. Die AfD sieht nun für sich einen klaren Regierungsauftrag. Allein regieren können wird sie aber nicht und es könnte am Ende am BSW hängen. Während Tesla-Gründer Elon Musk den AfD-Sieg auf X feiert, schauen Wirtschaftsverbände hierzulande mit Sorge auf das Ergebnis. Der Hauptgeschäftsführer der deutschen Arbeitgeberverbände Steffen Kampeter spricht von einer kräftigen Ohrfeige für die demokratische Mitte und er warnt, ein Klima der Abschottung sei Gift für den Standort.
2: Noch eine Meldung zum Eishockey. Ambri schließt der Warrior Cup im deutschen Kaufbeuren auf dem dritten Platz ab. Die Leventiner gewinnen das Spiel und Platz 3 gegen den Gastgeber Kaufbeuren mit 5-2.
4: Da haben wir den Nikkei, der schließt deutlich im Plus und zwar mit 2,04%. Der Euro zum Eintauschen gibt es für 94,11 und der US-Dollar gibt es für 81,02. Und da sehe ich überhaupt gar nicht mehr. Keine Staumeldungen im Zentralland. Eine gemütliche Fahrt wünsche ich euch. Es ist ein Morgen noch mit vielen Wolken, es tut aber immer mehr auf und dann wird es vor allem im Flachland trocken sein und über den Bergen auf der Abend könnte es sogar sein oder andere Gewitter geben. Wir haben 28 Grad heute, morgen Dienstag sind es 29 Grad. Es gibt einen recht sonnigen Tag über den Bergen, zum Teil ein bisschen Regen. Und am Mittwoch kippt es total, die Natur kommt ihr Wasser über, immer wieder der Regen und etwa dieses Gewitter bei 18 Grad. Und wir schauen den Donnerstag noch an, dort erwartet uns einen schönen Mix aus Sonne und ein paar Wolken bei 19 Grad.
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4: Und der Start in eine neue Arbeitswoche rein. Wir kommen zusammen mit viel Rhythmus rein. Baby, mit Hathaway. Yeah, gute Stimmung macht Alan Jackson. Oder auch Mike and the Mechanics. Ich bin der Thomas Berger.

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0: Vor allem, wo jetzt 9 in Pause sind, ich wünsche einen guten oder allenfalls zu Hause gemütlich am Mörgeln. Es ist 17 Minuten ab 9 und wir schicken jetzt liebe Grüße auf den Sustenpass. Ein paar Regentropfen hat es hier oben im Moment und etwa 12 Grad sind. Es tut dann aber im Verlauf des Tages noch auf. Für alle, die hier noch einen Ausflug geplant haben. Ja, schon seit Jahrhunderten sind da Säumer vom Urnerland über den Susten ins Hasital und wieder zurück. Zuerst auf mühsamen Trampelpfad, dann ab dem 19. Jahrhundert auf einem Strössli. Und seit genau 80 Jahren verbindet eine moderne, solide Strassgemeinde Wassen und Innertkirchen. Am 7. September 1946 ist die neue Sustenstrasse eröffnet worden. Und Sammy Schwegler, er wird an dieser Sustenstrasse, nämlich im Sustenbrückli, auf 1900 Meter über Meer im schönen Urner Meiental.
1: Ist schön da, ja. Mit den Wanderern, vielen Töfffahrern, sind friedliche Leute, jawohl.
0: Da trifft es auch mit Schwegler ganz viele Leute und eben von überall her.
1: Es hat viele Urner, Berner, Schweizer, Luzerner, Nichtwaldner. Das sind so riesige Stammgäste. Obwaldner, das ist alles ziemlich ausgeglichen.
0: Ja, und viele kommen eben nicht nur einmal vorbei bei diesem Sustenbrückli.
1: Es sind alles super Leute und sind immer interessante Momente und schöne Momente. Viele gute Bekanntschaften, die wir gemacht haben, und ja, das ist wirklich noch speziell.
0: Der Sammy Schwegler, ja, eine Frau ist sogar während 80 Jahren immer wieder auf den Sustenpass oder darüber hinein. Da gibt es ganz viel Spannendes zu erzählen. Das könnt ihr jetzt als Podcast nachhören im Web auf radiozentral.ch oder auf der Radiozentral-App. Ein ganzes Gespräch mit dem Sammy Schwegler. Gutes Herrenlassen.
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haben wir der neuen Arbeitswoche schon wieder einen Schubs geben. Es ist 9:30 geworden, Radio Zentral, euer Radio mit Herz. Wir gehen miteinander in den Vormittag rein. Mit der Céline Dion in dieser halben Stunde. Bee Gees sind mit dabei, da kann man ruhig mal ein Tänzchen schwingen. Warum auch nicht? Oder mit dem Staubsauger. Und Finallauf durch die Wohnung durch, hier mit dem Jimmy Cliff. Und ich schaue gerade noch auf den Computer, der mir anzeigt, wo es staut in der Strasse im Zentralland. Nämlich gar nie, da habt ihr freie Fahrt. Kommt sicher euch ein Ziel.

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Mit den Bee Gees wird es 16 Minuten vor 10 Uhr und sie machen uns lustig auf Stunde zwischen 10 und 11 mit unseren Klassikern von den 70er Jahren über die unvergesslichen 80er bis zu den 90er Hits. Alles hören wir in dieser Stunde von 10 bis 11 und euren Song dazu. Ein bisschen, ja, schöne Erinnerungen aufleben lassen mit der Musik. Was geht schöner? Machen wir eine WhatsApp-Sprachnachricht. Welcher Song für euch darf es sein? Mit der Radio Zentral App könnt ihr das machen. Aufs Telefonsymbol tippen oder auf 078 933 44 20.

0: 10 Uhr ist es jetzt mit 20 Grad Goldau und 19 Grad Niederurne.
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2: Die Cannabisabgabe in Luzerner Apotheken führt offenbar nicht zu mehr Konsum. Die Arbeitslosenquote in der Schweiz bleibt stabil. Und die Kantonspolizei St. Gallen geht mit einem vermissten Fall zu Aktenzeichen XY ungelöst. Einen guten Morgen wünscht am Mikrofon der Janik Kühn. Die kontrollierte Abgabe von Cannabis in Luzerner Apotheken führt offenbar nicht zu mehr Konsum. Dies zeigt eine Zwischenauswertung eines Pilotprojekts in Luzern, Bern und Biel. Gleichzeitig greifen die Teilnehmer teilweise zu risikoärmeren Konsumformen und verdampfen Cannabis beispielsweise statt es zu rauchen. Seit dem Start 2024 gab es laut dem Verantwortlichen auch keine Vorfälle wie unerlaubte Weiterverkäufe oder Konsum im öffentlichen Raum. Der Bund hat den Versuch bis 2028 verlängert. Die Arbeitslosenquote in der Schweiz bleibt stabil bei 3%. Ende August waren allerdings gut 7% mehr Menschen arbeitslos gemeldet als vor einem Jahr, teilt das Staatssekretariat für Wirtschaft mit. Deutlich gestiegen ist im August die Arbeitslosigkeit bei Jugendlichen. Das ist zu dieser Jahreszeit üblich. Viele Jugendliche beenden ihre Lehre oder eine andere Ausbildung und melden sich danach vorübergehend arbeitslos. Die Kantonspolizei St. Gallen wendet sich mit einem vermissten Fall an die deutsche Fernsehsendung Aktenzeichen XY ungelöst. Gesucht wird der 27-jährige Andreas Portmann aus Wattwil. Er wird seit Anfang März vermisst. Zuletzt hielt er sich in Sargans auf und stieg dort vermutlich in einen Zug Richtung Rapperswil-Jona. Seither fehlt von ihm jede Spur. Bisherige Fahndungen brachten keine neuen Hinweise. Deshalb wird der Fall am Mittwochabend auf ZDF gezeigt. Die Kantonspolizei St. Gallen hofft damit auch außerhalb der Schweiz neue Hinweise zu erhalten. Heute ist der internationale Tag der sauberen Luft und da schlägt die Weltwetterorganisation in Genf Alarm. Hitzewellen und Waldbrände würden aktuell den Kampf um saubere Luft erschweren. Auch in Europa. So heißt es im jährlichen Bericht zu Klima- und Luftqualität. Korrespondentin Christiane Oehlrich berichtet aus Genf.
3: Zum einen geht es um die toxischen Feinpartikel durch Waldbrände. Die verteilen sich oft über tausende Kilometer. Sie können in die Lunge und den Blutkreislauf eindringen und lebensgefährlich sein. Die Zahl der extremen Brände habe sich seit den 1990er Jahren verdreifacht, berichtet die WMO. Ein weiteres Problem ist Ozon. Die Konzentration steigt am Boden bei Hitzewellen mit hohen Temperaturen, stabilen Wetterlagen und intensiver Sonneneinstrahlung. Auch Ozon wird mit Atemwegserkrankungen in Verbindung gebracht.
0: Wir schauen auf die Autobahn A2, wer da Richtung Gotthardtunnel zufährt, also Richtung Süden, Stadenbitz vor dem Nordportal, 1 Kilometer haben wir dort, sonst gibt es nie einen Staus. Und der Blick an die Wendefront heute Morgen noch mit vielen Wolken, aber vor allem im Flachland tut es gleich mal auf und dann wird das trocken sein. Die Sonne zeigt sich auch in den Bergen, da bleibt es weiterhin bewölkt und vor allem auf der Abend hin könnte es in der Höhe da und dort ein Gewitter geben. Wir haben 28 Grad heute Nachmittag. Morgen dürften wir dann locker auf die 30 Grad kommen mit viel Sonne und am Mittwoch haben wir gerade eine ganz andere Wetterentwicklung, nämlich mit viel Regen und immer wieder Gewitter bei erfrischenden 18 Grad. Am Donnerstag gibt es dann wieder eher einen freundlichen Mix aus Sonne und Wolken bei 19 Grad. Es ist 4 Minuten ab 10 Uhr geworden. Schön sind ihr bei uns. Zentral Classics in dieser Stunde und euer Lieblingssong von früher, rockig und poppig, so geht es zu und her in dieser Stunde. Wenn ihr so einen Song gerne hören möchtet, dann machen wir eine WhatsApp-Sprachnachricht mit der Radio Zentral App oder direkt auf der Nummer 078 933 44 20. Der Elvis Presley gehört natürlich dazu in dieser Stunde. Genauso wie der Eros Ramazzotti. der Whitney Houston. Ich bin der Thomas Berger. Viel Spass bei unseren Klassikern.

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2: 20 Grad haben wir zu Einsiedeln und 21 Grad zu Irlenbach. Jetzt ist ein Selfie.
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4: Zentralschweizer Bundespolitiker sind wenig überrascht über das Wahlresultat im deutschen Sachsen-Anhalt. Die Cannabis-Abgabe in der Luzerner Apotheke führt offenbar nicht zu mehr Konsum. Und die Arbeitslosenquote in der Schweiz bleibt stabil. Am Mikrofon, der Janik Köhn. Schweizer Politiker zeigen sich kaum überrascht über den Wahlsieg der rechtspopulistischen AfD im deutschen Bundesland Sachsen-Anhalt. Teilweise höchstens über die Deutlichkeit des AfD-Triumphs mit 44% der Stimmen. Die CDU des deutschen Kanzlers Friedrich Merz hingegen stürzte auf rund 17% ab. Der Zuger Nationalrat und SVP-Fraktionspräsident Thomas Aeschi sagt zu diesem Wahlergebnis:
5: Ich bin nicht überrascht, wenn man die Politik der CDU anschaut, dann sieht man einfach gravierende Missstände bei der Asylpolitik, bei der Zuwanderungspolitik und auch beim Schuldenmachen. Und die AfD verspricht hier eine Alternative, einen Neuanfang. Und ich glaube, das Votum ist vor allem ein Nein zu der bisherigen Politik und für einen Neuanfang in der deutschen Politik gesehen.
4: Auch der Luzerner Nationalrat und SP-Vizepräsident David Roth reagiert nicht überrascht auf das Wahlergebnis in Sachsen-Anhalt.
6: Es ist mitunter auch ein Resultat von der Politik, die auf Bundesebene in Deutschland gemacht wird. Der Friedrich Merz probiert praktisch die AfD schlecht zu kopieren. Er zieht die gleichen demagogischen Debatten auf und gleichzeitig macht er Politik gegen die Bevölkerung, gegen den Mittelstand, indem er Sozialleistungen losgeht, indem er die Leute als Fool beleidigt etc. Und so kann man schlicht und einfach nicht gewinnen. Und das ist die Kritik, die CDU jetzt hier bekommen hat.
4: Laut Roth müsse man der Bevölkerung Perspektiven bieten, sonst weiche die Wählerschaft auf Protestparteien aus, wie in Sachsen-Anhalt. Die kontrollierte Abgabe von Cannabis in Luzerner Apotheken führt offenbar nicht zu mehr Konsum. Dies zeigt eine Zwischenauswertung eines Pilotprojekts in Luzern, Bern und Biel. Gleichzeitig greifen die Teilnehmer teilweise zu risikoärmeren Konsumformen und verdampfen Cannabis beispielsweise, statt es zu rauchen. Seit dem Start 2024 gab es laut den Verantwortlichen auch keine Vorfälle wie unerlaubte Weiterverkäufe oder Konsum im öffentlichen Raum. Der Bund hat den Versuch bis 2028 verlängert. Die Arbeitslosenquote in der Schweiz bleibt stabil bei 3%. Ende August waren allerdings gut 7% mehr Menschen arbeitslos gemeldet als vor einem Jahr, teilt das Staatssekretariat für Wirtschaft mit. Deutlich gestiegen ist im August die Arbeitslosigkeit bei Jugendlichen. Das ist zu dieser Jahreszeit üblich. Viele Jugendliche beenden ihre Lehre oder eine andere Ausbildung und melden sich danach vorübergehend arbeitslos. Und in Dreien im Kanton St. Gallen ist Gülle in das Gotzenbächli gelangt und hat ein Fischsterben verursacht. Laut der Kantonspolizei St. Gallen passierte dies am Samstagnachmittag beim Umpumpen von Gülle auf einem Landwirtschaftsbetrieb. Der Landwirt bemerkte den Vorfall und alarmierte die Einsatzkräfte. Die Feuerwehr verhinderte, dass sich die Gülle weiter ausbreitete. Wie groß der Schaden ist, wird noch abgeklärt.
2: Da schauen wir auf die Autobahn A2 Luzern Richtung Gotthard. Zwischen Erstfeld und Göschenen haben wir im Moment 3 Kilometer Stau, eine halbe Stunde, die wir dort verlieren wegen einer Baustelle. Die rechte Spur, die ist zeitweise gesperrt. Es ist meistens trocken, die Sonne kommt, ja, es gibt auch Wolken, vor allem über den Bergen. Und das heisst, dass auf der Obi in den Bergen können es ein oder andere Gewitter geben. 28 Grad sind es heute am Nachmittag und morgen gibt es sich tatsächlich nochmal einen Hitzetag. Morgen Dienstag mit viel Sonne und 30 Grad, vielleicht 1, 2 Grad drüber hinaus sogar. In den Bergen dort bleibt es zum Teil nur bewölkt, es könnte ab und zu noch einen Regensprotz geben. Die Abkühlung kommt dann am Mittwoch mit Regen und Gewitter bei 18 Grad. Und am Donnerstag, dort gibt es einen Mix aus Sonne und Wolken bei 19 Grad. Es ist 5 Minuten ab 11 Uhr.
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2: Ich bin der Thomas Berger und wir starten zusammen zum Schlussspurt vor dem Mittagessen. Mit dem Blick im breitesten Musikmix. Mit dem George Michael. Oder dem Stimmungsmacher Boney M. So, jetzt wünsche ich euch noch eine gute Stunde, bevor es dann etwas zu beissen gibt.

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2: Einen guten Start im Mittag wünscht am Mikrofon der Janik Köhn. Der Non-Food-Discounter Action eröffnet eine Filiale in Altdorf im Kanton Uri. In 10 Tagen geht der neue Standort im Einkaufszentrum Telpark auf. Es ist bereits die 20. Filiale von Action in der Schweiz. Der niederländische Discounter ist seit rund 1,5 Jahren in der Schweiz vertreten. Einen Tag nach der deutschen Landtagswahl in Sachsen-Anhalt sorgt der deutliche Wahlsieg der AfD weiter für heftige Reaktionen. Auch international erhält das Ergebnis viel Aufmerksamkeit. Außenkorrespondent Roni Thorau berichtet über die Reaktionen im Ausland.
3: Die italienische Zeitung La Stampa etwa schreibt, 81 Jahre nach Hitlers Untergang gewinnt eine Partei, die sich auf jenes Deutschland beruft. West France in Frankreich spricht unter anderem von einer Beleidigung des Versprechens nie wieder. Rechtspopulistische Politiker in Europa gratulieren. US-Präsident Trump postete eine Balkengrafik des AfD-Sieges ohne weiteren Kommentar. Und US-Milliardär und AfD-Sympathisant Elon Musk gratuliert mit 2 deutschen Worten gut gemacht.
4: Auf der Autobahn A2 Luzern Richtung Gotthard fahren, da ist Stau rein. Zwischen Erschfeld und Göschenen haben wir 3 Kilometer. Eine halbe Stunde Zeitverlust, das wegen einer Baustelle. Und auf der A2 zwischen Quinto und Airolo, dort haben wir ebenfalls 3 Kilometer, die stocken. Viel Sonne gibt es heute, aber auch Wolken. Und vor allem über den Bergen kann es auf der Abend hin ein oder andere Gewitter geben. Warme 28 Grad am Nachmittag, ja, und einen Hitzetag gibt es voraussichtlich morgen am Dienstag mit 30 Grad oder etwas mehr sogar. Viel Sonne können wir geniessen und in den Bergen dort gibt es zum Teil ein bisschen Regen. Und dann kippt das Wetter. Am Mittwoch gibt es viel Wasser für unsere Natur, begleitet etwa die von einem Gewitter und 18 Grad. Am Donnerstag dort haben wir 20 Grad mit Sonne und Wolken.
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5: Am Mikrofon Renato Götte. Der Verkauf von Cannabis in Luzerner Apotheken führt offenbar nicht zu mehr Cannabiskonsum. Das zeigt eine Auswertung von einem Pilotprojekt, das die Städte Luzern, Bern und Biel mitmachen. Etwa 1200 Leute sind Teil dieser Studie. Die Auswertung zeigt, dass die Kiffer offenbar weniger gefährlich konsumieren. Zum Beispiel verdampfen sie das Cannabis, statt zu rauchen. In der Stadt Luzern sei nicht mehr Cannabis konsumiert worden und es sei auch kein Vorfall gegeben auf öffentlichen Plätzen. Der Bund hat den Versuch für 2 weitere Jahre verlängert. Seit vielen Jahren zahlen die Luzerner nebst den Steuern auch eine Sonderabgabe für Altlasten im Boden. 12 Franken sind es im Jahr. Das Geld braucht der Kanton für die Sanierung von Altlasten im Boden. Zum Beispiel, wenn man bauen und eine alte Deponie von früher vorkommt. Jetzt ist aber Schluss mit dieser Abgabe. Neu wird der Fonds mit den ordentlichen Steuern finanziert. Der Luzerner Kantonsrat hat einstimmig Ja gesagt zu dieser Änderung. Wir gehen in den Kanton Obwalden. Der Kanton Obwalden will Sozialhilfe für geflüchtete Ukrainer tief behalten. Leute mit dem Schutzstatus S sollen auch in Zukunft nur einen reduzierten Anspruch haben. Die Regierung will für das jetzt die Sozialhilfegesetz anpassen. Die Vernehmlassung dazu dauert noch bis Ende Oktober. Hintergrund ist der Ablauf vom Schutzstatus S im nächsten März. Die ersten Ukrainer sind dann 5 Jahre in der Schweiz und kämen ordentliche Sozialhilfe über. Mit der Anpassung des Gesetzes wird das der Kanton Obwalden verhindern. Wir gehen in den Kanton Zürich. Zürcher Gerichte sollen die Verfahren digital abwickeln, einmal gewissnige. Der Kantonsrat hat mit 126 zu 45 Stimmen den Weg dafür frei gemacht. Ab dem nächsten Jahr sollen Zivil- und Strafverfahren auf einer neuen Plattform elektronisch abgewickelt werden. Die SVP hat sich dagegen gewehrt und hat unter anderem die Kosten und auch Sicherheitsrisiken kritisiert. Als nächstes braucht es noch eine Anpassung im kantonalen Gesetz. Der Kantonsrat von Zürich stimmt darüber in ein paar Wochen ab. Und dann gehen wir noch in Kanton Schweiz. Das Lachen hat eine Hausfassade gebrannt. Arbeiter haben das Feuer heute am Morgen an der Ilgenstrasse selber löschen, teilt die Schweizer Kantonspolizei mit. Verletzt hat sich niemand. Laut der Polizei hat das Lachen vermutlich wegen Schweißarbeiten auf dem Dach angefangen zu brennen.
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2: Dann machen wir einen Abstecher zum Zugerstierenmarkt Areal. An dem Mittwoch und Donnerstag ist er nämlich wieder ein Zugerstierenmarkt mit ganz vielen Tieren, die man bewundern kann. Da kann man beim Handel zuschauen, bei der Auktion. Es gibt einen Tierhof, auch eine Eisenbahn, Säurennen und vieles mehr, wo man sich vergnügen kann. Auch ein Markt hat Sonntagabend Live-Musik mit Festwirtschaft. Weitere Informationen gibt es unter braunvieh.ch. Der Zugerstierenmarkt von dem Mittwoch und Donnerstag.
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Ja, und dann hoffe ich, könnt ihr dann den Mittag so richtig geniessen. 17 Minuten und dann ist es 12 Uhr. Dann kommt dann der Christian Stämpfli und serviert euch Central Info an diesem Montagmittag. Ich bin der Thomas Berger. Ich wünsche euch eben recht einen guten. Vielleicht gibt es etwas Gutes aus der Küche oder auch noch ein schnelles Sandwich. Geniessen einfach eure Mittagspause.

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1: 23,5 Grad meldet Einsiedeln. 19 Andermatt. Jetzt haben wir Mittag.
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3: Zogen Regierungsrätin Silvia Thalmann fällt wegen einer Hirnhautreizung aus. Zentralschweizer Bundespolitiker sind wenig überrascht über das Wahlresultat im deutschen Sachsen-Anhalt. Und Gratisversand wird bei Schweizer Online-Shops immer seltener. Einen guten Mittag wünscht am Mikrofon der Janik Köhn. Die Zuger Regierungsrätin und Volkswirtschaftsdirektorin Silvia Thalmann kann ihre Tätigkeit vorläufig nicht ausüben. Dies aus gesundheitlichen Gründen, erklärt der Zuger Landammann Andreas Hostetler.
4: Silvia Thalmann ist in ärztlicher Behandlung wegen einer Hirnhautreizung und fällt durch das die nächsten 1-2 Wochen aus. Sie geht davon aus, dass sie Ende Monat wieder wird in Charge sein. Ich konnte heute Morgen mit Silvia Thalmann telefonieren. Also von dem her kann man davon ausgehen, dass sie in naher Zeit wieder wird vollkommen genesen.
3: Vorläufig wird der Finanzdirektor Heinz Tendler als Stellvertreter die Volkswirtschaftsdirektion führen. Schweizer Politiker zeigen sich kaum überrascht über den Wahlsieg der rechtspopulistischen AfD im deutschen Bundesland Sachsen-Anhalt. Teilweise höchstens über die Deutlichkeit des AfD-Triumphs mit 44% der Stimmen. Die CDU des deutschen Kanzlers Friedrich Merz hingegen stürzte auf rund 17% ab. Der Zuger Nationalrat und SVP-Fraktionspräsident Thomas Aeschi sagt zu diesem Wahlergebnis:
5: Ich bin nicht überrascht, wenn man die Politik von der CDU anschaut, dann sieht man einfach gravierende Missstände bei der Asylpolitik, bei der Zuwanderungspolitik und auch beim Schuldenmachen. Und die AfD verspricht hier eine Alternative, einen Neuanfang. Und ich glaube, das Votum ist vor allem ein Nein zu der bisherigen Politik und für einen Neuanfang in der deutschen Politik gesehen.
3: Auch der Luzerner Nationalrat und SP-Vizepräsident David Roth reagiert nicht überrascht auf das Wahlergebnis in Sachsen-Anhalt.
6: Es ist mitunter auch ein Resultat von der Politik, die auf Bundesebene in Deutschland gemacht wird. Friedrich Merz probiert praktisch die AfD schlecht zu kopieren. Er zieht die gleichen demagogischen Debatten auf und gleichzeitig macht er Politik gegen die Bevölkerung, gegen den Mittelstand, indem er Sozialleistungen losgeht, indem er die Leute als Fool beleidigt etc. Und so kann man schlicht und einfach nicht gewinnen. Und das ist die Quittung, die CDU jetzt hier bekommen hat.
3: Laut Roth müsse man der Bevölkerung Perspektiven bieten, sonst weiche die Wählerschaft auf Protestparteien aus, wie in Sachsen-Anhalt. Gratisversand wird bei Schweizer Online-Shops immer seltener. Dies zeigt eine Auswertung der umsatzstärksten Anbieter. Nur noch gut jeder 10. Shop liefert unabhängig vom Bestellwert kostenlos. Vor 3 Jahren war es noch jeder 5. Dafür werden die Lieferungen schneller. Inzwischen bietet fast die Hälfte der untersuchten Shops eine Zustellung am nächsten Tag an. Vor 3 Jahren waren es noch weniger als halb so viele. Und der Non-Food-Discounter Action eröffnet eine Filiale in Altdorf im Kanton Uri. In 10 Tagen geht der neue Standort im Einkaufszentrum Tellpark auf. Es ist bereits die 20. Filiale von Action in der Schweiz. Der niederländische Discounter ist seit rund 1,5 Jahren in der Schweiz vertreten.
1: Verkehrsinfos am Montagmittag betreffen unter anderem Nord-Süd-Achse. In beide Richtungen hat es Stau, und zwar 5 km Richtung Süden. Es gibt auch kurzzeitige Sperrungen vom Gotthardtunnel wegen einer Baustelle. Baustelle, der rechte Fahrstreifen ist gesperrt, und Richtung Norden hat es 4 km Stau in der Leventina. Dann ein Pannenfahrzeug auf dem Westring Richtung Basel zwischen Urdorf Nord und dem Limmentaler Kreuz stockt es. Und Stau hat es wegen einem Pannenfahrzeug auf der A1 Richtung St. Gallen zwischen Dietikon und dem Gubrist. Der rechte Fahrstreifen ist gesperrt. Sonnen und Wolken, das ist das Nachmittagsprogramm heute. Es bleibt trocken, 28 Grad warm wird es. Morgen erwarten wir noch einmal 30 Grad. Bis am Abend morgen gibt es viel Sonnenschein im Zentraland und dann erwarten wir Gewitter.
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1: Willkommen zum Zentral Info vom Montagmittag, 7. September. Das sind unsere Themen. Der Kanton Luzern verabschiedet sich vom Heimatschein. Der Cannabisverkauf in Luzerner Apotheken führt nicht zu mehr Cannabiskonsum. Der Kanton Zug hat weiterhin die höchste Arbeitslosenquote in der Zentralschweiz. Die Obwaldner Regierung will die Sozialhilfe für ukrainische Flüchtlinge tief behalten. Das Luzerner Stimmvolk entscheidet über Massnahmen gegen Fangewalt und im Kanton Zug muss ein Fluchtfahrer für über 9 Jahre ins Gefängnis.
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1: Alle Details hat Sergio Stenz.
7: Wer zügelt und sich bei der Gemeinde anmeldet, der braucht im Kanton Luzern gleich keine Heimatschein mehr. Gemeinden können die Daten elektronisch austauschen. Der Luzerner Kantonsrat hat einstimmig Ja gesagt zur Abschaffung vom physischen Heimatschein im Niederlassungsgesetz. Und Leute, die sich auf der Gemeinde nicht anmelden, die sollen neu höhere Bussen bekommen. Gegen das hat sich die SP gewehrt. Die SP-Kantonsrätin Andrea Pfäffli argumentiert.
8: Der bestehende Rahmen bis 1'000 Franken bietet bereits erheblichen Spielraum. Das Gegenargument, dass andere Kantone höhere Bussen können und hartnäckige Fälle bei den Gemeinden grossen Aufwand verursachen, die hören wir. Aber aus dem folgt nicht automatisch, dass 2'000 Franken notwendig sind. Ein höherer Verwaltungsaufwand rechtfertigt nicht automatisch Verdoppelung der Strafe. Und wer sich aus kriminellen Gründen bewusst nicht anmeldet oder abmeldet, wird kaum von zusätzlichen 1'000 Franken sich abschrecken lassen.
7: Der Antrag von der SP ist abgelehnt worden. Der Luzerner Kantonsrat diskutiert später nochmal über die Änderungen im Niederlassungsgesetz. Wir bleiben gerade noch im Luzerner Kantonsrat. Seit vielen Jahren zahlen die Luzerner neben den Steuern auch eine Sonderabgabe für Altlasten im Boden. 12 Franken sind es im Jahr. Das Geld braucht der Kanton für die Sanierung von Altlasten im Boden. Zum Beispiel, wenn man will bauen und eine alte Deponie von früher führen kommt. Jetzt ist aber Schluss mit dieser Abgabe. Neu wird der Fonds mit den ordentlichen Steuern finanziert. Der Luzerner Kantonsrat hat einstimmig Ja gesagt zu diesen Änderungen. Zu weiteren Meldungen aus der Zentralschweiz. In der Zentralschweiz sind im August etwa gleich viele Leute arbeitslos gewesen wie im Juli. Weiterhin die höchste Quote hat der Kanton Zug mit 2,8% Arbeitslosen. Das Luzern liegt sie bei 2%, das Nidwalden bei 1,2%, das Obwald und im Kanton Schweiz jeweils bei 1,1%. Und am tiefsten ist die Arbeitslosenquote in der Zentralschweiz im Kanton Uri mit 0,9%. Der Kanton Obwalden will die Sozialhilfe für geflüchtete Ukrainer tief behalten. Leute mit dem Schutzstatus S sollen auch in Zukunft nur einen reduzierten Anspruch haben. Die Regierung will für das jetzt ein Sozialhilfegesetz anpassen. Die Vernehmlassung dazu geht noch bis Ende Oktober. Hintergrund ist der Ablauf vom Schutzstatus S im nächsten März. Die ersten Ukrainer sind dann 5 Jahre in der Schweiz und kämen eigentlich ordentliche Sozialhilfe über. Mit der Anpassung vom Gesetz will das der Kanton Obwalden aber verhindern. Der Verkauf von Cannabis in Luzerner Apotheken führt offenbar nicht zu mehr Cannabiskonsum. Das zeigt eine Auswertung von einem Pilotprojekt, das die Städte Luzern, Bern und Biel mitmachen. Rund 1'200 Leute sind Teil dieser Studie. Die Auswertung zeigt, dass Kiffer offenbar weniger gefährlich konsumieren. Zum Beispiel verdampfen sie das Cannabis, statt zu rauchen. In der Stadt Luzern sei nicht mehr Cannabis konsumiert worden und es habe auch keine Vorfälle auf öffentlichen Plätzen gegeben. Der Bund hat den Versuch jetzt für 2 weitere Jahre verlängert. Im Kanton Zug muss ein Fluchtfahrer definitiv für über 9 Jahre ins Gefängnis. Das Bundesgericht hat das Beschwerden vom Mann abgewiesen. Der Grund für seine lange Strafe sei unter anderem wegen seiner äußerst gefährlichen Flucht, heisst es im Urteil. Der Mann ist bei einem Einbruch von der Polizei überrascht worden. Daraufhin ist er mit einem Lieferwagen auf mehrere Polizisten und auf seinen Komplizen gerast. Die Polizisten konnten im letzten Moment seinen Komplizen noch retten. Für das Gericht seien diese Taten versuchte vorsätzliche Tötung. Das Bundesgericht bestätigt damit das Urteil vom Zuger Obergericht. In der Gemeinde Schweiz gehen diese Woche die Arbeiten für das neue Verwaltungs- und Sicherheitszentrum Kalbach los. Unter anderem werden die Leitungen verlegt und die Gebäude abgerissen. Die eigentlichen Aushubarbeiten die sollen den nächsten Monat anfangen, schreibt der Kanton Schweiz. Später gibt es dann auch noch Projekte, um den Verkehrsfluss rundherum zu verbessern. Läuft alles nach Plan, kann das neue Verwaltungs- und Sicherheitszentrum im Frühling 2030 den Betrieb aufnehmen. St. Oswald-Kille in der Zuger Altstadt kommt das Gerüst über. Ab Mitte September wird die Fassade vom 500-jährigen Gotteshaus restauriert. Vor gut Jahren ist dort eine heilige Figur runtergefallen und Untersuchungen haben gezeigt, dass weitere Figuren und zum Teil auch die Fassade altersbedingte Schäden haben. Die Arbeiten jetzt die gehen voraussichtlich bis nächstes Jahr. Für die Restaurierung stehen 2,5 Millionen Franken zur Verfügung. Die Kirche in der Stadt Zug die bleibt während der Arbeiten offen und auch Gottesdienst findet normal statt. Und jetzt zu dem Thema. Wenn rund um Fußballspiel Gewalt ausbricht, dann stellt sich immer wieder die Frage, was kann man dagegen machen? Am 27. September stimmt die Bevölkerung vom Kanton Luzern über Massnahmen gegen Fangewalt ab. Die Mitte-Initiative gegen Fangewalt will strengere Regeln. Die Regierung und der Kantonsrat sind für einen Gegenvorschlag. Was die Argumente der verschiedenen Seiten sind, Anne-Julie Menard sagt sich.
9: Im Kanton Luzern ein Fußballspiel schauen und am Eingang zuerst die Identität nachweisen, das fordert die Mitte-Initiative gegen Fangewalt. Aber nicht nur das, es brauche generell strengere Kontrollen und Regeln rund um Fußballspiel, sagt der Luzerner Kantonsrat Adrian Nussbaum.
10: Das ist die ID-Kontrolle im Stadioneingang, es ist eine Verschärfung des An- und Rückreisekonzepts bei Hochrisikospielen. Wir wollen vor allem Gästeclubs in die Verantwortung nehmen und das Kaskadenmodell wird auch schärfer formuliert mit der Überlegung, dass wenn es bei einem Spiel zu Ausschreitungen kommt, dass es dann nächstes Mal gegen Gleichgegner eben zu Verschärfungen kommt und nicht zufälligerweise im nächsten Auswärts- oder Heimmatch, wo dann eigentlich Leute bestraft, die gar nichts dafür haben.
9: Gerade die Identitätskontrolle sind eine wichtige Massnahme gegen Fangewalt, findet Adrian Nussbaum von der Mitte.
10: Also wir sind überzeugt, dass ein Problem oder das Hauptproblem von dieser Gewalt ist, dass sich die Leute in der Anonymität befinden. Und das ist sicher ein gutes Instrument, um die Leute aus der Anonymität zu holen. Das ist nicht einfach irgendeine Behauptung, sondern das stützt sich auch aus positiven Erfahrungen. Zum Beispiel beim EV Zug, wo zum Beispiel auch im Hooligan-Bericht vom Bundesrat mehrfach erwähnt wird als gutes Beispiel und eigentlich mit der Aufforderung, dass man das selbst nachahmen.
9: Auch personalisierte Tickets könnten laut der Mitte-Initiative gegen Fangewalt helfen, Fußballspiel friedlicher und sicherer zu machen. So könnten Einzeltäter zum Beispiel besser verfolgt werden. Die Justiz- und Sicherheitsdirektorin vom Kanton Luzern, Ilfete Fanay, sagt, da gäbe es aber ein Problem bei der Umsetzung.
11: Personalisierte Tickets, da wäre die Regierung auch dafür zu haben. Nur ist das nicht umsetzbar, weil wir im Bundesgesetz eine Änderung müssen vornehmen müssen, die der Nationalrat abgelehnt hat. Dort sind uns die Hände gebunden. Was bleibt in dieser Initiative ist, dass man ID-Kontrollen machen kann. Das ist rechtlich umsetzbar. Man darf aber die Daten nicht speichern. Man weiß trotzdem nicht, wer im Stadion wo sitzt. Und darum ist die Massnahme nur symbolisch und zeigt keine Wirkung.
9: Der Teil der Mitte-Initiative mit den personalisierten Tickets und der Speicherung von Personendaten ist darum für ungültig erklärt worden. Der Luzerner Regierungsrat empfiehlt einen Gegenvorschlag. Die Ilfete Fanay erklärt, was der Gegenvorschlag will.
11: Wir haben eine Bewilligungsauflage, dass es bei Risikospiel eine Einzelbewilligung braucht. Wir haben Bewilligungsauflagen, dass man Veranstalter verpflichtet ist, Dialog, Prävention, aber auch bauliche Massnahmen umzusetzen und Videoüberwachung im Stadion sicherzustellen. Und wir haben Videoüberwachung auf den Fanrouten, die der Polizei ermöglicht, Einzeltäterverfolgung noch weiter zu verstärken.
9: Der Gegenvorschlag knüpft an den sogenannten Luzerner Weg. Fangewalt soll nicht nur mit Repression bekämpft werden. Beim Luzerner Weg geht es eben viel mehr auch um den Dialog zwischen Fans, Clubs und Behörden. Die Initianten von der Mitte-Initiative gegen Fangewalt stimmen dem Gegenentwurf grundsätzlich zu. Für sie reichen die Massnahmen aber nicht. Die SP, die Grünen, die GLP, die FDP und eine Mehrheit der SVP lehnen die Mitte-Initiative ab. Der Luzerner Kantonsrat empfiehlt die Initiative von der Mitte mit 76 zu 33 Stimmen zur Ablehnung. Der Gegenvorschlag wird einstimmig zur Annahme empfohlen. Das letzte Wort hat am 27. September dann das Stimmvolk vom Kanton Luzern.
1: Der Bericht von der Anjuli Menach.
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1: Rechte Gute allen miteinander, die etwas Feines zu essen haben. Jetzt am Montagmittag, wir haben 18 Minuten ab der 12. Das sind die Verkehrsinformationen. Es sind nicht alle gemütlich am Mittag, sondern auch unterwegs und brauchen etwa Geduld. Zum Beispiel auf der A2 Richtung Basel zwischen Horb und Emmen Süd stocken wegen einem Pannenfahrzeug. Der rechte Fahrstreifen ist blockiert. Dann Stau Richtung Gotthard auf beiden Seiten. Ab Erstfeld bis Göschen wegen kurzzeitigen Sperrungen, wegen einer Baustelle. Der rechte Fahrstreifen ist gesperrt auf der A2 Richtung Süden. Und Richtung Norden hat es 5 km Stau vor dem Gotthardtunnel in Airolo. Der Zeitverlust etwa 50 Minuten. Und Pannenfahrzeuge auch auf dem Westring Richtung Basel zwischen Urdorf Nord und dem Limmataler Kreuz stocken es drum. Und ein Pannenfahrzeug produziert Stau auf der A1 Richtung St. Gallen zwischen Dietig und dem Gubrist. Die Fahrbahn ist auf einen Fahrstreifen verengt. Wir wünschen allen unterwegs eine gute und sichere Fahrt. Kommt mit Zeiten an euer Ziel. Begleitet werdet ihr jetzt durch Pet Shop Boys, die einen Welthit von Elvis gerade nochmal zum Welthit gemacht haben in den 80er Jahren. Mit Synthie Pop, da ist «Always on my mind».

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5: Es ist 12:30.
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6: Einen guten Mittag wünscht am Mikrofon der Janik Kühn. Die Verschiebung des Baustarts für Max der Uri Stier in Andermatt beruhigt die Kritiker des Projekts noch nicht. Die Initianten der Petition Muni Max, wir fordern Transparenz und ein sauberes Verfahren, begrüßen zwar, dass der Holzstier auf dem Netschen frühestens im kommenden Frühling aufgebaut wird. Es gäbe aber weiterhin offene Fragen zum Bewilligungsverfahren und zum geplanten Standort. Die Initianten fordern unter anderem klare Konzepte für Verkehr, Sicherheit und Naturgefahren sowie einen stärkeren Einbezug der Bevölkerung. Die Zuger Regierungsrätin und Volkswirtschaftsdirektorin Silvia Thalmann kann ihre Tätigkeit vorläufig nicht ausüben. Dies aus gesundheitlichen Gründen, erklärt der Zuger Landammann Andreas Hoststädtler.
7: Silvia Thalmann ist in ärztlicher Behandlung wegen Hirngutreizung und fällt durch das die nächsten 1-2 Wochen aus. Sie geht davon aus, dass sie Ende Monat wieder in Charge sein wird. Ich konnte heute Morgen mit Silvia Thalmann telefonieren. Also von dem her kann man davon ausgehen, dass sie in naher Zeit wieder vollkommen genesen wird.
6: Vorläufig wird der Finanzdirektor Heinz Tendler als Stellvertreter die Volkswirtschaftsdirektion führen.
8: Börsendaten vom Montagmittag gegenüber dem Wochenstart und Tagesstart ist der SMI aktuell 0,8% im Minus. Der deutsche Aktienindex 0,3% im roten Bereich. Ein Euro wird gehandelt für exakt 94 Rappen und der Gegenwert vom Dollar ist 81 Rappen.
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8: Verkehrssituation im Zentraland, des Harzet auf der A2 Richtung Basel. Zwischen Horb und Emmen-Süd haben wir Stop and Go wegen einem Pannenfahrzeug. Der rechte Fahrstreifen ist blockiert. Dann Richtung Gotthard auf der A2 stocken es wegen Bauarbeiten zwischen Buchs und Beckeried. Und vor dem Gotthard haben wir jetzt 8 km Stau. Ab Erstfeld bis Göschenen steht Blechkolonne. Etwa eine Stunde 20 Wartezeit auf mehreren Abschnitten. Der Grund sind unter anderem kurzzeitige Sperrungen wegen einer Baustelle. Der rechte Fahrstreifen ist gesperrt. Und von der Leventina her wollen auch zu viele Auto Richtung Urnenland. 5 km Stau vor dem Gotthard, 50 Minuten Wartezeit. Der Wetterausblick jetzt vom Montagmittag richtig. Montagabend und dann auch darüber aus mit unserem Meteorolog am Roger Perret.
9: Der Nachmittag bringt teilweise sonniges und meistens trockenes Wetter. Es wird sehr warm mit rund 28 Grad. In der Nacht ist vielfach klar. Und morgen Dienstag bis gegen Abend meistens sonnig mit lediglich ein paar Wolkenfeldern. Im Laufe des Abends sind dann Gewitter möglich. Temperaturen erreichen morgen heisse 30 Grad. In der Nacht auf den Mittwoch erreicht unsere Kaltfront mit Regenwüsse und Gewitter. Am Mittwoch gibt es weitere Schauer und Gewitter. So bis am Abend verlagert sich der Niederschlagsschwerpunkt in die Alpen. Es ist deutlich weniger warm, mehr nur noch etwa 18 Grad und einen böigen Westwind.
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8: Wie geht es Stefan Lichtsteiner, am Innerschweizer Fußballstar, Fußballlegende von der Vergangenheit und aktuell Trainer vom FC Basel? Gewackelt sein Trainerstuhl stark? Wir fragen nachher im Zentralsportstudio etwa am 20 vor 1. Bis dahin hören wir einen Hit aus den 80ern von Nick Kershaw und dann ein neues Tänzchen von Melanie Fiona. Einen guten Miteinander.

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0: Wir können einen kurzen Moment in Erinnerungen schwelgen an Frühling, wo Crème de la Crème vom internationalen Eishockey bei uns war und wo die ganze Schweiz die Venus von Bümplitz gelehrt hat, singen, lauthals mitgemacht hat und Renato Goethe. Es gibt wieder internationales Hockey hier bei uns.
2: Ja, die Schweizer Eishockey-Nazi hat ihr Heimturnier an der Euro-Hockey-Tour auch dieses Jahr wieder in Zürich. Das Turnier ist vom 10. bis 13. Dezember in der Swiss Life Arena in Zürich-Altstetten, schreibt der Schweizer Eishockey-Verband. Die Schweiz treffen am Heimturnier auf Schweden, Tschechien und den Weltmeister Finnland. Noch unklar ist, wo der Match Tschechien gegen Finnland gespielt wird. Das ist ein sogenanntes Breakout-Game, das außerhalb vom Hauptspielort ausgetragen wird. Zum Fußball. 6 Spiele, 6 Siege. Der FC Lugano steht mit dem Punkt im Maximum an der Tabellenspitze der Super League. Tessiner gewinnen auch auswärts gegen Basel 3:1. Lugano führt in der Tabelle vor IB und Sion. Basel ist nach der Niederlage gegen Lugano auf dem 5. Platz, nicht gerade nach dem Gusto vom sportlichen Leiter, Valentin Stocker. Zu der FCB-Trainerfrage um den Stefan Lichtsteiner.

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Elton John und Dua Lipa haben wir gehört, hier im Duo, in einem Remix. Und jetzt das Original aus dem 85. Das sind Dire Straits. In 5 Minuten gibt es die nächsten Nachrichten.

0: ist Nachmittag um 1. Bei 25 Grad Säschlis Matt und die gleiche Temperatur messen wir zu Glaris.
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2: Der AfD-Wahlsieg in Sachsen-Anhalt überrascht Schweizer Politiker kaum. Der VCS fordert tiefere Tempolimiten auf Schulweg und die Energiewende setzt die Schweizer Gewässer unter Druck. Am Mikrofon, das Sergio Stenz. Schweizer Politiker zeigen sich kaum überrascht über den Wahlsieg der rechtspopulistischen AfD im deutschen Bundesland Sachsen-Anhalt. Teilweise höchstens über die Deutlichkeit des AfD-Triumphs mit 44% der Stimmen. Die CDU des deutschen Kanzlers Friedrich Merz hingegen stürzte auf rund 17% ab. Der Zuger Nationalrat und SVP-Fraktionspräsident Thomas Agi sagt zu diesem Wahlergebnis:
3: Ich bin nicht überrascht, wenn man die Politik der CDU anschaut, dann sieht man einfach gravierende Missstände bei der Asylpolitik, bei der Zuwanderungspolitik und auch beim Schuldenmachen. Und die AfD verspricht hier eine Alternative, einen Neuanfang. Und ich glaube, das Votum ist vor allem ein Nein zu der bisherigen Politik und für einen Neuanfang in der deutschen Politik gesehen.
2: Auch der St. Galler Mittelständerat Benedikt Würz reagiert nicht überrascht auf das Wahlergebnis in Sachsen-Anhalt.
4: Ja, ich glaube, aufgrund der Umfrage hat sich das abzeichnet. Es gibt verschiedene Gründe, sicher auch die wirtschaftliche Entwicklung in dieser Region. Und von dem her bin ich nicht komplett überrascht, aber natürlich der Erdrucksieg ist Zäsur auch für das ganze Land Deutschland.
2: Zu anderen Themen. 4 von 10 Eltern mit 4- bis 7-jährigen Kindern empfinden den Schulweg ihrer Kinder als gefährlich. Das zeigt eine Studie des Verkehrsclubs der Schweiz, VCS. Besonders problematisch seien Straßen, die Kinder bei Tempo 50 oder mehr überqueren müssen. Der VCS fordert deshalb von Gemeinden und Kantonen sichere Fußwege und Übergänge sowie tiefere Tempolimiten. Der weitere Ausbau der Wasserkraft könnte Schweizer Flüsse und ihre Tierwelt zusätzlich belasten. Davor warnt die Eidgenössische Wasserforschungsanstalt EAWAG. Besonders problematisch seien starke Schwankungen der Wassermenge unterhalb von Speicherkraftwerken. Sie erschweren etwa Fischen das Überleben. Die Forscher kommen aber auch zum Schluss, mit einer besseren Planung lasse sich Wasserkraft ausbauen und gleichzeitig der Schaden für die Natur begrenzen. Gratisversand wird bei Schweizer Online-Shops immer seltener. Das zeigt eine Auswertung der umsatzstärksten Anbieter. Nur noch gut jeder 10. Shop liefert unabhängig vom Bestellwert kostenlos. Vor 3 Jahren war es noch jeder 5. Dafür werden die Lieferungen schneller. Inzwischen bietet fast die Hälfte der untersuchten Shops eine Zustellung am nächsten Tag an.
0: Verkehrsinfos für die Nord-Süd-Achse. Vor dem Gotthard-Nordportal haben wir 8 km Stau jetzt. Der Zeitverlust 1:20 auf mehreren Abschnitten steht der Verkehr. Unter anderem wegen kurzzeitiger Sperrungen und einer Baustelle. Der rechte Fahrstreifen ist gesperrt. Es wird empfohlen, wenn das für euch geografisch Sinn macht, über die A13 und den San Bernardino-Tunnel Richtung Tessin zu fahren. Dort rollt es flüssiger. Und Richtung Norden haben wir 5 km Stau vor im Südportal, ab Quinto bis Airolo 50 Minuten Wartezeit. Sonne und Wolken, das ist das Nachmittagsprogramm von Petrus. Bis zu sommerlichen, warmen 28 Grad gibt es heute. Denn in der Nacht tut es noch mehr auf. Es kühlt dann wieder runter auf 16 Grad. Und morgen gibt es noch mal richtig Stoff von der Sonne. 30 Grad erwarten wir maximal. Bis morgen Abend bleibt es sonnig und trocken, aber im Laufe des Abends erwarten wir dann Gewitter oder Regengütsch.
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2: Wer zügelt und sich bei der Gemeinde anmeldet, braucht im Kanton Luzern gleich keine Heimatschein mehr. Die Gemeinde können die Daten elektronisch austauschen. Der Luzerner Kantonsrat hat einstimmig Ja gesagt zu der Abschaffung des physischen Heimatschein im Niederlassungsgesetz. Auch neu sind die Bussen in diesem Bereich. Wer sich auf der Gemeinde nicht anmeldet, soll neu mit bis zu 2'000 Franken gebüßt werden können. Die SP hat sich gegen die Verdoppelung gewehrt. Nadine Koller hat dann aber für die FDP-Fraktion gesagt,
5: die Erhöhung des Bussenrahmens erachten wir als angemessen. Der höhere Rahmen schafft insbesondere bei wiederholten oder schwerwiegenden Verstößen den nötigen Spielraum für eine angemessene Sanktion. Wichtig bleibt aber, dass bei der Festlegung der Busse das Verhältnismäßigkeitsprinzip angewendet wird. Aus diesen Gründen lehnt die FDP-Fraktion diesen Antrag ab.
2: So hat es auch eine Mehrheit vom Luzerner Kantonsrat gesehen. Der Antrag von der SP ist abgelehnt worden. Der Kantonsrat diskutierte später noch einmal über die Änderung im Niederlassungsgesetz. Zuger Regierungsrätin und Volkswirtschaftsdirektorin Silvia Thalmann kann vorläufig nicht mehr arbeiten. Das hat gesundheitliche Gründe, sagt der Zuger Landamann Andreas Hostettler.
6: Silvia Thalmann ist in ärztlicher Behandlung wegen Hirnhautreizung und fällt durch das die nächsten ein, zwei Wochen aus. Sie geht davon aus, dass sie Ende Monat wieder wird in Charge sein. Ich konnte heute Morgen mit Silvia Thalmann telefonieren. Also von dem her kann man davon ausgehen, dass sie in naher Zeit wieder wird vollkommen genesen.
2: Vorläufig übernimmt jetzt der Finanzdirektor Heinz Dendler als Stellvertreter Volkswirtschaftsdirektion im Kanton Zug. Der Verkauf von Cannabis in Luzerner Apotheken führt offenbar nicht zu mehr Cannabiskonsum. Das zeigt eine Auswertung von einem Pilotprojekt, wo die Städte Luzern, Bern und Biel mitmachen. Rund 1'200 Leute sind Teil dieser Studie. Die Auswertung zeigt, dass Kiffer offenbar weniger gefährlich konsumieren. Zum Beispiel verdampfen sie das Cannabis, statt zu rauchen. In der Stadt Luzern sei nicht mehr Cannabis konsumiert worden und es habe auch keine Vorfälle auf öffentlichen Plätzen gegeben. Der Bund hat den Versuch für 2 weitere Jahre verlängert. In der Zentralschweiz sind im August etwa gleich viele Leute arbeitslos wie im Juli. Weiterhin die höchste Quote hat der Kanton Zug mit 2,8%. Die Luzern liegt Quote bei 2%, das Nidwalden bei 1,2%. Zobalden und im Kanton Schweiz, dort hat es jeweils 1,1% der Leute, die arbeitslos sind. Und am tiefsten ist die Quote in der Zentralschweiz im Kanton Uri mit 0,9%. Im Kanton Zug muss ein Fluchtfahrer definitiv für über 9 Jahre ins Gefängnis. Das Bundesgericht hat Beschwerden vom Mann abgewiesen. Der Grund für seine lange Strafe sei unter anderem wegen seiner äußerst gefährlichen Flucht, heisst es im Urteil. Der Mann ist bei einem Einbruch von der Polizei überrascht worden. Daraufhin ist er mit einem Lieferwagen auf mehrere Polizisten und seinen Komplizen zugerast. Die Polizisten konnten im letzten Moment seinen Komplizen noch retten. Für das Gericht ist die Tat eine versuchte vorsätzliche Tötung. Das Bundesgericht bestätigt damit das Urteil vom Zuger Obergericht. Und der Kanton Obwalden, der will die Sozialhilfe für geflüchtete Ukrainer tief behalten. Leute mit dem Schutzstatus S, die sollen auch in Zukunft nur einen reduzierten Anspruch haben. Die Regierung will für das jetzt das Sozialhilfegesetz anpassen. Die Vernehmlassung geht bis Ende Oktober. Hintergrund ist der Ablauf vom Schutzstatus S im nächsten März. Die ersten Ukrainer sind ja dann 5 Jahre in der Schweiz und kämpfen so ordentliche Sozialhilfe über. Mit der Anpassung vom Gesetz will das der Kanton Obwalden verhindern.
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0: recht guten Montagnachmittag. Allerseits schön, habt ihr euch für Radio Zentral entschieden, auch in dieser neuen Woche oder vielleicht sogar zum allerersten Mal auf dem Sender. Dann sagen wir herzlich willkommen. Bei uns erwartet euch ein 49-jähriger Song. Dann ein 41-jähriger Song. Dann kommen wir weit vor zu einem 15-jährigen Titel. Und wir haben einen Song, der erst 5 ist. Das alles in den nächsten paar Minuten hier. Kunterbunt, querbeet durch eine Musikkarte durch. Viel Vergnügen zum breitesten Musikmix von Radio Zentral.
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0: Das ist soulige Popmusik von Womack and Womack. Es war 13:30 Uhr.
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0: Wir haben Verkehrsinformationen für alle, die auf der Nord-Südachse unterwegs sind, auf der A2. Richtung Gotthard hat es jetzt 7 Kilometer Stau, 1:10 Stunden Wartezeit zwischen Erstfeld und Göschenen, unter anderem wegen kurzzeitigen Sperrungen und einer Baustelle. Der rechte Fahrstreifen ist gesperrt auf der A2. Je nachdem empfiehlt es sich, über die A13 und den San Bernardino zu reisen. Und in der Gegenrichtung 6 Kilometer Stau vor dem Gotthard-Südportal ab Quinto bis Airolo brauchen wir 1 Stunde länger. Allerseits eine gute Fahrt denen, die unterwegs sind, und allen zusammen viel Vergnügen jetzt zum nächsten Song. Der hat seine Wurzeln in den 70er Jahren. Der Eric Carmen hat mit einem Welthit gelandet, mit der Ballade, die er selber geschrieben hat. «All by myself». Allerdings so ganz selber geschrieben hat er den Song nicht. Er hat aus einem Klavierkonzert von Sergei Rachmaninoff ein paar Ideen geklaut oder weiterentwickelt, je nachdem, wie man es ausdrücken will. Und dann, in den 90er Jahren, 20 Jahre später, hat Céline Dion den Song, das Original von Eric Carmen, auf ihre Weise interpretiert und nochmal weiterentwickelt. Da hören wir die grosse Stimme aus Kanada mit «All by myself».

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Leopards, grosses Thema und auch das einzige fürs Zentraland. 7 Kilometer Stau Richtung Süden, aktuell ab Erstfeld bis Göschenen, 1 Stunde 10 Wartezeit auf mehreren Abschnitten Statenverkehr, unter anderem wegen kurzzeitigen Sperrungen unter einer Baustelle. Der rechte Fahrstreifen ist gesperrt. Je nachdem macht es Sinn, wenn ihr über die A13 und den San Bernardino-Tunnel in Süden fahrt. In umgekehrter Richtung fast gleich viel Stau. 1 Stunde Geduld braucht es ab Quinto bis Airolo, 6 Kilometer Stau auf der A2 Richtung Urnerland. 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
1: Achtung! 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
3: 25 Grad messen wir im Moment in Wädischwil, 26 zu Alpnach. Jetzt haben wir Nachmittag um 2.
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5: Das Bundesgericht verschärft die Regeln bei Raserdelikt. Die Energiewende setzt die Schweizer Gewässer unter Druck. Und Australien will Social Media Algorithmen einschränken. Am Mikrofon, der Sergio Stenz. Das Bundesgericht verschärft die Regeln für Wiederholungstäter im Straßenverkehr. Wer in den letzten 10 Jahren bereits wegen eines groben Verkehrsdelikts verurteilt wurde, kann bei einem Raserdelikt nicht mehr mit einer Geldstrafe davonkommen. Im konkreten Fall war ein Autofahrer mit 74 statt der erlaubten 30 km pro Stunde unterwegs. Er war bereits einige Jahre zuvor wegen eines groben Verkehrsdelikts verurteilt worden. Deshalb bestätigte das Bundesgericht nun eine bedingte Freiheitsstrafe von 1 Jahr. Der weitere Ausbau der Wasserkraft könnte Schweizer Flüsse und ihre Tierwelt zusätzlich belasten. Davor warnt die Eidgenössische Wasserforschungsanstalt EAWAG. Besonders problematisch seien starke Schwankungen der Wassermenge unterhalb von Speicherkraftwerken. Sie erschweren etwa Fischen das Überleben. Die Forscher kommen aber auch zum Schluss, mit einer besseren Planung lasse sich Wasserkraft ausbauen und gleichzeitig der Schaden für die Natur begrenzen. 4 von 10 Eltern mit 4- bis 7-jährigen Kindern empfinden den Schulweg ihrer Kinder als gefährlich. Das zeigt eine Studie des Verkehrsclubs der Schweiz VCS. Besonders problematisch seien Straßen, die Kinder bei Tempo 50 oder mehr überqueren müssen. Der VCS fordert deshalb von Gemeinden und Kantonen sicherere Fußwege und Übergänge sowie tiefere Tempolimiten. Social-Media-Nutzer sollen in Australien selber entscheiden können, ob ihnen Inhalte aufgrund ihrer persönlichen Daten empfohlen werden. Das fordert die australische Regierung von Konzernen wie Meta, TikTok und Google. Australien geht bei der Regulierung sozialer Medien bereits weit. Als erstes Land hat es ein Social-Media-Verbot für Kinder und Jugendliche unter 16 Jahren eingeführt.
3: Nach wie vor 7 Kilometer Stau wird gemeldet vor dem Gotthard im Urnerland. Ab Erstfeld bis Göschenen brauchen wir 1 Stunde 10 länger. Auf mehreren Abschnitten steht der Verkehr, es gibt kurzzeitige Sperrungen und eine Baustelle. Der rechte Fahrstreifen ist gesperrt. Es empfiehlt sich, über die A13 und den San Bernardino zu reisen, wenn er ins Tessin wendet. Und Richtung Urnerland sind 6 Kilometer Stau. Wie gehabt, 1 Stunde Wartezeit ab Quinto bis Airolo. Wetteraussichten mit dem Roger Perret.
6: Der Nachmittag bringt teilweise sonniges und meistens trockenes Wetter. Es wird sehr warm mit rund 28 Grad. In der Nacht ist vielfach klar. Und morgen Dienstag bis gegen Abend meistens sonnig mit lediglich ein paar Wolkenfeldern. Im Laufe des Abends sind dann Gewitter möglich. Temperaturen erreichen morgen heisse 30 Grad. In der Nacht auf den Mittwoch erreicht unsere Kaltfront mit Regenbüs und Gewitter. Am Mittwoch gibt es weitere Schauer und Gewitter. So bis am Abend verlagert sich der Niederschlagsschwerpunkt in die Alpen. Es ist deutlich weniger warm, mehr nur noch etwa 18 Grad und einen böigen Westwind.
3: Ihr kennt alle diesen Song hier, oder? Legendär, unvergessen. Bollehofer seine Rumpelstilz mit dem Teddybär. Und der Teddybär von der Stilz gibt es jetzt in einer neuen Version. von einer Band, die sich angelehnt an Rumpelstilz Rumpelstoff nennt. Und verschiedene grosse Klassiker von der Schweizer Mundart-Pop-Rock-Geschichte frisch aufgenommen haben. Mit zum Teil anderen Instrumenten, definitiv mit anderen Stimmen und Musikern. Wie das der Teddybär 2026 tönt, das hören wir in dieser Stunde in voller Länge. Jetzt erst wieder ein bisschen englisch gesungene Musik von Michael Sembello. Da ist der Hit aus den 80er Jahren «Maniac».
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0: Der Song gibt es auch auf Mundart und er heisst noch gleich Johnny und Mary. Robert Palmer, im Original haben wir hier gehört, Zürich West hat ihn auch sensationell zu einem Schweizer Song gemacht. Und apropos Schweizer Song. Kommen euch die Klänge hier bekannt vor? Wir lassen noch etwas länger rein. Gut, oder kommt schnell ein Song weiter? Bei ein paar Leuten jetzt hören. Ich weiss nicht, wo 1976 schon im plattenkauffähigen Alter waren und sich die neue Scheibe von der Rumpelstilz hineingezogen hat, wo es auch so getönt hat. Fünf Narren im Karren. Das ist der Titel von dem Album im 76, wo ich würde jetzt persönlich sagen, wo das Album schon gelost hat oder mehrere Mal jeder Song drauf einfach ein Knüller ist. Zum Beispiel ist auch der drauf. Der Polo Hofer, der Hanner Jammann und ihre Freunde, die haben ein grossartiges Werk herausgegeben, das zu einem Hit geworden ist. Und unter anderem ein Chartstürmer ist diese Single hier geworden.
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0: Und jetzt, 50 Jahre später, bringen ein paar Musiker einige von diesen Titeln wieder frisch raus. Die Band oder das Projekt nennt sich Rumpelstoff. 2021 gegründet als Tribute-Band für die legendären Rumpelstilz. Der Levi Bo, Gesang und Gitarre, der Marc Gerber, Gitarre und Gesang und der Stefan Künzli, Saxophon und Gesang, werden unterstützt, auch von klassischen Streicher. Und was dabei rausgekommen ist, das hören wir jetzt. Ein Single ist schon draussen, es kommen dann noch weitere Songs dazu. Das sind die Rumpelstoff mit ihrer neuen Version vom Teddybär. Wenn der Song dann durch ist, möchten wir euch einen Kommentar via WhatsApp im Studio.

Hey, was sagt ihr zu dieser neuen Version vom Teddybär von Polo Hofer und dem Hanri Ammann, geschrieben 1976 rausgekommen, jetzt 50 Jahre später frisch interpretiert vom Projekt Rumpelstoff. Euer Kommentar via WhatsApp auf 078 933 44 20. Ist das eine würdige Hommage für Polo und der Hanri Selig? Was meint ihr? Übrigens, Polo Hofer Tribute Band gibt es verschiedene. Ich sehe unter anderem auch in einem Jahr ist ein Polo Hofer Tribute Abend geplant zu Küsnacht am Rigi, da gerade spontan im Internet. Oder es gibt Polo Hofer Coverband aus dem Oberwallis. Polo Manie heisst die. Oder Polo Selection gibt es auch noch. Schweizer Musikerinnen und Musiker, die der legendäre Vater vom Mundart Pop und Rock nicht lassen vergessen. Das machen auch wir nicht. Wir spielen immer gerne wieder Polo, Hanri und Co. Immer wieder haben wir ein grosses Herz für Schweizer Musik. Die alten Hits und die neuen Geschichten hier auf Radio Zentral.

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1: Mit Verkehrsinfos um 2:30 auf der A2 Richtung Gotthard braucht man eine Stunde Geduld. Es hat 6 Kilometer Stau ab erst am Steg bis Göschene wegen kurzzeitigen Sperrungen unter einer Baustelle. Der rechte Fahrstreifen ist gesperrt. Es empfiehlt sich, je nachdem über die A13 zu reisen, wo der Verkehr flüssig rollt. Je nachdem, wenn ihr zum Beispiel von der Ausserschweiz her Richtung Tessin möchtet. Und dann in die umgekehrte Richtung, ab Quinto bis Airolo, 6 Kilometer Stau vor dem Gotthard und auch eine Stunde Geduld. Die beiden Einfahrten zu Göschene und zu Airolo sind gesperrt.
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1: Ihr hört Radio Zentral am Montagnachmittag. Wir haben vor ein paar Augenblicken eine neue Version, ein Tribute an Rumpelstilz eingespielt. Da. Und zwar vom Musikprojekt Rumpelstoff. Der Titel Teddybär aus der Feder von Hanner Jammann und Polo Hofer. Diverse Kommentare sind eingegangen. Unterschiedliche Kommentare. Zum Beispiel schreibt Zentralhörerin Patricia: Kommt nicht als Original an, es lebe Polo Hofer. Und ein Herzli hat sie noch dazu in ihr WhatsApp da. Hank herum, Marco von Tugge schreibt: Geil, tönt die neue Version vom Teddybär. Der Severin wiederum schreibt: Das Original ist besser. Und der Zentralhörer Armin schreibt: Hey, mega gelungen, handgemachte Musik ist halt immer noch das Beste. Liebe Grüße vom Armin. Ja, Händchen gemacht, finden wir auch toll. Und spielt einen weiteren Song, der garantiert ohne KI ist. Er kommt aus dem 87, ist allerdings nicht ein lupenreines Original. Der Song Unchain My Heart ist schon 1961 rausgekommen, aber der Joe Cocker hat ihn dann zu seinem ganz eigenen gemacht.

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aus Kalifornien kommt die Stimme ursprünglich, wo leider verstummt ist vor 4 Jahren. Die Olivia Newton-John haben wir gehört, zusammen mit dem Electric Light Orchestra. Und jetzt machen wir einen Gump auf die andere Seite der Welt, auf Australien. Dort hat am 15. September 1986 der Sänger John Farnham einen neuen Song herausgegeben. «You're the Voice» heisst er. Und in dem innen hat es unter anderem ein Instrument, das man selten hört in der Pop-Rock-Geschichte. Australische Musikerkollegen haben es schon mal probiert, ein paar Jahre davor, Dudelsekt zu integrieren. Der Fall bei AC/DC. Und ein Dudelsack ist jetzt auch im Song «You're the Voice» drin. Länge über 5 Minuten. Ein riesen Hit ist es geworden. Unter anderem auch dank der Autorenschaft von Keith Reid von der Procol Harum oder Chris Thompson von Manfred Mann's Earth Band. Sie haben den Song geschrieben, der John Farnham hat ihn interpretiert. Wer den Dudelsack gespielt hat, weiss ich jetzt nicht. Aber tönt sensationell. Ihr werdet es gerade hören. Viel Vergnügen. Das ist Radio Zentral. Am Montagnachmittag, 13 Minuten vor der 3.

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6: 26 Grad haben wir im Moment zu Flüelen, 27 messen wir zu Niederurne, jetzt ist 3.
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8: Der deutsche Bundeskanzler ist schockiert über seine Wahlniederlage. Das Bundesgericht verschärft die Regeln bei Rasendelikt und ein Bündner Jäger schießt ein Ross statt den Hirsch. Am Mikrofon, das Sergio Stenz. Deutschlands Bundeskanzler Friedrich Merz zeigt sich schockiert über die schwere Wahlniederlage seiner CDU in Sachsen-Anhalt.
9: Wir sind alle zutiefst schockiert. Wir haben es in dieser Form so nicht erwartet.
8: Es sei die schwerste Niederlage der Partei seit Jahrzehnten und müsse Konsequenzen haben, sagte Merz.
9: Dieses Wahlergebnis wird Auswirkungen haben. Es hat Auswirkungen auch auf die internationale Lage. Wenn man allein sieht, wer gestern gratuliert hat, dann zeigt das, welche Beachtung dieses Wahlergebnis auch international findet.
8: Persönliche Konsequenzen schließt Merz aber aus. Aufgeben sei für ihn keine Option. Die AfD gewann die Wahl in Sachsen-Anhalt deutlich, verpasste aber die absolute Mehrheit. Mit Blick auf eine mögliche AfD-geführte Regierung betonte Merz, Deutschlands Institutionen seien stabil und wehrhaft. In die Schweiz. Das Bundesgericht verschärft die Regeln für Wiederholungstäter im Straßenverkehr. Wer in den letzten 10 Jahren bereits wegen eines groben Verkehrsdelikts verurteilt wurde, kann bei einem Raserdelikt nicht mehr mit einer Geldstrafe davonkommen. Im konkreten Fall war ein Autofahrer mit 74 statt der erlaubten 30 km pro Stunde unterwegs. Er war bereits einige Jahre zuvor wegen eines groben Verkehrsdelikts verurteilt worden. Deshalb bestätigte das Bundesgericht nun eine bedingte Freiheitsstrafe von einem Jahr. Und im bündnerischen Avers hat ein Jäger ein Pferd erschossen. Er hatte das Tier laut Kantonspolizei mit einem Hirsch verwechselt. Der Jäger meldete den Vorfall selber der Wildhut. Noch vor Ort wurde ihm das Jagdpatent entzogen. Zudem wurde er bei der Staatsanwaltschaft angezeigt.
6: Verkehrsinformationen für die A2 Gotthard Richtung Luzern. Zwischen der Gotthard-Raststätte und Altdorf hat es Verkehrsbehinderungen wegen einem Unfall. Die Fahrbahn ist verhängt. Direkt vor dem Gotthard-Tunnel, wie gehabt, 6 km Stau, eine Stunde Wartezeit, unter anderem auch wegen einer Baustelle. Der rechte Fahrstreifen ist gesperrt. Das fährt sich ringer über die A13 für ins Tessin. Und retour 6 km Stau ab Quinto bis Airolo, auch dort eine Stunde Wartezeit. Und dann noch eine Meldung von weiter unten in der Leventina auf der A2 Richtung Gotthard. Gibt es Verkehrsbehinderungen wegen einem Pannenfahrzeug zwischen dem Stalvedro-Tunnel und dem Gotthard-Tunnel wegen einem kaputten Lastwagen. Ein Fahrstreifen ist blockiert. Wir haben heute Sonnen und Wolken im Zentralland. Es dürfte trocken bleiben und warme 28 Grad geben, maximal im Flachland. In der Nacht kühlt es dann ab auf etwa 16 Grad. Und weiter, Roger Perret.
10: Morgen Dienstag ist bis gegen oben meistens sonnig mit lediglich ein paar Wolkenfeldern. Im Laufe des Abends sind dann Gewitter möglich. Temperaturen erreichen morgen heisse 30 Grad. In der Nacht auf den Mittwoch erreicht unsere Kaltfront mit Regengüsse und Gewitter. Am Mittwoch gibt es weitere Schauer und Gewitter. So bis am Abend verlagert sich der Niederschlagsschwerpunkt in die Alpen. Es ist deutlich weniger warm, mehr nur noch etwa 18 Grad und ein böiger Westwind.
6: Er behauptet immer wieder, Radio Zentral spielt den breitesten Musikmix. Ja, jetzt vielleicht um einen kleinen Beweis zu wagen. Ein Ausschnitt aus unserem Programm in den nächsten paar Minuten. Da gehört moderner Pop dazu. Der steuert Taylor Swift bei. Dann gehen wir in die 80er Jahre mit dem Stefan Wackershausen und der Victor Laszlo. Oder man kommt in die 70er mit dem Bob Marley und den Wailers. Ist schon kunterbunt, die Musikmischung, oder? Viel Vergnügen dabei.
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6: Der Auftakt macht Phil Collins am Schlagzeug und am Mikrofon mit dem Song «You Can».

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Viertel ab drei, Montagnachmittag. Schön, habt ihr eingeschaltet. Wir hoffen, ihr schaltet nicht ab oder um. Radio Zentral läuft an vielen Orten, zum Teil den ganzen Tag und auch noch die Nacht durch. Oder wenn man von Haus ist, läuft das Radio sogar noch für Katz. Und viele hören zu. Wir bedanken uns bei all unseren Hörerinnen und Hörern. Ja, wegen euch machen wir Radio. Von A wie Altdorf bis Z wie Zug oder von Ä wie Aeschlimatt bis Ö wie Oerlikon. Und ringsherum ist Radio Zentral im Ohr. Jetzt hat mir gerade ein Arbeitskollege erzählt, er sei im Alterszentrum Convivo zu Kriens gsi und dort sei Radio Zentral gelaufen im Haus Grossfeld. Und im Haus nebendran ist ein Partnerradio Sunshine. Ein lieber Gruß auf Kriens, allen viel Spass beim Radio hören. Wo sonst noch? Wo läuft Radio Zentral? Schicke uns doch ein Foto, je nachdem, von euch, oder ihr könnt das Handy auch umdrehen, von eurer Umgebung. Wie sieht es dort aus, wo Radio Zentral läuft? Ich weiss nicht, vielleicht seht ihr auf einem Berg auf, oder einfach an die nächste Hausmauer. Spielt keine Rolle, würde es wundern. Ein Foto von euch oder eurer Umgebung oder gerade beides zusammen via WhatsApp auf 078 933 44 20. Und übrigens, wenn ihr euch gerne noch persönlich vorstellen könnt, wir haben genau heute in zwei Monaten Tag der offenen Tür hier im Studio zu Luzern. Und da sind ihr alle zusammen herzlich eingeladen. Also wirklich alle zusammen, können aber nicht gerade alle kommen. Darum haben wir ein Anmeldeverfahren. Die ersten 200, die sich melden, können dann dabei sein am Samstag, 7. November, am grossen Tag der offenen Tür, hier an der Maihofstrasse in Luzern. Seid willkommen. Und jetzt hören wir wieder Van Morrison, Radio Lost. Er verrät es im Song «Brown Eyed Girl» mit einem Transistorradio, wo er zusammen mit seinem braunäugigen Schatz unterwegs ist.

zwei Minuten ab der halben vier am Montagnachmittag. Wir haben Rock gehört aus den 80er von der Band Foreigner, Cold as Ice, und kommen zurück in die Gegenwart. Verkehrsbehinderungen auf der A2 Richtung Luzern zwischen der Gotthard, Raststätte und Altdorf. Es hat dort einen Unfall gegeben. Die Fahrbahn ist verengt. Fahrt Richtung Luzern oder dann auch Fahrt Richtung Gotthard. Stau vor dem Tunnel. 5 Kilometer aktuell. Es gibt mehrere Sperrungen. Immer wieder etwa kurzzeitige Sperrungen auf der A2 Richtung Süden. 50 Minuten Wartezeit und eine Stunde Wartezeit wird angegeben auf der Südseite. 6 Kilometer Stau ab Quinto bis Airolo. Und weiter unten, noch Fahrt Richtung Gotthard zwischen dem Stalvedro-Tunnel und dem Gotthard-Tunnel, gibt es Verkehrsbehinderungen wegen einem kaputten Lastwagen. Ein Fahrstreifen ist blockiert. Und ich schaue kurz ins WhatsApp rein, wo da ganz schön gefüllt worden ist. Zum Beispiel von der Sandra. Sie hat uns ein Selfie geschickt. Sie ist in Hünenberg am Warten auf die Schulkind, dass sie sie wieder heimtun kann. Oder Heidi hat uns von unterwegs ein Foto geschickt. Ich sehe hier ein Tunnel. Ich sehe ein Autoradio, das zentral drauf steht. Sie sind gerade bei Flüelen auf der Heimfahrt von Ascona. Das Heidi und der Hans. Und schicken liebe Grüße an alle, die gerade zentral hören. Oder dann im Bus, in einem Postauto, läuft Radio Zentral beim Andi aus Ebiken. Der ganze Tag läuft zentral im Posti. Für die Fahrgäste und für den Chauffeur. Schöne Moment. Oder dann schaue ich hier auf ein Video, das wir von Bech bekommen haben, aus der Werkstatt von der Kibag, mit Ausblick auf den Zürichsee, wo ein Schiff von der Kibag ist, und dann die grosse Werkstatt mit aller Gattung, grossen Maschinen. Und auch dort erklingt Radio Zentral. Merci vielmals euch allen fürs Einschalten. Jetzt gibt es einen Schlager-Oldie aus den 80er. Das ist der Stefan Mackeshauser zusammen mit Victor Laszlo.

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Viertel vor vier gewesen. Montag Nachmittag, ihr hört Radio Zentral. Für alle die, die morgen um 8 Uhr oder früher angefangen haben, schmeckt es langsam nach Feierabend. Und ich sehe hier ganz, ganz einen Haufen aktive Zuhörerinnen und Zuhörer, die uns ein Foto von ihrem Plätzchen, das Radio Zentral am Hören geschickt haben, hier im Studio. Zuerst noch kurz einen Blick auf die Strassen im Sendegebiet. Langsam fährt der Feierabendverkehr an, aber es gibt auch noch weitere Probleme auf der A3 zwischen Horgen und Talwil. Stau für Lastwagen wegen einem Pannenfahrzeug. Dann auf der A2 Richtung Luzern gibt es Verkehrsbehinderungen wegen einem Unfall zwischen der Gotthard-Raststätte und Altdorf. Die Fahrbahn ist verengt. Vor dem Gotthard-Nordportal haben wir 5 km Stau und vor dem Südportal 6 km. Und jetzt eben zu euren vielen Zuschriften. Da sehe ich zum Beispiel einen Gruß aus einem Herdöpfelbitz im Berner Mittelland, schickt der Krigu. Oder der André und die Lucia haben uns eine Aufnahme geschickt von der Côte d'Azur, wo sie im Moment gerade sind. Hey, sieht schön aus. Ja gut, der Himmel etwa wie bei uns. Blau mit ein bisschen Wolken. Dann eine Aufnahme von der Renk aus dem Entli-Buch. Dort hört der Mertu Radio Zentral. Oder von der MS Diamant, einem Schiff auf dem Vierwaldstättersee, hat uns der Dominik eine Aufnahme geschickt. Und zwar gerade aus dem Führerstand mit Blick ringsherum auf die schöne See- und Bergwelt. Auf dem Schiff läuft Radio Zentral. Oder in der Schreinerei in Rohrmatt beim Alois oder dann auch beim Simon in Felsenau im Aargau. Er ist gerade am Bad umbauen und lässt dabei Radio Zentral. Das Radio ist noch durch eine Plastik geschützt, dass da nichts kaputt geht. Barbara ist unterwegs im Auto, wo unser Sender läuft. Oder die Heidi von Rickenbach Schweiz hat diesen Aufnahme geschickt. Und dann noch viele weitere. Ein Video haben wir von Mike aus dem Schärling bekommen. Ich sehe hier gerade, dass die Trauben reif sind im Garten. Herrliche Gegend dort. Oder die Roswitha ist am Glätten. Hemli und Nastüchli sind wunderbar schon zusammengelegt. Dennis von Luzern ist mit dem Taxi unterwegs, wo Radio Zentral läuft. Der Armin ist am Putzlappen zuschneiden. Die Lisbeth hat im Roten Turm die Wohnung herbstlich dekoriert. Sieht auch sensationell aus. Oder der Kai lässt zur Montage zu Fitznau auf der Leiter oder auch am Boden liegend während dem Arbeiten Radio Zentral. Und auf der Deponie im Litauer Berg, da ist über das Kopfhörerradio im Packer vom Janik und im Dumper vom Severin Radio Zentral eingestellt. Hei, hei, hei. Ich habe hier einen tollen Einblick bekommen in viele Montagsbeschäftigungen von euch und eure Umgebung, wo ihr daheim seid und am Hören. Merci vielmals. Bei uns startet in 9 Minuten das Zentral Info mit den 4 Nachrichten und Informationen speziell auch aus der Region.

0: Achtung! Nordlichter. Arktika.ch. Zuerst ein C, dann ein K, gell?
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4: Grad haben wir im Moment in Pfäffiken, Schweiz. 27 Grad auch in Giswil. Jetzt ist es 4.
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5: Der deutsche Bundeskanzler ist schockiert über seine Wahlniederlage. Die Swiss Football League untersucht Pyrovorfall beim Zürcher Derby. Und der Bündner Jäger schießt ein Ross statt den Hirsch. Am Mikrofon, das Sergio Stenz. Deutschlands Bundeskanzler Friedrich Merz zeigt sich schockiert über die schwere Niederlage seiner CDU in Sachsen-Anhalt. Es sei die schwerste Niederlage der Partei seit Jahrzehnten und müsse Konsequenzen haben, sagte Merz. Persönliche Konsequenzen schließt er aber aus.
6: Ich denke intensiv darüber nach, wie wir zurückfinden können zu einem gemeinsamen politischen Erfolg. Aufgeben ist für mich keine Option.
5: Die AfD gewann die Wahl in Sachsen-Anhalt deutlich, verpasste aber die absolute Mehrheit. Die Swiss Football League eröffnet nach dem Zürcher Derby ein Verfahren gegen den FC Zürich und die Grasshoppers. Fans beider Clubs hatten am Samstag Böller und Feuerwerkskörper gezündet. Nun beschäftigt sich die Disziplinarkommission mit den Vorfällen. Den Clubs drohen Bußen von mehreren 10.000 Franken. Der Berner Grosse Rat unterstützt einstimmig die geplante Erhöhung der Grimsel-Staumauer. Die Kraftwerke Oberhasli wollen den Wasserspiegel des Grimselsees um 23 Meter anheben und damit mehr Strom für den Winter speichern. Möglich macht das Projekt auch ein Kompromiss mit den Umweltverbänden. Diese verzichten auf Beschwerden. Im Gegenzug sollen zahlreiche Gewässerabschnitte künftig nicht für die Stromproduktion genutzt werden. Im bündnerischen Afers hat ein Jäger ein Pferd erschossen. Er hatte das Tier laut Kantonspolizei mit einem Hirsch verwechselt. Der Jäger meldete den Vorfall selber, der Wildhut. Noch vor Ort wurde ihm das Jagdpatent entzogen. Zudem wurde er bei der Staatsanwaltschaft angezeigt.
4: Börsendaten vom Montagnachmittag. Der Swiss Market Index ist 0,5% schlechter dotiert als bei Tagesbeginn. Der deutsche Aktienindex 0,2% im roten Bereich. Der Dow Jones in New York 0,5% im Minus. Ein Euro wird gehandelt für 94 Rappen und der US-Dollar für 81. Die Verkehrssituation im Zentraland am 2 ab 4. Auf der A2 Richtung Luzern hat es immer noch Verkehrsbehinderungen wegen einem Unfall zwischen der Gotthardraststätte und Altdorf. Die Fahrbahn ist verengt. Auf der A2 Richtung Gotthard hat es 5 km Stau. Ab Amsteg steht der Verkehr. Es gibt kurzzeitige Sperrungen. Und vor dem Südportal da haben wir nach wie vor 6 km Stau und eine Stunde Wartezeit. Allen unterwegs eine gute und sichere Fahrt. Was meint der Petrus für die kommenden Stunden und Tage? Es gibt einen recht sonnigen Montagabend, eine sternenklare Nacht vielerorts und dann morgen bis am Abend viel Sonnenschein mit nur etwas Wolken zwischendurch. Im Laufe des Abends kommen dann aber mehr und mehr Wolken und es kann gewittern. Das Thermometer geht in der Nacht auf 16 Grad runter und klettert morgen nochmal auf heisse 30 Grad. Ist das Finale vom Sommer oder noch nicht? Das fragen wir gerade um 20 Uhr beim Wettertag unseren Meteorologen Roger Perret.
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4: Mit dem Lukas Wedekind.
7: Zurück zum Absender. Das sagt der Luzerner Kantonsrat zum Geschäft über die Unvereinbarkeiten. Beim Geschäft geht es darum, dass zum Beispiel Ehepaare nicht zusammen dürfen in Behörden oder Gremien sein. Die Regierung hat ganze 18 Gesetze anpassen. Es gäbe aber noch zu viele offene Fragen, hat es von den Kantonsräten geheissen. Der Michael Kurmen von der Mitte sagt zum Beispiel:
8: Wollen wir wirklich, dass sich Politik und Gesellschaft immer mehr voneinander entfernen? Mit dieser Vorlage sagen wir engagierten Kantonsrätinnen und Kantonsräten, ihr dürft euch politisch engagieren oder gesellschaftlich Verantwortung übernehmen, aber bitte nicht beides gleichzeitig. Genau das macht für mich das Milizsystem aber aus. Menschen bringen die Erfahrung aus Beruf, Verein, Gemeinde und Institutionen in die Politik ein. Sie tragen politische Erfahrungen wieder zurück in die Organisation. Der Austausch ist kein Problem, es ist eine Stärke von unserem System.
7: Ein Rückweisungsantrag von der SVP und FDP haben den Luzerner Kantonsrat angenommen. Das Geschäft geht darum jetzt zurück an die zuständige Kommission. Kurz vor dem Start in die neue Hockeysaison wird der Zug in der OM-Hall weitergebaut. Der IV Zug kommt eine grössere Halle über. Am Schluss soll es dann Platz geben für etwa 9'000 Fans. Das aber erst in der übernächsten Saison. In der Saison, die jetzt kommt, gibt es einen Zwischenschritt mit 7'400 Plätzen. Die ersten 8 spielen die EVZ wegen der Bauarbeit auswärts. Beim ersten Heimspiel am 23. Oktober soll die Hallen aber parat sein, sagt der EVZ-Marketingleiter Ibrahim Khan bei einer Besichtigung.
9: Wir sind im Zeitplan drin und jetzt sind wir wirklich noch auf einer Baustelle. Es ist noch sehr staubig da, aber in den nächsten Wochen wird noch sehr viel gehen. Und wir haben da vollstes Vertrauen in den Bau, dass das rechtzeitig bereit wird sein auf die ersten Heimspiele.
7: Der Gegner beim ersten Heimspiel vom EV Zug am 23. Oktober ist Lausanne. Unter anderem für die Badis Eingruben zu Glarus und Goldigen zu Netschtel geht am Sonntag die Saison zu Ende. Dank einem heissen Sommer sind viele Gäste gekommen. Für das Personal sind darum vor allem die Spitzentage anspruchsvoll gewesen. Trotzdem überwiegt für Rudi Tschudi das Positive. Er ist Abteilungsleiter Freizeit und Sport in der Gemeinde Glarus und ist
10: sehr erfreut, dass wir so gute Gästezahlen hatten. Aber halt eben auch, dass wir an Grenzen stossen, der wirklichen Spitzentag. Nichtsdestotrotz, ein positiver Sommer und wir freuen uns eigentlich, dass wir im nächsten Frühling wieder parat sind und möglichst wieder so viele Gäste dürfen bedienen.
7: Die genauen Besucherzahlen der Buddies hat die Gemeinde Glarus noch nicht. Bei einem E-Trotti Unfall 2 Zwil hat sich ein 12-jähriger Bub schwer verletzt. Er war gestern zusammen mit einem 14-jährigen auf einem E-Trotti nicht unterwegs gewesen. Beim Netzifahren haben die beiden die Kontrolle verloren und sind umgekehrt. Der 12-jährige hat mit einem Helikopter in ein Spital müssen, teilt die Kantonspolizei Zürich mit. Der ältere von beiden hat sich nur leicht verletzt. Die Polizei will jetzt wissen, ob das E-Trotti nicht überhaupt für den Strassenverkehr zugelassen war. Und Samstag war ein Autofahrer mit über 140 statt 80 km pro Stunde unterwegs gewesen. Das Auto mit dem italienischen Nummernschild ist am Morgen früh Richtung Süden gefahren, teilt die Kantonspolizei Uri mit. Der Autofahrer muss sich jetzt wegen einem Raserdelikt verantworten.
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0: 18 Minuten ab der 4. Ihr hört Radio Zentral mit dem Barry Manilow, der hier die wunderbare Mandy besungen hat. Ein Blick auf die Strasse im Sendegebiet auf der A4 Richtung Zürich ist gesperrt zwischen der Verzweigung Rütihof und Chom wegen einem Unfall. Und in die umgekehrte Richtung auf der A4 zwischen Chom und der Verzweigung Rütihof staut es wegen Verkehrsüberlastung. Vor dem Gotthard haben wir 4 Kilometer Stau Richtung Süden. Es gibt ab und zu Sperrungen auf der A2 Richtung Gotthard und vor dem Südportal aktuell 6 Kilometer Stau und eine Stunde Wartezeit.
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0: Der Roger Perret ist gerade an Godec angerannt, habe ich gehört, da für uns die neuesten Updates fürs Wetter zu geben. Hi Roger.
2: Ja, sorry Christian. Nein, ich bin nicht hergerannt, das ist alles entspannt.
0: Ja, aber wir schauen auf eine weniger entspannte Wetterkarte als auch schon. Jetzt zuerst einmal, glaube ich, einen Abend noch zum Verraussenhöckeln.
2: Ja, es hat jetzt noch zum Teil doch viel Wolken, Richtung Osten vor allem von der Region. Und es wird aber am Oberdin recht sonnig werden. Wir haben gewohnt sommerliche Werte heute wieder gehabt oder jetzt noch mit 26 bis 28 Grad. Und ja, man kann gut am Oben, glaube ich, noch ein bisschen voraushöckeln. Nachher in der Nacht vielfach klar. Temperaturen sinken bis morgen auf etwa 15 bis 17 Grad. Und morgen Dienstag, da sieht es noch viel Sonnenschein aus. Lediglich gelegentlich hat es Wolkenfelder. Und es wird heiß. Nochmal heiß, kann man sagen. Es hört ja nicht mehr auf mit heißen Temperaturen, mit Hitzetagen. Es wird wohl um die 30 Grad gehen und mindestens gebietsweise so mit weiteren Hitzetagen. Also wirklich verrückt, wie viele Hitzetage das jetzt in dem Sommer gegeben hat. Und ja, meteorologisch sind wir zwar im Herbst, aber kalendarisch ja immer noch im Sommer. Dazu dann morgen Nachmittag ein auffrischender Südwest- bis Westwind. Am Abend dann, da wird es langsam spannend, weil es kommt dann langsam ein Kaltfront in die Nähe. Die Bewölkung nimmt zu und dann so spät am Abend und Nacht oder in der Nacht erst auf den Mittwoch könnte dann auch Regengüsse und Gewitter auf. Mal ein Wetterwechsel.
0: Ist der unter Dach und Fach? Ich habe bei euch auf der Homepage gelesen, allgemeine Prognose, morgen Sommerfinale und dann tun wir ein neues Kapitel auf.
2: Ja, Sommerfinale ist ja schon gerade ein bisschen plakativ Ausdruck. Ja, dass es nicht mehr heiss ist nachher und auch nicht mehr heiss wird, das kann man jetzt, glaube ich, unterschreiben. Dass es aber nicht mehr sommerlich wird, das würde ich nicht unterschreiben. Nein, es gibt dann aber schon mal einen markanten Temperatursturz am Mittwoch. Nur noch maximal etwa 18 Grad. Die Kaltfront ist immer noch drin, bringt Regengüsse und lokal Gewitter, viel Wolken den ganzen Tag. Kaum Auflockerungen, 0 Grad Grenze sinkt auf 3000 Meter. Aber nachher ist dann schon bereits wieder viel Sonnenschein angesagt. Ab dem Donnerstag wieder hochdruckbestimmte Verhältnisse. Nicht ein wahnsinniges Hoch, aber gleich ein bisschen Hochdruckwetter. Recht sonnig die kommenden Tage. Donnerstag bis Sonntag so um die 20 Grad. Donnerstag, Freitag und am Wochenende wieder über 20 Grad. So zwischen 21 und 23 Grad grössenordnungsmässig. Vielleicht gibt es dann Woche drauf, Anfangswoche, bereits wieder ein Sommertag. Nicht mehr hochsommerlich, aber sommerlich ist dann möglich.
0: Merci vielmals für detaillierte und weit raus Aussichten. Roger Perret, den ganz guten Feierabend, wenn er kommt.
2: Jedenfalls, danke.
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0: 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Bis zu den halben Nachrichten gibt es bei uns noch einen Song, wo ich vielleicht einen kleinen Bub zu singen kommt, der selber geht posten. I beg your pardon. Ah nein, das wäre Downtown gewesen. Da haben wir jetzt, getäuscht. Aber ganz sicher jetzt ein Cantautore aus Italien, der als Rapper auch grosse Schlagzeilen gemacht hat. Und da ist er aus seinen Anfangszeiten in den 80er Jahren der noch junge Giovanotti. Ciao Mama.

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2: Wir haben 16:30.
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3: Am Mikrofon, das Sergio Stenz. Die Post baut in der Verwaltung bis zu 110 Stellen ab. Damit will das Unternehmen seine Kosten senken. Betroffen sind laut Post vor allem Führungs- und Unterstützungsfunktionen. Mit dem Stellenabbau will die Post nach eigenen Angaben auch die langfristige Finanzierung des Service Public sichern. Die Swiss Football League eröffnet nach dem Zürcher Derby ein Verfahren gegen den FC Zürich und die Grasshoppers. Fans beider Clubs hatten am Samstag Böller und Feuerwerkskörper gezündet. Nun beschäftigt sich die Disziplinarkommission mit den Vorfällen. Den Clubs drohen Bußen von mehreren 10'000 Franken. Die Urner Polizei hat auf der Autobahn bei Amsteg einen Raser erwischt. Das Auto mit italienischen Kontrollschildern fuhr im 80er-Bereich mit über 140 km pro Stunde Richtung Süden. Die Person am Steuer erhält ein Fahrverbot und wird wegen eines Raserdelikts angezeigt.
4: Verkehrsinformationen um 1:30 für die A4 Brunnen Richtung Zürich. Zwischen der Verzweigung Rüttihof und Chom hat es einen schweren Unfall gegeben. Es ist gesperrt. Es wird empfohlen für Reisende aus Richtung Luzern in Richtung Zürich. Bei der Verzweigung auf der A2 Rotsee-Trapp und dann via A2 A1 weiterfahren. Auf der A4 Richtung Zürich haben wir weiter Stau zwischen Küsnacht am Rigi und der Verzweigung Rüttihof. Jetzt infolge der Probleme zwischen Rüttihof und Cham. Und in der Gegenrichtung ab Cham bis zur Verzweigung Rüttihof hat es Stau wegen Verkehrsüberlastung auf der A4. Auf der A14 jetzt vierabig Stau zwischen Giesikenrot und der Verzweigung Rüttihof in Fahrtrichtung Zug. Vor dem Gotthard-Nordportal hat es 3 km Stau, vor dem Südportal 6. Und nach wie vor, wegen einem kaputten Lastwagen, gibt es Probleme in der Leventina zwischen dem Stalvedro-Tunnel und dem Gotthard. Wegen dem Pannenfahrzeug.
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4: Und da hören wir jetzt einen Klassiker aus Großbritannien von niemand geringerem als The Queen. Gestern wäre der legendäre Leadsänger Freddie Mercury und das Mastermind von The Queen 80 geworden. Da ist einer von den ganz grossen Welthits von dieser legendären Band Radio Gaga aus dem 84.

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Oldie aus den 80er Jahren, haben wir gehört, von der Laura Branigan, Self-Control, am 16:45 im Zentralinfo. Und da schauen wir auf die Strassen. Auf der A4 hat es einen Unfall gegeben. Fahrtrichtung Zürich zwischen Küsnacht am Rigi und Cham ist gesperrt wegen einem schweren Unfall. Es wird empfohlen für Reisende aus Luzern in Richtung Zürich ab der Verzweigung A2 Rotsee ab der A4 zu gehen und dann via A2 und A1 weiterzufahren. Ab Küsnacht am Rigi bis zur Verzweigung Rütihof staut es weiter auf der A4 Fahrtrichtung Brunnen. Zwischen Cham und der Verzweigung Rütihof haben wir Stau. Auf der A4 zur Richtung Zug zwischen Giesikenroth und der Verzweigung Rütihof staut es. Und auf der Hauptstrasse zwischen Rotkreuz und Cham haben wir ebenfalls Stau. Dasselbe auf der A2 Richtung Basel zwischen Horb und dem Rüssport-Tunnel. Dann auf der A8 Richtung Hergiswil zwischen Altnachstadt und Hergiswil staut es im Feierabendverkehr. Auf der A14 Richtung Luzern zwischen Buri und der Verzweigung Rotsee stockt es. Und auf der

jetzt ein Stadion vom EV Zug eine richtige Baustelle. Es geht etwas für die Zukunft. Die Halle wird vergrössert. Diverse neue Sachen werden installiert. Wie sieht es aus vor Ort, kurz vor Saisonstart? Wir gehen vorbeischauen. Nach den 5 Nachrichten, hier im Zentralinfo.

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2: 27 Grad haben wir in der Republik Gersau, 27 auch Zempach am See. Jetzt ist 5 Uhr.
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4: Die Post baut in der Verwaltung bis zu 110 Stellen ab. Der deutsche Bundeskanzler ist schockiert über seine Wahlniederlage. Und die Swiss Football League untersucht die Pyrovorfälle beim Zürcher Derby. Am Mikrofon der Sergio Stenz. Die Post baut in der Verwaltung bis zu 110 Stellen ab. Damit will das Unternehmen seine Kosten senken. Betroffen sind laut Post vor allem Führungs- und Unterstützungsfunktionen. Mit dem Stellenabbau will die Post nach eigenen Angaben auch die langfristige Finanzierung des Service Public sichern. Nicht betroffen von der Sparmaßnahme seien Dienstleistungen für die Kunden sowie Mitarbeiter im Betrieb. Bis Ende 2027 sollen die Maßnahmen umgesetzt werden. Einen Tag nach der Wahl in Sachsen-Anhalt zeigt sich Deutschlands Bundeskanzler Friedrich Merz schockiert über die schwere Niederlage seiner CDU.
5: Wir sind alle zutiefst schockiert. Wir haben es in dieser Form so nicht erwartet.
4: Es sei die schwerste Niederlage der Partei seit Jahrzehnten und werde Konsequenzen haben. Welche, ließ Merz offen. Persönliche Konsequenzen schließt er aber aus.
5: Ich denke intensiv darüber nach, wie wir zurückfinden können zu einem gemeinsamen politischen Erfolg. Aufgeben ist für mich keine Option.
4: Die CDU stürzte bei der Landtagswahl in Sachsen-Anhalt auf rund 17% ab. Die AfD gewann die Wahl deutlich und konnte ihren Stimmenanteil mit 44% mehr als verdoppeln. Die Swiss Football League eröffnet nach dem Zürcher Derby ein Verfahren gegen den FC Zürich und die Grasshoppers. Fans beider Clubs hatten am Samstag Böller und Feuerwerkskörper gezündet. Nun beschäftigt sich die Disziplinarkommission mit den Vorfällen. Den Clubs drohen Bußen von mehreren 10'000 Franken. Das Bundesgericht verschärft die Regeln für Wiederholungstäter im Straßenverkehr. Wer in den letzten 10 Jahren bereits wegen eines groben Verkehrsdelikts verurteilt wurde, kann bei einem Raserdelikt nicht mehr mit einer Geldstrafe davonkommen. Im konkreten Fall war ein Autofahrer mit 74 statt der erlaubten 30 km pro Stunde unterwegs. Er war bereits einige Jahre zuvor wegen eines groben Verkehrsdelikts verurteilt worden. Deshalb bestätigte das Bundesgericht nun eine bedingte Freiheitsstrafe von 1 Jahr. Der weitere Ausbau der Wasserkraft könnte Schweizer Flüsse und ihre Tierwelt zusätzlich belasten. Davor warnt die Eidgenössische Wasserforschungsanstalt EAWAG. Besonders problematisch seien starke Schwankungen der Wassermenge unterhalb von Speicherkraftwerken. Sie erschweren etwa Fischen das Überleben. Die Forscher kommen aber auch zum Schluss, mit einer besseren Planung lasse sich Wasserkraft ausbauen und gleichzeitig der Schaden für die Natur begrenzen.
2: Börsendaten am 3 ab 5. Der Swiss Market Index an der Zürcher Börse ist 0,7% im roten Bereich. Der deutsche Aktienindex zu Frankfurt 0,2% im Minus. Der Dow Jones zu New York 0,7% im Minus. Ein Euro wird gehandelt für 94 Rappen und der US-Dollar für 81.
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2: Verkehrssituation. Nach wie vor grosse Probleme auf der A4 Richtung Zürich. Zwischen Küsnacht am Rigi und Chom ist gesperrt wegen einem Unfall. Die empfohlene Umleitung für Reisende aus Richtung Luzern in Richtung Zürich. Ab der Verzweigung A2 Rotsee-Trapp und dann via A2 und A1 weiterfahren. Auf der A4 Richtung Brunnen haben wir zwischen der Verzweigung Blegi und Rotkreuz Stau. Und weiter in dieser Region auf der A14 Richtung Zug zwischen Buri und der Verzweigung Rütihof Stau. Man muss mit grossem Zeitverlust rechnen. Auf der Hauptstrasse zwischen Rotkreuz und Chom Stauz oder auch weiters auf der A2 Richtung Basel zwischen Hergiswil und dem Rüssport-Tunnel haben wir Stau und vor dem Gotthard-Nordportal noch 1 Kilometer Stau, hingegen vor dem Südportal 5. Der Wetterausblick jetzt mit dem Roger Perret von Meteor News.
7: Noch um einen recht sonnigen und warmen Abend ist es in der Nacht vielfach klar. Die Temperaturen am Morgen sind so um die 15 bis 17 Grad. Morgen Dienstag, da haben wir dann viel Sonnenschein zu gut. Es hat lediglich gelegentlich Wolkenfelder. Erst einmal auf dem Abend nimmt die Bewölkung zu und in der Folge sind dann auch Gewitter möglich. Die Temperaturen erreichen morgen einmal heisse Werte um die 30 Grad. Wir haben am Nachmittag einen mäßig auffrischenden Südwest- bis Westwind. Am Abend oder anfangs Nacht sind Mittagwetter, wo wir erwarten, starke bis stürmische Böen möglich. In der Nacht auf Mittwoch kommen wir dann mit der Kaltfront Regenwüsse und Gewitter und auch am Mittwoch ist die Kaltfront noch drin. Sie bringt weitere Schauer und lokal Gewitter. Erst so gegen Abend wird es dann vielerorts zunehmend trocken. Es ist deutlich weniger warm, mit nur noch etwa 18 Grad.
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2: Willkommen zum Zentral Info vom Montagabend, 7. September. Das sind unsere Themen. Im Kanton Luzern geht es noch länger, bis die neue Unvereinbarkeitsregel gelten. Der regulierte Cannabisverkauf in der Luzerner Apotheke fördert den risikoarmen Cannabiskonsum. Zuger Regierungsrätin Silvia Thalmann fällt aus gesundheitlichen Gründen aus. Im Kanton Uri wird ein Raser im 80er mit über 140 km/h gestoppt und kurz vor dem Saisonstart ist die Halle vom EV Zug noch eine grosse Baustelle. Wir können sie gerade anschauen.
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4: Ein Kantonsangestellter, der nichts über seine Nebenjobs erzählt. Eine Richterin, die mit einem Arbeitskollegen geht. Oder eine Kantonsrätin, die noch in der Geschäftsleitung der Kantonalbank ist. Solche Konstellationen soll es im Kanton Luzern nicht mehr geben. Der Kantonsrat hat heute intensiv über neue Regeln diskutiert. Sie gelten für den Kanton, die Einwohner- und Kooperationsgemeinden und für Firmen, die am Kanton gehören. Also zum Beispiel das Kantonsspital, das Sozialversicherungszentrum Was oder eben die Kantonalbank. Warum das Geschäft zurückgewiesen worden ist, im Beitrag von Peter Helfenstein.
9: Über manches ist sich der Kantonsrat heute eigentlich einig gewesen. Dass das Vertrauen in die Behörden wichtig ist, zum Beispiel. Oder dass Lebenspartner nicht mehr gleichzeitig in einem Gemeinderat oder im Verwaltungsrat von öffentlichen Organisationen sitzen dürfen. Aber wir sollen nicht jeden, der sich engagiert, unter Generalverdacht stellen. Der Kantonsrat Michael Kurmen von der Mitte ist selber gleichzeitig Stiftungsrat. Zu sozialen Stiftungen meint er,
10: wer einmal in einem Stiftungsrat von einer sozialen Institution mitgearbeitet hat, weiss, dort sitzen keine Lobbyisten. Dort sitzen Menschen, die Verantwortung übernehmen wollen. Menschen, die ihre Freizeit investieren, um öffentliche Aufgaben mitzutragen.
9: Die Linken sehen das Ganze ein bisschen anders. Andrea Pfäffli von der SP kommt mit einer ganzen Aufzählung.
11: Ein Gemeinderat entscheidet über einen Auftrag an die Firma von seiner Schwägerin. Eine Abteilungsleiterin ist die direkte Vorgesetzte von ihrem Neffen. Und der Kantonsrat sitzt gleichzeitig im Verwaltungsrat von einem Unternehmen, das mehrheitlich dem Kanton gehört. Solche Situationen können zu Interessenskonflikten führen. Und genau um das geht es bei dieser Vorlage. Es braucht klare Regeln, wer welche Ämter und Funktionen gleichzeitig ausüben darf. Und es muss auch geregelt werden, wie mit persönlichen Beziehungen und möglichen Interessenskonflikten umgegangen werden soll.
9: Mit dem sogenannten Mantelerlass oder Unvereinbarkeitsregeln im Kanton Luzern hat die Regierung ganze 18 Gesetze anpassen. Für viele im Kantonsrat sind aber noch 12 Fragen offen. Die SVP und die FDP haben darum einen Rückweisungsantrag gestellt. Auch die GLP und die Mitte hat den Antrag unterstützt. Für die Beatrix Köttu von der Mitte gibt es nämlich noch ein anderes Problem, wenn die Verschärfung so kommt.
12: Gerade in kleinen Korporationsgemeinden kann das zu einem echten Problem werden. Wenn immer weitere Verwandtschafts- und Verschwägerungsverhältnisse zu Unvereinbarkeiten führen, wird der Kreis der möglichen Kandidatinnen und Kandidaten immer kleiner. Und Korporationen haben so Mühe, ihre Behörden überhaupt noch zu besetzen.
9: Da brauche ich mindestens eine vernünftige Übergangslösung, hat Beatrix Köttu verlangt. Gegen einen Rückweisungsantrag hat sich unter anderem Maria Pilotto von der SP gewehrt. Und zwar im Zusammenhang mit den Wahlen im nächsten März.
13: Wenn wir die Beratung wiederholen, wird sich das Geschäft verzögern und wir müssen berücksichtigen, dass dann vielleicht gewisse Entscheide noch nicht gefällt sind für Leute, die allenfalls für den Kantonsrat kandidieren wollen. Also da sind Sie als Mandatsträgerinnen oder auch die Parteien gefordert, die Leute entsprechend zu informieren.
9: Und gleich ist der Rückweisungsantrag klar angenommen worden. Das Geschäft geht jetzt zurück an die zuständige Kommission. Dass sich der Luzerner Kantonsrat gerade jetzt mit diesen Unvereinbarkeitsregeln befasst, ist übrigens Zufall. Schon seit 4 Jahren wird daran gearbeitet. Die Affären rund ums Sozialversicherungszentrum Waas und der ehemalige Regierungsrat Guido Graf haben keinen direkten Zusammenhang mit der heutigen Diskussion.
4: Der Peter Helfenstein hat es berichtet. Zu anderen Themen. Der regulierte Verkauf von Cannabis in Luzerner Apotheken führt offenbar nicht zu mehr Cannabiskonsum. Das zeigt eine Auswertung eines Pilotprojekts, wo die Städte Luzern, Bern und Biel mitmachen. In der Stadt Luzern haben etwa 260 Leute mitgemacht. Laut der Melanie Setz, Sozial- und Sicherheitsdirektorin der Stadt Luzern, können Apotheken den Kiffer auch noch wertvolle Beratung bieten.
14: Dass beispielsweise der Konsum von Tabak gemischt mit Cannabis eben genauso schädlich schlussendlich kann sein, vor allem für die Gesundheit, oder noch schädlicher ist. Und in der Beratung kann man auch aufzeigen, dass es andere Methoden gibt für den Cannabiskonsum beispielsweise. Und eben andererseits kann man auch auf andere Gesundheitsthemen aufmerksam machen, wie vielleicht gerade die ganzen Raucherentwöhnung oder wie man da vorgehen kann, oder dass Menschen allgemeine Fragen zur Gesundheit stellen können, sagen wir, zu impfen oder andere Massnahmen, die es vielleicht gibt.
4: In der Stadt Luzern sei seit dem Start des Pilotprojekts nicht mehr Cannabis konsumiert worden und es habe auch keine Vorfälle auf öffentlichen Plätzen gegeben. Der Bund hat den Versuch für 2 weitere Jahre verlängert. Wer zügelt und sich bei der Gemeinde anmeldet, braucht im Kanton Luzern gleich keine Heimatschein mehr. Die Gemeinden können die Daten elektronisch austauschen. Der Luzerner Kantonsrat hat einstimmig Ja gesagt zur Abschaffung des physischen Heimatschein im Niederlassungsgesetz. Auch neu sind Bussen in diesem Bereich. Wer sich auf der Gemeinde nicht anmeldet, soll neu mit bis zu 2'000 Franken gebüßt werden. Die SP hat sich gegen die Verdoppelung gewehrt. Nadine Koller hat dann aber für die FDP-Fraktion gesagt:
15: Die Erhöhung des Bussenrahmens erachten wir als angemessen. Der höhere Rahmen schafft insbesondere bei wiederholten oder schwerwiegenden Verstößen den nötigen Spielraum für eine angemessene Sanktion. Wichtig bleibt aber, dass bei der Festlegung der Busse das Verhältnismäßigkeitsprinzip angewendet wird. Aus diesen Gründen lehnt die FDP-Fraktion diesen Antrag ab.
4: So hat es auch eine Mehrheit vom Luzerner Kantonsrat gesehen. Der Antrag von der SP ist abgelehnt worden. Das Kantonsparlament diskutiert dann später noch einmal über die Änderung im Niederlassungsgesetz. Zucker Regierungsrätin und Volkswirtschaftsdirektorin Silvia Thalma kann vorläufig nicht mehr arbeiten. Das hat gesundheitliche Gründe, sagt der Zucker Landamann Andreas Hostettler.
16: Silvia Thalmann ist in ärztlicher Behandlung wegen Hirnhautreizung und fällt durch das die nächsten 1-2 Wochen aus. Sie geht davon aus, dass sie Ende Monat wieder wird in Charge sein. Ich konnte heute Morgen mit Silvia Thalmann telefonieren. Also von dem her kann man davon ausgehen, dass sie in naher Zeit wieder wird vollkommen genesen.
4: Vorläufig übernimmt jetzt der Finanzdirektor Heinz Tendler als Stellvertreter der Zuger Volkswirtschaftsdirektion. Zu Kurzmeldungen aus der Zentralschweiz. In der Zentralschweiz sind im August etwa gleich viele Leute arbeitslos gewesen wie im Juli. Weiterhin die höchste Quote hat der Kanton Zug mit 2,8%. In Luzern liegt sie bei 2%, in Nidwalden bei 1,2%, so bald und im Kanton Schweiz jeweils bei 1,1%. Und am tiefsten ist die Arbeitslosenquote in der Zentralschweiz im Kanton Uri mit 0,9%. Der Kanton Obwalden will die Sozialhilfe für geflüchtete Ukrainer tief behalten. Leute mit dem Schutzstatus S sollen auch in Zukunft nur einen reduzierten Anspruch haben. Die Regierung will für das jetzt das Sozialhilfegesetz anpassen. Die Vernehmlassung geht noch bis Ende Oktober. Hintergrund ist der Ablauf vom Schutzstatus S im nächsten März. Die ersten Ukrainer sind dann 5 Jahre in der Schweiz und kämen ordentliche Sozialhilfe über. Mit der Anpassung vom Gesetz will das der Kanton Obwalden verhindern. Im Kanton Zug muss ein Fluchtfahrer definitiv für über 9 Jahre ins Gefängnis. Das Bundesgericht hat Beschwerden vom Mann abgewiesen. Der Grund für seine lange Strafe sei unter anderem wegen seiner äußerst gefährlichen Flucht, heisst es im Urteil. Der Mann ist bei einem Einbruch von der Polizei überrascht worden. Daraufhin ist er mit einem Lieferwagen auf mehrere Polizisten und auf seinen Komplizen zugerast. Die Polizisten konnten im letzten Moment seinen Komplizen noch retten. Für das Gericht ist die Tat eine versuchte vorsätzliche Tötung. Das Bundesgericht bestätigt damit das Urteil vom Zuger Obergericht. Zu Zug ist ein betrunkener Autofahrer in ein Taxi hineingefahren. Der 21-Jährige ist vorgestern in der Nacht mit über 1,3 Promille auf der Gubbelstrasse Richtung Cham unterwegs gewesen. Dabei hat er ein Taxi, das Vortritt hatte, nicht gesehen und ist ins Taxi hinein. Beim Unfall hat sich niemand verletzt. Jetzt ist klar, warum heute Morgen früh zu Ebiken ein Gartenhäuschen gebrannt hat. Unbekannte haben gerade nebenan am Lampendingerweg ein Auto angezündet. Verletzt hat sich niemand, teilt die Luzerner Polizei mit. Die Feuerwehr konnte den Brand löschen. Das Auto ist kurz vorher zu Ebiken gestohlen worden. Die Polizei sucht jetzt die Leute, die heute in der Nacht etwas gesehen haben. Und Samstag ist ein Autofahrer auf der A2 mit über 140 statt 80 km pro Stunde unterwegs gewesen. Das Auto mit einem italienischen Nummernschild ist am Morgen früh Richtung Süden gefahren, teilt die Kantonspolizei Uri mit. Der Autofahrer muss sich jetzt wegen einem Raserdelikt verantworten.
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2: Der EV Zug macht sich parat für die Zukunft. Für mehr Fans wird die Halle ausgebaut. Und auch bei der Gastronomie denkt der EVZ gross. Zum Beispiel bei der Sportsbar.
17: Die Ambition für uns ist, dass das eigentlich die Sportsbar wird in der Zentralschweiz.
2: Sagt der EVZ-Marketingleiter Ibrahim Can, was beim neuen Fanshop besser soll werden und warum der EVZ noch Geld mit Aktienverkäufen muss reinholen, das alles hören wir gerade in ein paar Minuten. Nach einer Aufforderung zum Tanzen von David Bowie, Let's Dance.

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2: Verkehrsinformationen am 20:05 fürs Zentralland. Da ist vor allem ein Thema die Region Cham auf der A4. Brunnen Richtung Zürich, da hat es einen schweren Unfall gegeben. Aktuell ist zwischen Küsnacht am Rigi und Cham gesperrt. Wegen dem Unfall, es wird empfohlen für Reisende aus Richtung Luzern in Richtung Zürich bei der Verzweigung A2 Rot Seetrab und dann via A2 und A1 weiterfahren. Auf der A4 Richtung Brunnen staut zwischen der Verzweigung Blegi und Rotkreuz. Auf der A14 zwischen Giesikenrot und der Verzweigung Rütihof haben wir Stau. Man muss dort mit grossem Zeitverlust rechnen. Dann auf der A4 auch in Fahrtrichtung Zürich zwischen Art und Küsnacht haben wir Stau. Weiters zwischen der A2 in Altdorf und Sissigen haben wir Stau auf der Ochsenstrasse wegen Verkehrsüberlastung auf mehreren Abschnitten. Auf der A14 zwischen Bar und der Verzweigung Blegi staut es in Richtung Luzern und Zürich. Auf der A14 Richtung Luzern ab Buri bis zur Verzweigung Rotsee haben wir Stop and Go im Feierabendverkehr und Stau auf der A2 ab Hergiswil bis zum Rüssport-Tunnel. Vor dem Gotthard-Südportal schliesslich noch 4 km Stau, 40 Minuten Wartezeit, die Fahrt Airolo ist gesperrt. Und jetzt gehen wir ins grosse Hockeystadion von Zug reinlassen. Dort hat es etwa schon so getönt, vor nicht allzu langer Zeit. Und schon bald werden wieder tausende Stimmen zu hören sein, wenn die Saison losgeht. Aber es wird auch noch fleissig gebaut in der eurem Holzzug. Die Hockeyhalle vom EV Zug wird nämlich ausgebaut, vergrössert. In der übernächsten Saison hat sie den Platz für etwa 9'000 Fans. Jetzt kommt quasi die erste Zwischensaison mit 7'400 Plätzen. Kurz vor dem Saisonstart ist hier im Hall immer noch eine grosse Baustelle. Der Marc Zimmermann ist vorbeischauen.
3: Es stehen grosse Baugerüste vor dem Haupteingang der Zuger Almhalle. Und es tönt nach Arbeit, zum Beispiel so. Oder in den Hallen innen so. Es sieht nicht so aus, dass schon gleich tausende EVZ-Fans in die Hallen hineinströmen und ihr Team unterstützen. Aber der EVZ hat ja auch noch ein bisschen Zeit. Die ersten paar Saisonspiele sind wegen der Bauarbeiten alle auswärts. Jetzt habe ich noch viel Dreck und Staub umeinander, sagt der EVZ-Marketingleiter Ibrahim Can.
4: Ja, mir ist gesagt worden, dass es oft auf dem Bau so ist. Also kurz vor Abnahme sieht das noch sehr stark nach einer Baustelle aus, aber dann geht es dann plötzlich auch sehr schnell mit den Reinigungsarbeiten und den finalen Arbeiten, dass man dann eigentlich schon davon ausgehen kann, dass das dann sauber und blitzeblank wird, dann im neuen Erscheinungsbild dann für unsere Fans parat sein.
3: Neu ist dann zum Beispiel der Haupteingang. Er ist dort, wo vorher das alte Aussen-Eisfeld war, sagt der Infrastrukturleiter Olivier Huber.
5: Das ist abgebrochen worden, weil wir einen neuen Anbau gemacht haben. Das heisst auch, das Aussen-Eisfeld wird es nicht mehr geben in Zukunft. Es wird den Härtezauber geben, das ist draussen auf dem Marinaplatz. Das heisst, der Platz ist neu für die Fans, die herlaufen können. Es ist ein Welcoming. Und das ist eigentlich der neue Tageshaupteingang.
3: Und beim neuen Haupteingang ist dann auch der neue Fanshop. Der alte war ja in einem Gebäude neben der Halle.
5: Dort haben wir das Problem gehabt, dass unsere Gäste während dem Match eigentlich gar nicht können Shirts kaufen, Schal kaufen, Fanartikel kaufen. Jetzt mit dem südlichen Anbau, wo man auch vom Stadion da rein kann kommen, gibt es unseren neuen EVZ-Tour, wo unsere Gäste können während dem Match, während der Pause, Fanartikel kaufen.
3: Der Olivier Huber hat noch viele neue Sachen können zeigen, die entstehen. Der Collins Garden, die neue Dachterrasse für 250 Leute, eine neue grosse Loge oder das Restaurant Tugium zum Vormatch essen. Das Restaurant ist dort, wo die alte Sportsbar war. Es gibt aber auch eine neue Sportsbar, sagt Ibrahim Can.
4: Die Ambition für uns ist, dass das eigentlich die Sportsbar wird in der Zentralschweiz. Da wird nicht nur Eishockey gezeigt, sondern alle grossen Sportevents sollen da zelebriert werden. Sei das Formel 1, NFL, Fußball, Skifahren, Schwingen, wirklich querbeet.
3: Der Ausbau von der Almhall geht nach der Saison noch weiter. Das Geld dafür ist aber noch nicht ganz zusammen. Darum gibt es einen Aktienverkauf vom IVZ. Da gäbe es verschiedene Pakete, erklärte Ibrahim Can.
4: Es fährt an bei 250 Franken und dann geht es nach oben, gibt es andere Pakete mit unterschiedlichen Leistungen. Ja, und das werden wir in Kürze dann kommunizieren und lancieren. Und wir hoffen natürlich sehr viel, dass sehr viele Leute in unserem Umfeld aus so eine Aktie ergattern.
3: Es läuft also viel beim IVZ, außer der Böck. Wegen der Bauarbeiten startet der IVZ mit 8 Auswärtsspielen in die neue Saison. Das erste Heimspiel in der rausgeputzten Almhall ist dann am 23. Oktober gegen Lausanne.
6: Der Marc Zimmermann ist vorbeischauen. Ich höre jetzt Zentralinfo am Montagabend. In 4 Minuten ist 5:30 Uhr.

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1: Wir haben 3:30, 6:00. Ein Blick Richtung Himmel rauf. In gewissen Regionen ist es ein herrlicher Spätsommerabend mit Sonnenschein und Wolken. Nacht dürfte vielerorts die Sterne klar sein. Und morgen, am Dienstag, erwarten wir nochmal viel Sonnenschein. Höchstens ab und zu ein bisschen Wolkenfelder, die durchziehen. Das Thermometer kann bis auf heisse 30 Grad hochklettern. Dann im Laufe des Abends ziehen sich die Wolkendecken etwa zusammen. Es könnte Gewitter geben. Und in der Nacht auf Mittwoch kommt dann eine Kaltfront rein, die Regengütsch und Gewitter bringt. Am Mittwoch selber, da und dort Regen und Gewitter. Bis am Abend geht der Schwerpunkt in Richtung Alpen. Nur noch 18 Grad messen wir am Mittwoch. Am Donnerstag dann wieder viel Sonnenschein und auch am Freitag wird es recht sonnig und wieder etwa 20 Grad warm.
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1: Wir haben es schon vom EV-Zug Stadion gehabt. Jetzt schauen wir dann noch die Hockeyaner und Hockeyanerinnen an vom EV-Zug, die auf den Saisonstart belangen. Wir hören Paolo Duca oder Daniela Diaz in etwa 5 Minuten im zentralen Sportstudio. Bis dahin gibt es eine Ballade von Rod Stewart. «Every beat of my heart».

0: haben jetzt 20 vor 6 Uhr, Montagabend. Ein Blick auf die Strassen im Sendegebiet. Und das ist ein längerer. Auf der A4 Richtung Zürich ist nach wie vor gesperrt zwischen Küsnacht am Rigi und Cham wegen einem Unfall. Die empfohlene Umleitung für Reisende aus Richtung Luzern, Richtung Zürich, ab der Verzweigung Rotsee, Trapp und dann via A2, A1 weiterfahren. Ein Zentralhörer hat uns geschrieben, es könnte noch länger gehen mit der Sperrung dort auf der A4. Auf der A4 zwischen Art und Küsnacht, Fahrt Richtung Zürich, haben wir Stau wegen Verkehrsüberlastung. Auf der A4 in die andere Richtung, Richtung Brunnen, zwischen der Verzweigung Blegi und Rotkreuz, staut der Zeitverlust bis zu 30 Minuten. Auf der A14 Richtung Luzern und Zürich, Stau zwischen Bar und der Verzweigung Blegi. Auf der Hauptstrasse zwischen Rotkreuz und Cham staut sie beide Richtungen. Auf der A14 Richtung Luzern haben wir stockenden Verkehr zwischen Buri und der Verzweigung Rotsee wegen Verkehrsüberlastung. Dann auf der A2 Richtung Basel, da staut es ab der Verzweigung Lopper bis zum Rüssport-Tunnel den Zeitverlust bis zu einer Viertelstunde. Auf der Achsenstrasse, da haben wir Stau ab Altdorf bis Sissigen auf mehreren Abschnitten wegen Verkehrsüberlastung. Auf diversen Haupt- und Nebenstrassen auch noch Probleme. Oder auf der A8 zwischen Alp nach Nord und Hergiswil stockt's. Dann weiter zwischen Rot und Honau auf der Hauptstrasse oder ab Pfäffiken über den Seedamm bis Rapperswil. Stau im Feierabendverkehr. Allen unterwegs eine gute und sichere Fahrt, haben Sorge.
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0: Mit dem Lukas Wedekind und ich sehe, glaube ich, überall bei Leuten, die sich mit Sport befassen, hier in unserem Haus, eine Vorfreude unter anderem auf die Eishockey-Saison, die nicht mehr weit weg ist.
3: Genau, und für Zucker, EVZ, Eishockey-Verein, ist der Saisonstart das mal sehr speziell. Wegen der Bauarbeiten auch im Hall spielen die Zucker nämlich 8-mal hintereinander auswärts. Los geht's gegen Lausanne nächste Woche am Dienstag. Trotz dieser Serie von Auswärtsspielen ist die Vorfreude beim EVZ-Geschäftsführer Paolo Duca da.
4: Das ist Salz vom Leben und es ist der einzige wahre Grund, wieso dass alle und ich im Begriff Hockey so lieben. Ich freue mich extrem drauf.
3: Hinter dem EVZ liegt ein turbulenter Sommer. Nicht nur auf der Baustelle der Eimhall ist viel passiert. Auch in der Führungsetage hat es mehrere Wechsel gegeben. Wie schätzt der Paolo Duca die Situation ein? Ist die Baustelle abgeschlossen?
4: Uff, ja, ich hoffe es. Es ist ein Sommer, wo grosse Veränderungen gegeben hat, Bezug, vor allem Führungsposition. Es ist normal, dass es auch da ein bisschen Unruhe gibt, wenn so grosse Veränderungen geben. Und, ja. Aber ich bin auch überzeugt, dass Zug die Voraussetzungen hat, um erfolgreich zu sein, bitte langfristig.
3: Beim Saisonziel ist der Paolo Duca zurückhaltend. Der EV Zug will aber sicher in die Playoffs kommen. Auf der anderen Seite sind die Erwartungen beim Frauenteam besonders hoch. Letzte Saison haben sie das Double geholt, den Meister und den Cup-Titel. Trainerin Daniela Diaz sagt darum,
5: jetzt kommt die herausforderndste Saison. Wir freuen uns mega fest auf die Challenges, die auf uns warten werden. Und wissen, mit jeder Challenge wachsen wir wieder eins mehr.
3: Die EVZ Frauen startet schon diese Woche die neue Saison am Samstag auswärts gegen Neuchâtel. Die Schweizer Nazi hat ihr Heimturnier an der Euro-Hockey-Tour auch dieses Jahr wieder zu Zürich. Das Turnier ist vom 10. bis 13. Dezember in der Swiss Life Arena zu Zürich-Altstädte, schreibt der Schweizer Eishockey-Verband. Die Schweizer treffen am Heimturnier auf Schweden, Tschechien und den Weltmeister Finnland. Noch unklar ist, wo der Match Tschechien gegen Finnland gespielt wird. Das ist ein sogenanntes Breakout-Game, das ausserhalb vom Hauptspielort ausgetragen wird. Und der Spielplan für die nächste Eishockey-WM ist bekannt. Nach dem Startspiel gegen Deutschland treffen die Schweizer unter anderem auf den Titelverteidiger Finnland, auf Lettland und Schweden. Weitere Gruppengegner sind Slowenien, Österreich und der Aufsteiger Ukraine. Die Eishockey-WM in Deutschland ist im nächsten Mai. Eine Meldung aus dem Fußball. Die massiven Pyrovorfälle beim Zürcher Derby vom letzten Wochenende haben Folgen für den FC Zürich und die GC. Die Fans von beiden Clubs haben am Samstag Böller und Feuerwerkskörper gezündet. Die Swiss Football League hat darum ein Verfahren gegen die beiden Clubs eröffnet, berichtet Radio SRF. Jetzt muss die Disziplinarkommission der Liga die Vorfälle untersuchen. Die beiden Clubs drohen Sanktionen, unter anderem hohe Bussen. Und noch eine Meldung zum Schwingen. Der Berner Schwinger Michael Ledermann hat sich am Kilchberger Schwingen einen schweren Muskelriss am Oberschenkel zugezogen und musste operiert werden. Der 25-Jährige hat sich im letzten Gang verletzt. Er hat als einziger den später Festzeiger Samuel Giger bezwungen. Und für Aufsehen gesorgt hat seine Fairplay-Scheste. Er hat der Jury gesagt, dass eine Wertung zu seinen Gunsten nicht korrekt gewesen sei. Die vielen Reaktionen darauf haben ihn tief berührt, schreibt Michael Ledermann auf Instagram.
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0: Wir hören noch kurz vor. In ein paar Augenblicken gibt es bei uns einen Singalong. Oder New Country. Und dann sind ihr gefordert. Wir sammeln tolle Musikvorschläge, kreative Ideen, vielleicht auch noch einen Gruß in Abend, eine Gratulation, eine Widmung. Alles ist möglich mit einem WhatsApp im Studio auf Nummer 078 933 44 20. Wir haben ein grosses Archiv. Wühlen drin ein bisschen, wühlen, kramen etwas raus und schicken euren Vorschlag per WhatsApp ins Studio. Zwischen 6 und 7 gibt es dann Wunschmusik, wie jeden Werktagabend hier auf Radio Zentral. 078 933 44 20.

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3: Es ist Abend um 6 Uhr bei 24 Grad Engelberg und 29 Zemmenbrück.
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5: Die Post baut in der Verwaltung bis zu 110 Stellen ab. Der Bahnstreik in Italien trifft auch Verbindungen aus der Schweiz. Und Finnland baut einen 200 km langen Grenzhag zu Russland. Am Mikrofon, der Sergio Stenz. Die Post will sparen und plant bis zu 110 Kündigungen. Betroffen sind Stellen in der Führung und Verwaltung. Der Abbau soll bis Ende 2027 erfolgen und laut Post keine Auswirkungen auf die Kundschaft haben. Die Gewerkschaften kritisieren die Pläne, insbesondere weil die Post im ersten Halbjahr ihren Gewinn steigern konnte. Sie fordern, auf Kündigungen zu verzichten. Ein landesweiter Bahnstreik in Italien kann ab heute Abend auch Verbindungen aus der Schweiz beeinträchtigen. Laut SBB sind unter anderem Eurocity-Züge ab Chiasso und Domodossola nach Mailand betroffen. Reisende müssen mit Verspätungen und Zugausfällen rechnen. Der Streik dauert bis morgen Abend. In der Schweiz verkehren die Züge normal. Finnland hat einen 200 Kilometer langen Zaun an der Grenze zu Russland fertiggestellt. Die Anlage ist rund 4,5 Meter hoch und wird technisch überwacht. Finnland will damit seine mehr als 1300 Kilometer lange Ostgrenze besser schützen. Die Regierung wirft Russland vor, gezielt Migranten ohne nötige Einreisepapiere an die finnische Grenze geschleust zu haben, um das Land unter Druck zu setzen. Die EU stärkt ihre Beziehungen zu Grönland. Bei einem Besuch kündigte Kommissionspräsidentin Ursula von der Leyen Investitionen von 200 Millionen Euro an, unter anderem in seltene Erden. Gleichzeitig betonte sie, über die Zukunft Grönlands würden allein Grönland und Dänemark entscheiden. US-Präsident Donald Trump hatte wiederholt von einer Übernahme Grönlands gesprochen.
6: Verkehrsinformationen vom 6.02 auf der A4 Richtung Zürich zwischen Küsnacht am Rigi und Cham ist nach wie vor gesperrt wegen einem Unfall. Es wird empfohlen, für Reisende aus Richtung Luzern, Richtung Zürich, bei der Verzweigung Trapp A2 Rotsee via A1 dann weiterzufahren. Auf der A4 Richtung Zürich zwischen Ort und Küsnacht am Rigi haben wir Stau, folgedessen und auch in der Gegenrichtung zwischen der Verzweigung Blegi und Rotkreuz staut es, der Zeitverlust etwa eine halbe Stunde. Auf der A14 Richtung Luzern und Zürich staut es zwischen Bar und der Verzweigung Blegi, dann staut es auf der A14 Richtung Zug zwischen Buri und der Verzweigung Rütihof. Man muss grossen Zeitverlust einrechnen, steht bei uns auf dem Radar. Auf der A2 Richtung Basel staut es ab Reide bis zur Verzweigung Wickertal wegen Verkehrsüberlastung Richtung A1 Richtung Bern. Dann auf der A2 Gotthard Richtung Basel zwischen dem Lopper und dem Rüssport-Tunnel Stau im vierabig verkehrten Zeitverlust etwa eine Viertelstunde. Und auf der Achsenstrasse zwischen Altdorf und Sissingen hat es Stau auf mehreren Abschnitten. Schliesslich noch eine Meldung für die Leventina vor dem Gotthard-Südportal staut sich der Verkehr auf eine Länge von 3 km. Die Wetteraussichten jetzt mit dem Roger Perret von Meteo News.
7: Noch um einen recht sonnigen und warmen Abend ist es in der Nacht vielfach klar. Die Temperaturen am Morgen sind so um die 15 bis 17 Grad. Morgen Dienstag, da haben wir dann viel Sonnenschein zu gut. Es hat lediglich gelegentlich Wolkenfelder. Erst einmal auf dem Oben nimmt die Bewölkung zu und in der Folge sind dann auch Gewitter möglich. Temperaturen erreichen morgen einmal heisse Wert um die 30 Grad. Wir haben am Nachmittag einen mäßig auffrischenden Südwest- bis Westwind. Am Abend oder Anfangs Nacht sind Mittaggewitter, die wir erwarten, starke bis stürmische Böen möglich. In der Nacht auf Mittwoch kommen wir dann mit der Kaltfront Regen und Gewitter und auch am Mittwoch ist die Kaltfront noch drin. Sie bringt weitere Schauer und lokal Gewitter. Erst so gegen oben wird es dann vielerorts zunehmend trocken. Es ist deutlich weniger warm, mit nur noch etwa 18 Grad.
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5: Der Kanton Luzern beteiligt sich mit 20 Millionen Franken an den Ausstattungskosten für den neuen PH-Campus zu Horb. Die Pädagogische Hochschule zügelt in 5 Jahren in Neubau auf Horb. Die ganzen Inneneinrichtungen von Schulzimmer und Hörsaal kosten rund 48 Millionen Franken. Das sei einfach zu viel, sagt Stefan Dahinden von der SVP.
8: Bei einem Projekt dieser Größenordnung erwarten wir einen haushälterischen Umgang mit den öffentlichen Mitteln. Diese Ausstattung ist für uns schlicht zu teuer. Ein solches Luxusprojekt können wir und wollen wir einfach nicht abnicken.
5: Die SVP hat sich vergeblich gegen den Kantonsbeitrag an Campus Horb gewehrt. Die 20 Millionen Franken sind klar bewilligt worden. Der Luzerner Kantonsrat will die Unvereinbarkeitsregeln noch nicht verschärfen. Er schickt das Geschäft der Regierung zurück an die zuständige Kommission. Die Regierung hat ganze 18 Gesetze anpassen. Es geht darum, dass z.B. Ehepaare nicht zusammen in Behörden oder Gremien dürfen sein. Der Franz Reber von der FDP hat zusammen mit der SVP einen Rückweisungsantrag gemacht. Für ihn gibt es noch zu viele offene Fragen, gerade bei den Kantonsräten selber.
9: Die Wählbarkeit von unseren Kantonsrätinnen und Kantonsrat muss auch künftig gewährleistet sein. Der Kantonsrat ist eine Milizbehörde. Menschen aus Wirtschaft, Gewerbe, Landwirtschaft, Verwaltung und vielen anderen Berufsbereichen sollen sich politisch engagieren können. Wir dürfen deshalb keine Regelungen schaffen, wo engagierte Milizpolitikerinnen und Milizpolitiker aufgrund von ihren beruflichen Tätigkeiten unnötig von einem politischen Mandat ausschliessen. Wir wollen Interessenskonflikte verhindern, wir wollen aber nicht Milizpolitiker verhindern.
5: Weil der Luzerner Kantonsrat den Rückweisungsantrag angenommen hat, geht das Geschäft zu den Unvereinbarkeiten zurück an die zuständige Kommission. Kurz vor dem Start in die neue Hockeysaison wird das Zug in der Almhall weiter gebaut. Der EV Zug kommt in grössere Hallen über. Am Schluss soll es den Platz geben für etwa 9'000 Fans, das aber erst in der übernächsten Saison. In der Saison, die jetzt kommt, gibt es einen Zwischenschritt mit 7'400 Plätzen. Die ersten 8 Spiele hat der EV Zug wegen der Bauarbeiten auswärts. Beim ersten Heimspiel am 23. Oktober soll die Halle aber parat sein, sagt der EVZ-Marketingleiter Ibrahim Can bei einer Besichtigung.
10: Wir sind im Zeitplan drin und jetzt sind wir wirklich noch auf einer Baustelle. Es ist noch sehr staubig da, aber in den nächsten Wochen wird noch sehr viel gehen. Und wir haben da vollstes Vertrauen in den Bau, dass das rechtzeitig bereit wird sein auf die ersten Heimspiele.
5: Der Gegner beim ersten Heimspiel vom EV-Zug am 23. Oktober ist Lausanne. Und die Luzerner Polizei sucht Zeuge nach einem Unfall zu Kriens. Beim Unfall hat sich ein 16-jähriger E-Scooter-Fahrer schlimmer verletzt als zuerst gedacht. Passiert ist es schon vorletzte Woche am Freitag am späteren Abend, schreibt die Luzerner Polizei. Der junge E-Scooter-Fahrer war auf dem Freigleis Richtung Kriens unterwegs gewesen. Beim Bahnhof Mattenhof ist er an einem Taxi hinten rein. Die beiden haben dann noch kurz miteinander geredet. Die Luzerner Polizei sucht jetzt vor allem den Taxifahrer, der beteiligt war.
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0: Maya hat es geschrieben, weil sie gerade im Stau ist von Art Richtung Küsnacht am Rigi, wo nichts mehr geht. Hörte sie gerne als Aufsteller etwas von der Hecht. Ja, und jetzt, was nehmen wir da? Welchen Hecht nehmen wir an die Angeln? Ganz einen Haufen Songs haben wir zur Auswahl. Vielleicht gerade der neueste von den grossen Hits von dieser Innerschweizer Band, die die ganze Deutschschweiz in Atem hält.
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0: Da ist Mon Amour. Weitere Vorschläge nehmen wir entgegen via WhatsApp.
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Hallo zusammen, da ist Sophia. Wir stehen gerade leider im Vierabendverkehr. Ich hoffe aber, dass wir mit dem neuen Lied von Yellow, Around the Sun, euch noch ein bisschen den Vierabendverkehr versüssen. Bis

0: neue Schweizer Musik von Männern, die je nachdem Ü70 oder sogar Ü80 sind. Lese ich hier bei den Yellow. Schweizer Musiklegenden, die in den 80er Jahren gross auftrumpft haben und jetzt hier wieder mit etwas am Start sind. Und das etwas heisst Around the Sun. Am Montagabend, 20 ab 6.
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0: Da haben wir verschiedene Einladungen. Zum Beispiel für den Zuger Stierenmärt. Auf dem Stierenmärt-Areal ist am Mittwoch und am Donnerstag so viel los wie selten. Es ist wieder Zuger Stierenmärt. Und Tiere sind natürlich da im Mittelpunkt. Die verschiedenen Funktionen mit Handel, Auktion, Tierhof. Es hat auch eine Eisenbahn, ein Säulirennen und einen Markt. Und am Abend gibt es Live-Musik mit Festwirtschaft. Alle Infos findet ihr auf der Homepage braunvieh.ch. Mittwoch und Donnerstag der Zuger Stierenmarkt. Übrigens, wir schicken am Mittwochmorgen einen Reporter vor Ort, der schon die ersten coolen Maus wird einfangen. Wieder Auffuhr. Dann ein Blick aufs Sonntagsprogramm in der Pfarrkirche Steiner Berg. Dort ist ab der 7. ein Volksmusikkonzert mit der Ländlerkapelle Gläufig. Ganz speziell hochklassige Musik. Der Eintritt ist frei. Die Türkollekten ist zugunsten von der Rudi-Leupi-Stiftung Elfenbeinküste. Am 7. Konzertbeginn am Sonntag in der Pfarrkirche Steinerberg. Und dann schauen wir von heute noch schnell 2 Monate voraus. Da haben wir eine Einladung von uns selber. Am 7. November ist Tag der offenen Tür hier im Zentralstudio. Auch die anderen Radios, die mit uns hier zusammen aus Luzern raus senden, haben die Türen offen. Sunshine, Eviva, Pilatus zum Beispiel. Und wenn ihr Lust habt, einen Blick reinzuwerfen, dann zögert nicht, geht auf unsere Homepage oder schaut auch in der Zentral-App nach. Meldet euch an und schon bald sehen wir uns dann. Also bald, relativ. In 2 Monaten, 7. September, das ist ein Samstag, Tag der offenen Tür, hier im Radiostudio.
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0: Und ein Verkehrsupdate für alle, die in der Region Zug unterwegs sind oder auch in der Region Küsnacht am Rigi. Es braucht viel Geduld. Weiterhin auf der A4 Richtung Zürich zwischen Küsnacht und Cham ist gesperrt wegen einem Unfall. Es wird empfohlen für Reisende aus Richtung Luzern in Richtung Zürich ab der Verzweigung A2 Rotseder ab und dann via A2 und A1 weiterzufahren. Auf der A4 haben wir weiter Stau ab Art bis Küsnacht am Rigi. Dann auf der A4 zwischen der Verzweigung Blegi und Rotkreuz Stau in Fahrtrichtung Brunnen, der Zeitverlust etwa 20 Minuten. Auf der A14 Stau zwischen Zug West und der Verzweigung Blegi, Fahrtrichtung Luzern und Zürich. Fahrt Richtung Zug haben wir Stau ab Buri bis zur Verzweigung Rütihof auf der A14. Und das heisst noch, es ist mit grossem Zeitverlust zu rechnen dort. Auf der A2 Richtung Basel staut es ab Horb bis zum Rüssport-Tunnel. Und auf der A4 weiter noch haben wir in der Höhe Küsnacht am Rigi Stau in der Autobahnausfahrt. Und vor dem Gotthard-Südportal staut sich der Verkehr noch auf eine Länge von 3 Kilometern. Und da ist der nächste Musikwunsch. Übrigens, ihr könnt sie auch einfügen hier bei uns ins Programm mit einem WhatsApp auf 078 933 44 20. Die Ballade «As Tears Go By» von The Stones wünscht der Peter von Kriens.

0: Montagabend, es wird 6:30.
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2: Am Mikrofon, der Sergio Stenz. Die Post will sparen und plant bis zu 110 Kündigungen. Betroffen sind Stellen in der Führung und Verwaltung. Der Abbau soll bis Ende 2027 erfolgen und laut Post keine Auswirkungen auf die Kundschaft haben. Die Gewerkschaften kritisieren die Pläne, insbesondere weil die Post im ersten Halbjahr ihren Gewinn steigern konnte. Sie fordern, auf Kündigungen zu verzichten. Am Weissmies im Oberwallis ist ein Bergsteiger tödlich verunglückt. Der 54-jährige Spanier war gestern mit drei weiteren Alpinisten auf dem Abstieg vom Gipfel. Auf rund 3500 Metern über Meer stürzte er aus noch ungeklärten Gründen in die Tiefe, wie die Walliser Kantonspolizei mitteilt. Die Rettungskräfte konnten nur noch seinen Tod feststellen. Ein landesweiter Bahnstreik in Italien kann ab heute abends auch Verbindungen aus der Schweiz beeinträchtigen. Laut SBB sind unter anderem Eurocity-Züge ab Chiasso und Domodossola nach Mailand betroffen. Reisende müssen mit Verspätungen und Zugausfällen rechnen. Der Streik dauert bis morgen Abend. In der Schweiz verkehren die Züge normal.
0: Die Verkehrssituation im Zentraland hat sich grosso modo normalisiert, aber noch nicht auf der A4 Richtung Zürich. Zwischen Art und Küsnacht haben wir Stau und nach wie vor gesperrt ist die A4 Richtung Zürich zwischen Küsnacht am Rigi und Chom. Wegen einem Unfall, die empfohlene Umleitung geht via A2 und A1. Es wird empfohlen, bei der Verzweigung Rotsee Trab zu gehen. Dann auf der A4 Richtung Brunnen haben wir Stau nach wie vor zwischen der Verzweigung Blegi und Rotkreuz. Der Zeitverlust etwa 20 Minuten. Stau auf der A14 fährt Richtung Luzern und Zürich zwischen Zug West und der Verzweigung Blegi. Dann auf der A14 Richtung Zug Stau zu Aburi bis zur Verzweigung Rütihof. Es ist mit grossem Zeitverlust zu rechnen, steht auf unserem Radar. Und nach wie vor Stau über den Seedamm zum Beispiel ab Pfäffikenschweiz bis Rapperswil oder wir haben auf der Hauptstrasse zwischen Chom und Rotkreuz Stau, auf der Zugerstrasse weiters oder auch zwischen Rot und Chom Stau im Bezirk Zug. Allen unterwegs eine gute Fahrt.
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0: Und noch ein paar Sonnenstrahlen geniessen können die aktuell draussen sind. In der Abendsonne. Nacht, die wird vielerorts sternenklar. Morgen erwarten wir einen sonnigen Spätsommertag. Mit nur ein paar Wolkenfeldern zwischendurch. Es kann bis zu 30 Grad noch einmal geben. Im Laufe des Abends kommen dann aber mehr und mehr dichtere Wolkenfelder und es kann gewittern. Das Thermometer geht dann in der Nacht auf den Mittwoch runter. Es kommt eine Kaltfront rein mit Regengütsch und Gewitter. Am Mittwoch haben wir Regen und Gewitter auch tagsüber. Bis am Abend sollte sich dann aber der Schwerpunkt Richtung Alpen verlagern. Am Mittwoch selber messen wir noch höchstens 18 Grad tagsüber. Am Donnerstag ist es schon wieder ziemlich sonnig oder recht sonnig am Freitag. Und wir haben dann etwa um die 20 Grad.
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0: 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Und in dieser Stunde bestimmt ihr, wie breit als der ist. Ich weiss nicht, wollt ihr noch mal den Lionel Richie hören? Oder lieber etwas von Lohn Lüdig? Oder ganz anders? Ja, wir haben querbeet durch eine Musikarte durch. Lieder, Chansons, Songs oder auch Canzoni für euch zur Auswahl. Da kommt gerade eins von Riccardo Folli, der Lucia. Weitere Musikvorschläge nehmen wir via WhatsApp entgegen.

Hallo, liebes Radio Zentral-Team, hier ist Monika aus Frick. Es ist wieder mal Zeit für einen Wunsch, und zwar für Heimweh. Ist schon bald im KK Luzern. Ich freue mich mega. Am Donnerstag, am 17.09. bin ich voll dabei. Und ja, Vorfreude ist die schönste Freude. Und ich wünsche mir, dass

0: Ich würde jetzt mal wetten, das Lied wird auch erklingen. Nächste Woche, ab Montag, Dienstag, Mittwoch und Donnerstag, viermal im KKL zu Luzern, im Kultur- und Kongresszentrum, wo Heimweh zusammen mit dem 20th Century Orchestra auftritt. Ganz speziell die Kombination Mannenstimmen von Heimweh zusammen mit einem grossen Orchester. Sie werden ihre grossen Hits spielen an der Radio Zentral Music Night. Es hat uns aussinnig gefreut, wo wir vor ein paar Monaten den Vorverkauf haben dürfen lancieren und dann im Nu ein Konzert ums andere ausverkauft war, so dass zum Schluss vier abendfüllende Konzert mit der Heimweh wird geben, nächste Woche. Wir freuen uns drauf. Mit euch zusammen. Wie geht es jetzt weiter bei uns?
1: Ja, hallo miteinander, das ist Hans-Peter aus Litau. Ich wünsche mir wieder mal ein Lied von Lenny Kravitz und wünsche damit allen einen schönen Abend und auf Wiederhören. Danke.
0: Und da gibt es jetzt Stromgitarre von einem Meister von seinem Fach, Fly Away.

0: Es ist Viertel vor 7 und nach wie vor gesperrt ist A4 Richtung Zürich zwischen Küsnacht am Rigi und Cham wegen einem Unfall heute am Nachmittag. Die empfohlene Umleitung für Reisende aus Richtung Luzern in Richtung Zürich ab der Verzweigung A2 Rotsee Trapp und dann via A2 und A1 weiter. Auf der A4 zwischen Art und Küsnacht, Fahrtrichtung Zürich, haben wir Stau nach wie vor. Dann auch auf der A4 Richtung Brunnen zwischen der Verzweigung Blegi und Rotkreuz. Der Zeitverlust auf dem Abschnitt etwa 20 Minuten. Auf der A14 Richtung Luzern und Zürich staut es zwischen Zug West und der Verzweigung Blegi. Dann auf der A14 Richtung Zug staut es ab Buri bis zur Verzweigung Rütihof. Es ist nach wie vor mit grossem Zeitverlust zu rechnen auf dieser Strecke. Denn zwischen Rot und Cham haben wir in beide Richtungen Stau auf der Hauptstrasse oder auch Stau auf der Zugerstrasse in Cham. Weiters zwischen der Abzweigung Hünenberg und Seis staut es in beide Richtungen auf der Seiserstrasse hüben und drüben. No problem. Wie geht es bei uns weiter musikalisch? Da haben wir einen Haufen Vorschläge bekommen.
1: Hallo, ich bin das Radio Central Team, da ist Steve. Ich stehe jetzt gerade im Stau richtig Cham. Und ich würde mir gerne das Lied wünschen für den Stubentergang Spaghetti Bolognese.
0: Okay, machen wir parat, Stubentergang. Plus minus auch in dieser Region, hoffen nicht auch im Stau. Und was gibt es schon noch?

0: etwas verkehrt.
1: Ihr hört Radio Zentral am 5 vor 7. Da haben wir von unterwegs eine Sprachnachricht bekommen vom Reto.
2: Salut zusammen, ich habe jetzt gerade gehört, eure Information. Mittlerweile ist sogar Autobahn Einfahrt Giesiker Rot gesperrt worden von der Feuerwehr wegen dem Verkehrskollaps. Also von dem gesehen, ja, wird es wahrscheinlich noch mal länger dauern, würde ich da nicht mehr wirklich mehr ab Giesiker Rot auf die Autobahn schicken, die Leute.
1: Merci vielmals für die Info. Wir updaten jetzt gerade wieder in den Nachrichten. Bis dahin gibt es noch den Musikwunsch von der Caroline von Engelberg für ihre Tochter Vanessa. Aus einem speziellen Grund hören wir jetzt Vincent Weiss, wer, wenn nicht wir.

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4: Die Post baut in der Verwaltung bis zu 110 Stellen ab. Der Bahnstreik in Italien trifft auch Verbindungen aus der Schweiz. Und das Kopftuchverbot an den österreichischen Schulen landet vor Gericht. Am Mikrofon, das Herz schon Stenz. Die Post will sparen und plant bis zu 110 Kündigungen. Betroffen sind Stellen in der Führung und Verwaltung. Der Abbau soll bis Ende 2027 erfolgen und laut Post keine Auswirkungen auf die Kundschaft haben. Die Gewerkschaften kritisieren die Pläne, insbesondere weil die Post im ersten Halbjahr ihren Gewinn steigern konnte. Sie fordern, auf Kündigungen zu verzichten. Ein landesweiter Bahnstreik in Italien kann ab heute Abend auch Verbindungen aus der Schweiz beeinträchtigen. Laut SBB sind unter anderem Eurocity-Züge ab Chiasso und Domodossola nach Mailand betroffen. Reisende müssen mit Verspätungen und Zugausfällen rechnen. Der Streik dauert bis morgen Abend. In der Schweiz verkehren die Züge normal. Das neue Kopftuchverbot an Österreichs Schulen landet bereits am ersten Tag vor dem Verfassungsgericht. Zwei Schülerinnen und ihre Mutter verlangen, dass das Gesetz aufgehoben wird. Seit Beginn des neuen Schuljahres in Österreich dürfen muslimische Mädchen unter 14 Jahren in der Schule kein Kopftuch mehr tragen. Bei wiederholten Verstößen drohen den Eltern Bußen von bis zu 800 Euro. Ein früheres Kopftuchverbot hatte das österreichische Verfassungsgericht 2020 aufgehoben. Finnland hat einen 200 Kilometer langen Zaun an der Grenze zu Russland fertiggestellt. Die Anlage ist rund 4,5 Meter hoch und wird technisch überwacht. Finnland will damit seine mehr als 1300 Kilometer lange Ostgrenze besser schützen. Die Regierung wirft Russland vor, gezielt Migranten ohne nötige Einreisepapiere an die finnische Grenze geschleust zu haben, um das Land unter Druck zu setzen.
3: Nach wie vor Stau auf diversen Abschnitten der A4. Fahrt Richtung Zürich zwischen Ort und Küsnacht am Rigi steht der Verkehr. Dann besonders auf der A4 Richtung Zürich zwischen Küsnacht am Rigi und Cham, da ist gesperrt wegen dem Unfall. Auf der A4 Richtung Brunnen staut es ab der Verzweigung Blegi bis Rotkreuz. Der Zeitverlust etwa 20 Minuten. Auf der A14 Richtung Zug staut es ab Buri bis zur Verzweigung Rütihof. Wegen Verkehrsüberlastung ist mit grossem Zeitverlust zu rechnen. Und weiter auch noch auf diversen Hauptstrassen zwischen Rot und Chom haben wir in beide Richtungen Stau. Auf der Zugerstrasse zwischen der Chomer Strasse und der Obermüllistrasse zu Chom staut es, oder auch zwischen Hünenberg und Seis in beide Richtungen Stau. Und dann noch bei der Autobahnausfahrt zu Küsnacht am Rigi. Allen, die unterwegs sind, wünschen wir entweder eine gute Fahrt oder genug Geduld. Der Wetterausblick jetzt mit dem Roger Perret von Medien News.
5: Nur um einen recht sonnigen und warmen Abend ist es in der Nacht vielfach klar. Die Temperaturen am Morgen sind so um die 15 bis 17 Grad. Morgen Dienstag, da haben wir dann viel Sonnenschein zu gut. Es hat lediglich gelegentlich Wolkenfelder. Erst im Laufe am Abend nimmt die Bewölkung zu und in der Folge sind dann auch Gewitter möglich. Temperaturen erreichen morgen einmal heisse Werte um die 30 Grad. Wir haben am Nachmittag einen mäßig auffrischenden Südwest- bis Westwind. Am Abend oder anfangs Nacht sind Mittag Gewitter, die wir erwarten, starke bis stürmische Böen möglich. In der Nacht auf den Mittwoch kommen wir dann mit der Kaltfront wegen uns und Gewitter. Und auch am Mittwoch ist die Kaltfront noch drin. Sie bringt weitere Schauer und lokal Gewitter. Erst so gegen oben wird es dann vielerorts zunehmend trocken. Es ist deutlich weniger warm, mit nur noch etwa 18 Grad.
3: Es sind noch diverse Sprachnachrichten reingekommen in den letzten Minuten. Wir haben jeweils vom 6. Uhr Abend bis zum 7. Uhr Gelegenheit für Wünsche und Grüße. Und ich würde sagen, jetzt aus aktuellem Anlass, weil viele noch einen längeren Heimweg haben und jemanden müssen warten im Stau, verlängern wir noch ein bisschen. Wenn ihr neu mit steht, dann meldet euch doch mit eurem Musikwunsch via WhatsApp 078 933 44 20. Zentral Studionummer per WhatsApp 078 933 44 20. Ich würde sagen, so bis um 7:30 tun wir noch Musikwünsche erfüllen. Einer dürfte ein Liebling sein von allen, die gerne Rock haben und Rock'n'Roll. Das sind Lynyrd Skynyrd mit Sweet Home Alabama.

Guten Abend miteinander, das ist Trudi von Steffen. Wir danken allen unseren fleissigen Helfern, die heute den ganzen Tag gewimmelt haben auf den Mooshalden in Bollingen am Zürichsee. Vielen herzlichen Dank und allen noch einen schönen Abend. Der Wunsch wäre Red Red Wine von der UB40. Danke vielmals und tschüss zusammen.

Ja, da ist der Simon von Rosmo. Ich wünsche mir vom Andreas Gabalier einmal sehen wir uns wieder. Und zwar ist es leider für einen traurigen Anlass. Ich wünsche allen ganz viel Kraft, was es betrifft. Und grüße somit aber auch noch alle, die mich kennen. Und wünsche einen ganz schönen Abend. Danke vielmals.

Hallo Radio Zentral, da ist wieder mal der Benedikt von Bürgle. Ich weiss, ich bin etwas spät. Aber Catahoula von den Bellamy Brothers, einfach für die ganze Schweiz und für alle zusammen, die Freude haben an Country. Bis bald, tschüss!

Hallo zusammen, hier ist die Rente vom Sattel. Ich wünsche mir für meine Mutti, ich warte auf das Glück von der Sina. Danke vielmals, allen einen schönen Abend. Tschüss.

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0: Take That haben wir gehört mit Patience. Der Songtitel, der hat ein Wort in sich, wo ja heute Abend gross geschrieben wird: Geduld. Geduld hat es gebraucht im Feierabendverkehr, speziell auf der A4 nach einem schweren Unfall heute Nachmittag. Und nach wie vor ist die A4 Richtung Zürich zwischen Küsnacht am Rigi und Chom gesperrt wegen dem Unfall. Wir haben weiters Stau ab Goldau bis Küsnacht am Rigi. Immer noch wird ein grosser Zeitverlust angegeben auf unserem Radar. Auf der A4 in die andere Richtung staut es zwischen Chom und Rotkreuz. Der Zeitverlust bis zu 20 Minuten. Und auf der A14 Richtung Zug, da haben wir Stau zwischen Buri und der Verzweigung Rütihof. Auch dort heisst es noch der Zusatz, es ist mit grossem Zeitverlust zu rechnen. Immer noch Stau in beide Richtungen haben wir auf der Hauptstrasse zwischen Rot und Chom oder auch auf der Zugerstrasse in Chom staut zwischen der Chomerstrasse und der Obermühlistrasse und zwischen Hünenberg und Seis staut in beide Richtungen auf der Seiserstrasse. Allen, die unterwegs sind, wünschen wir gut für sich kommen. Je nachdem geht euch ein Feierabend Weg ein bisschen länger, das mal. Wer noch einen Last-Minute-Wunsch hat, um die Wartezeit vielleicht ein bisschen zu verkürzen, wir nehmen in den nächsten 5 Minuten noch ein paar entgegen. Sonst tun wir hier das Wunschkonzert langsam abschliessen. Es sind noch diverse Grüße reingekommen. Zum Beispiel, Trebi von Bar hat eine Botschaft an ihren Schatz.
1: Hey Dominik, Lothar, ist Rebecca. Ich hoffe, dir geht's gut und ich liebe dich sehr, sehr, sehr, sehr, sehr und bis zu den Sternen und zum Mond.
0: Bis zu den Sternen und zum Mond und wieder zurück. Da passt doch zum Beispiel das Lied «Sterne, Lichter, Meer». Das ist der Musikwunsch vom Zentralhörer Reto, der mittlerweile angekommen ist an seinem Ziel und die Stausituation gut überstanden hat. Oder weiters haben wir noch Grüße bekommen vom Roger von Amriswil. Er grüßt alle, die noch am Arbeiten sind, speziell die im Spital, und liebe Grüße alle, die ihn kennen.

Hallo Radio Zentral, das ist der Markus Weibach. Ich hätte gerne von Parklet James Harvest Hymn. Das wünsche ich allen. Schönen Abend. Tschüss zusammen.

weitere Hymnen haben wir gehört, hier im Montagabend-Programm. Ein Song, wo die Hymne auch noch gerade im Titel trägt. Hymn, Barclay James Harvest. Das ist Radio Zentral am mittlerweile 20 vor 8 und wir haben nach wie vor diverse Verkehrsmeldungen speziell für die Region Küsnacht-Chom. Aktuell staut es noch zwischen Goldau und Küsnacht am Rigi. Es ist mit grossem Zeitverlust zu rechnen auf der Autobahn A4, Fahrtrichtung raus. Denn auf der A4 Richtung Zürich ist nach wie vor gesperrt zwischen Küsnacht am Rigi und Chom. Es wird weiters Geduld brauchen. Auf der A4 Richtung Brunnen zwischen Chom und Rotkreuz staut der Zeitverlust etwa 10 Minuten. Und ein grosser Zeitverlust wird notiert zur A14 Richtung Zug. Zwischen dem Rastplatz St. Katharina Süd und der Verzweigung Rütihof staut es. Unter anderem ein Grund, es hat heute am Nachmittag einen schweren Unfall gegeben auf der A4, wo ein Lastwagen auf einem Auto gelandet ist. Nach wie vor haben wir auch Stau zwischen Rot und Chom auf der Hauptstrasse in beide Richtungen oder auf der Zugerstrasse in Chom staut es und auch zwischen Hünenberg und Seis. Allen, die unterwegs sind, eine gute Fahrt haben Sorge. Und wir schauen noch ganz kurz aufs Dienstagmorgenprogramm hier bei Radio Zentral. Da ist eine sehr entschleunigte Geschichte bei uns. Nach den Achten, da reden wir mit dem Jonas Arnold, einem Innerschweizer, der zu Fuß unterwegs ist, Richtung Nordkap. Jawohl, richtig. Ihr habt gut gehört. Von der Innerschweiz bis zum Nordkap per PEDES. Zwischendurch nimmt er etwa mal eine Bahn oder ein Schiff, aber den grössten Teil legt er zu Fuss zurück oder etwa noch mit dem Autostopp, ich weiss nicht. Wir erfahren es morgen Morgen im Zentral-Morgengespräch mit unserem Gast, am 30-jährigen Jonas Arnold von Küsnacht am Rigi, unterwegs Richtung Nordkap. Wie weit ist er? Wie geht es ihm? Wie geht es auch den Füssen? Das erfahren wir dann morgen nach den 8. Ein weiteres Thema. Wir gehen nachfragen, in der Badi-Stand-Stadt, wie der Sommer gelaufen ist. Langsam aber sicher ist Endspurt in den Badis. Die warmen oder heissen Tage zumindest, die sind zählt. Es gibt morgen nochmal bis zu 30 Grad, aber nachher dürfte dann die 30 Grad-Marke nicht mehr geknackt sein. Darum werden langsam aber sicher auch die Liegestühle und die Sonnenschirme reingeräumt und schon gleich machen die Badinnen den winterdicht. Zeit für eine Zwischenbilanz. Morgen Morgen alles hier bei uns bei Radio Zentral. Und jetzt, wie machen wir weiter? Mit der Rockgöre namens Katy Perry. Da ist der Song «Roar».

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0: Es ist abends um 8 Uhr bei 21 Grad Elm und 25 Grad messen wir in Giswil.
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2: Die Post baut in der Verwaltung bis zu 110 Stellen ab. Der Bahnstreik in Italien trifft auch Verbindungen aus der Schweiz. Und das Kopftuchverbot an den österreichischen Schulen landet vor Gericht. Am Mikrofon der Sergio Stenz. Die Post will sparen und plant bis zu 110 Kündigungen. Betroffen sind Stellen in der Führung und Verwaltung. Der Abbau soll bis Ende 2027 erfolgen und laut Post keine Auswirkungen auf die Kundschaft haben. Die Gewerkschaften kritisieren die Pläne, insbesondere weil die Post im ersten Halbjahr ihren Gewinn steigern konnte. Sie fordern, auf Kündigungen zu verzichten. Ein landesweiter Bahnstreik in Italien kann ab heute Abend auch Verbindungen aus der Schweiz beeinträchtigen. Laut SBB sind es unter anderem Eurocity-Züge ab Chiasso und Domodossola nach Mailand betroffen. Reisende müssen mit Verspätungen und Zugausfällen rechnen. Der Streik dauert bis morgen Abend. In der Schweiz verkehren die Züge normal. Die Swiss Football League eröffnet nach dem Zürcher Derby ein Verfahren gegen den FC Zürich und die Grasshoppers. Fans beider Clubs hatten am Samstag Böller und Feuerwerkskörper gezündet. Nun beschäftigt sich die Disziplinarkommission mit den Vorfällen. Den Clubs drohen Bußen von mehreren 10'000 Franken. Das neue Kopftuchverbot an Österreichs Schulen landet bereits am ersten Tag vor dem Verfassungsgericht. Zwei Schülerinnen und ihre Mutter verlangen, dass das Gesetz aufgehoben wird. Seit Beginn des neuen Schuljahres in Österreich dürfen muslimische Mädchen unter 14 Jahren in der Schule kein Kopftuch mehr tragen. Bei wiederholten Verstößen drohen den Eltern Bußen von bis zu 800 Euro. Ein früheres Kopftuchverbot hatte das österreichische Verfassungsgericht 2020 aufgehoben.
0: Das Verkehrsupdate am 3 ab 8 auf der A4 Richtung Zürich. Staut nach wie vor ab Goldau bis Küsnacht am Rigi. Es ist mit grossem Zeitverlust zu rechnen. Auf der A4 Richtung Zürich zwischen Küsnacht am Rigi und Chom ist nach wie vor gesperrt wegen einem Unfall, der heute am Nachmittag passiert ist. Auf der A4 Richtung Brunnen staut zwischen Chom und Rotkreuz. Es ist dort grösseren Zeitverlust einzurechnen. Ebenfalls auf der A14 Richtung Zug ab Giesikerod bis zur Verzweigung Rütihof. Stau. Und auch auf diversen Hauptstrassen haben wir schon seit langem Stau, zum Beispiel zwischen Rot und Chom. Und zwar in beide Richtungen, dann auch auf der Zugerstrasse in Chom und auf der Seiserstrasse zwischen Hünenberg und Seis in beide Richtungen Stau wegen Verkehrsüberlastung. Was macht das Wetter in den kommenden Stunden und Tagen? Der Roger Perret von Medien News schaut auf den Dienstag und auch darüber aus.
3: Morgen Dienstag, da haben wir dann viel Sonnenschein zu gut. Es hat lediglich gelegentlich Wolkenfelder. Erst im Laufe des Abends nimmt die Bewölkung zu und in der Folge sind dann auch Gewitter möglich. Temperaturen erreichen morgen einmal heisse Werte um die 30 Grad. Wir haben am Nachmittag einen mäßig auffrischenden Südwest- bis Westwind. Am Abend oder anfangs Nacht sind Mittagwitter, wo wir erwarten, starke bis stürmische Böen möglich. In der Nacht auf Mittwoch kommen wir dann mit der Kaltfront Regenwüsse und Gewitter und auch am Mittwoch ist die Kaltfront noch drin. Sie bringt weitere Schauer und lokal Gewitter. Erst so gegen Abend wird es dann vielerorts zunehmend trocken. Es ist deutlich weniger warm, mit nur noch etwa 18 Grad.

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8: Die Themen haben heute Schlagzeilen gemacht. Guten Abend.
9: Der deutliche Wahlsieg der rechtsextremen AfD in Sachsen-Anhalt sei nachvollziehbar. Das sagte Luzerner SVP-Nationalrat Franz Grütter. Das sei eine Folge der Politik der letzten Jahre, so Grütter.
10: Deutschland liegt am Boden. Über 500'000 Industriearbeitsplätze, die allein in den letzten 12 Monaten abgebaut worden sind. Kommt dazu, dass man einen Brandmauer hat, dass man eine demokratisch gewählte Partei einfach nicht in die Regierung einbinden will. Da hat die Bevölkerung von Sachsen-Anhalt hat jetzt einfach ein Verdikt gesprochen.
9: Die in Sachsen-Anhalt als rechtsextrem eingestufte Partei hat bei der gestrigen Wahl im Bundesland fast 44% der Stimmen geholt. Die kontrollierte Abgabe von Cannabis in Apotheken führt nicht zu mehr Konsum. Das zeigt eine Zwischenauswertung eines Pilotprojektes in Bern, Biel und Luzern. Gleichzeitig wechseln Teilnehmende teilweise zu risikoärmeren Konsumformen wie dem Verdampfen von Cannabis. Das seit 2 Jahren laufende Projekt verlief laut den Verantwortlichen bisher ohne Sicherheitsprobleme. Der Bund hat den Versuch bis 2028 verlängert.
8: Mehr als 40% der Eltern von Kindern im Alter von 4 bis 7 Jahren stufen den Schulweg ihrer Kinder als gefährlich ein. Das zeigt eine Studie des Verkehrsclubs der Schweiz, VCS. Ein Problem sei, dass viele Kinder auf ihrem Schulweg Straßen mit Tempo 50 oder mehr überqueren müssen. Der VCS fordert nun von Gemeinden und Kantonen durchgängig sichere Fußwege und tiefere Tempolimiten.
9: Die neue Filmförderung des Bundes sorgt in Teilen der Schweizer Filmszene für Kritik. Das Bundesamt für Kultur BAK unterstützt erstmals das Wattländer Bergfilmfestival FIF Alp mit 20.000 Franken pro Jahr. Gleichzeitig wird der Beitrag an das Zurich Filmfestival um denselben Betrag gekürzt. Kritisiert werden vor allem die Zusammensetzung der Expertenkommission und mögliche Interessenskonflikte. Das FIF Alp wird vom früheren SAG-Generaldirektor Gilles Marchand präsentiert. Er und BAK-Direktorin Karin Bachmann weisen den Vorwurf persönlicher Einflussnahme zurück.
8: Künstliche Intelligenz könnte potenziell die Existenz der Menschheit gefährden. Davor hat UNO-Hochkommissar für Menschenrechte Volker Türk vor dem UNO-Menschenrechtsrat gewarnt. Die Macht über die Technologie liege derzeit bei einer Handvoll Männer. Deren Versprechen von Freiheit dürfe nicht darüber hinwegtäuschen, dass es auch um die Ausbeutung von Daten gehe. Die Entwicklung der KI müsse deshalb stärker reguliert und demokratisch kontrolliert werden.

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0: 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Es ist 10 Uhr. 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
1: Die Themen haben heute Schlagzeilen gemacht. Guten Abend.
2: Der deutliche Wahlsieg der rechtsextremen AfD in Sachsen-Anhalt sei beunruhigend. Das sagt Jon Pult, SP-Nationalrat aus dem Kanton Graubünden. Die in Sachsen-Anhalt als rechtsextrem eingestufte Partei hat bei der gestrigen Wahl im Bundesland fast 44% der Stimmen geholt.
3: Was mich fast noch mehr beunruhigt, ist, dass man ja weiss, dass die Partei, wenn es hart auf hart kommt, auch von Putin und sozusagen aus dem Kreml kann kontrolliert werden. Und wenn jetzt so eine Partei ein deutsches Bundesland regieren würde, wo letztlich kann kontrolliert werden aus Moskau, dann ist das schon etwas, was uns allen in Europa Sorgen machen muss.
2: Ob die AfD die Regierung übernehmen kann, ist noch offen, aber durchaus realistisch.
1: Die Schweiz ist laut Armeechef Benedikt Roos ebenfalls Ziel von Cyberangriffen und Sabotage. Besonders Russland stelle eine Bedrohung für die Schweizer Sicherheit dar, sagte Roos zu Radio SF. Täglich werde versucht, in Computersysteme einzudringen und Daten zu stehlen oder Systeme lahmzulegen. Viele Angriffe könnten abgewehrt werden, Sicherheitslücken müssten aber laufend geschlossen werden. Die Bevölkerung sei sich der Risiken noch zu wenig bewusst, so Roos. Mehr Sicherheit und der sorgsame Umgang mit Daten müssten deshalb bereits in der Schule vermittelt werden.
2: Naturkatastrophen dürften Versicherungen weltweit zunehmend teuer zu stehen kommen. Der Rückversicherer Swiss Re rechnet damit, dass die versicherten Schäden durch Naturkatastrophen jährlich um 5-7% steigen. Besonders stark nehmen laut Swiss Re die Schäden durch Waldbrände zu. In Europa sind die versicherten Waldbrandschäden in den vergangenen Jahrzehnten jährlich um bis zu 11% gestiegen. Als Gründe nennt der Rückversicherer unter anderem den Klimawandel und die zunehmende Besiedelung gefährdeter Gebiete.
1: Hitzewellen und Waldbrände verschärfen die Luftverschmutzung. Das zeigt ein neuer Bericht der Weltwetterorganisation WMO. Besonders problematisch ist der Rauch von Bränden. Er enthält große Mengen an gesundheitsschädlichem Feinstaub. Auch hohe Temperaturen selbst können die Luftqualität verschlechtern. Die WMO warnt, dass der Klimawandel damit die Fortschritte beim Kampf gegen die Luftverschmutzung gefährden könnte. Russland schließt das deutsche Generalkonsulat in St. Petersburg. Das teilte das russische Außenministerium mit. Damit reagiert Moskau auf die Schließung des russischen Hauses in Berlin und des russischen Generalkonsulats in Bonn. Hintergrund ist ein mutmaßlicher Drohnenangriff auf den Flughafen Leipzig vor rund einem Monat. Deutschland macht Russland für diesen verantwortlich.

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0: 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Es ist 11 Uhr. 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
1: Die Themen haben heute Schlagzeilen gemacht. Guten Abend.
2: Der deutliche Wahlsieg der rechtsextremen AfD in Sachsen-Anhalt sei nachvollziehbar. Das sagte Luzerner SVP-Nationalrat Franz Grütter. Das sei eine Folge der Politik der letzten Jahre, so Grütter.
3: Deutschland liegt am Boden. Über 500'000 Industriearbeitsplätze, die allein in den letzten 12 Monaten abgebaut worden sind. Kommt dazu, dass man eine Brandmauer hat, dass man eine demokratisch gewählte Partei einfach nicht in die Regierung einbinden will. Da hat die Bevölkerung von Sachsen-Anhalt hat jetzt einfach ein Verdikt gesprochen.
2: Die in Sachsen-Anhalt als rechtsextrem eingestufte Partei hat bei der gestrigen Wahl im Bundesland fast 44% der Stimmen geholt. Die kontrollierte Abgabe von Cannabis in Apotheken führt nicht zu mehr Konsum. Das zeigt eine Zwischenauswertung eines Pilotprojektes in Bern, Biel und Luzern. Gleichzeitig wechseln Teilnehmende teilweise zu risikoärmeren Konsumformen wie dem Verdampfen von Cannabis. Das seit 2 Jahren laufende Projekt verlief laut den Verantwortlichen bisher ohne Sicherheitsprobleme. Der Bund hat den Versuch bis 2028 verlängert.
1: Mehr als 40% der Eltern von Kindern im Alter von 4 bis 7 Jahren stufen den Schulweg ihrer Kinder als gefährlich ein. Das zeigt eine Studie des Verkehrsclubs der Schweiz, VCS. Ein Problem sei, dass viele Kinder auf ihrem Schulweg Straßen mit Tempo 50 oder mehr überqueren müssen. Der VCS fordert nun von Gemeinden und Kantonen durchgängig sichere Fußwege und tiefere Tempolimiten.
2: Die neue Filmförderung des Bundes sorgt in Teilen der Schweizer Filmszene für Kritik. Das Bundesamt für Kultur BAK unterstützt erstmals das Waadtländer Bergfilmfestival Fünf Alp mit 20'000 Franken pro Jahr. Gleichzeitig wird der Beitrag an das Zurich Filmfestival um denselben Betrag gekürzt. Kritisiert werden vor allem die Zusammensetzung der Expertenkommission und mögliche Interessenskonflikte. Das Fifth Alp wird vom früheren SAG-Generaldirektor Gilles Marchand präsentiert. Er und BAK-Direktorin Karin Bachmann weisen den Vorwurf persönlicher Einflussnahme zurück.
1: Künstliche Intelligenz könnte potenziell die Existenz der Menschheit gefährden. Davor hat UNO-Hochkommissar für Menschenrechte Volker Türk vor dem UNO-Menschenrechtsrat gewarnt. Die Macht über die Technologie liege derzeit bei einer Handvoll Männer. Deren Versprechen von Freiheit dürfe nicht darüber hinwegtäuschen, dass es auch um die Ausbeutung von Daten gehe. Die Entwicklung der KI müsse deshalb stärker reguliert und demokratisch kontrolliert werden.

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0: 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Es ist 12 Uhr. 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
1: Die Themen haben heute Schlagzeilen gemacht. Guten Abend.
2: Der deutliche Wahlsieg der rechtsextremen AfD in Sachsen-Anhalt sei beunruhigend. Das sagt Jörn Pult, SP-Nationalrat aus dem Kanton Graubünden. Die in Sachsen-Anhalt als rechtsextrem eingestufte Partei hat bei der gestrigen Wahl im Bundesland fast 44% der Stimmen geholt.
3: Was mich fast noch mehr beunruhigt, ist, dass man ja weiss, dass die Partei, wenn es hart auf hart kommt, auch von Putin und sozusagen aus dem Kreml kann kontrolliert werden. Und wenn jetzt so eine Partei ein deutsches Bundesland regieren würde, wo letztlich kann kontrolliert werden aus Moskau, dann ist das schon etwas, wo uns allen in Europa Sorgen machen muss.
2: Ob die AfD die Regierung übernehmen kann, ist noch offen, aber durchaus realistisch.
1: Die Schweiz ist laut Armeechef Benedikt Roos ebenfalls Ziel von Cyberangriffen und Sabotage. Besonders Russland stelle eine Bedrohung für die Schweizer Sicherheit dar, sagte Roos zu Radio SF. Täglich werde versucht, in Computersysteme einzudringen und Daten zu stehlen oder Systeme lahmzulegen. Viele Angriffe könnten abgewehrt werden, Sicherheitslücken müssten aber laufend geschlossen werden. Die Bevölkerung sei sich der Risiken noch zu wenig bewusst, so Roos. Mehr Sicherheit und der sorgsame Umgang mit Daten müssten deshalb bereits in der Schule vermittelt werden.
2: Naturkatastrophen dürften Versicherungen weltweit zunehmend teuer zu stehen kommen. Der Rückversicherer Swiss Re rechnet damit, dass die versicherten Schäden durch Naturkatastrophen jährlich um 5-7% steigen. Besonders stark nehmen laut Swiss Re die Schäden durch Waldbrände zu. In Europa sind die versicherten Waldbrandschäden in den vergangenen Jahrzehnten jährlich um bis zu 11% gestiegen. Als Gründe nennt der Rückversicherer unter anderem den Klimawandel und die zunehmende Besiedelung gefährdeter Gebiete.
1: Hitzewellen und Waldbrände verschärfen die Luftverschmutzung. Das zeigt ein neuer Bericht der Weltwetterorganisation WMO. Besonders problematisch ist der Rauch von Bränden. Er enthält große Mengen an gesundheitsschädlichem Feinstaub. Auch hohe Temperaturen selbst können die Luftqualität verschlechtern. Die WMO warnt, dass der Klimawandel damit die Fortschritte beim Kampf gegen die Luftverschmutzung gefährden könnte. Russland schließt das deutsche Generalkonsulat in St. Petersburg. Das teilte das russische Außenministerium mit. Damit reagiert Moskau auf die Schließung des russischen Hauses in Berlin und des russischen Generalkonsulats in Bonn. Hintergrund ist ein mutmaßlicher Drohnenangriff auf den Flughafen Leipzig vor rund einem Monat. Deutschland macht Russland für diesen verantwortlich.

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1: Willkommen zum Zentral Info vom Montagabend, 7. September. Das sind unsere Themen. Im Kanton Luzern geht es noch länger, bis die neue Unvereinbarkeitsregel gelten. Der regulierte Cannabisverkauf in der Luzerner Apotheke fördert den risikoarmen Cannabiskonsum. Zuger Regierungsrätin Silvia Thalmann fällt aus gesundheitlichen Gründen aus. Im Kanton Uri wird ein Raser im 80er mit über 140 km/h gestoppt. Und kurz vor dem Saisonstart ist die Halle vom EV Zug noch eine grosse Baustelle. Wir können sie gerade anschauen.
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2: Ein Kantonsangestellter, der nichts über seine Nebenjobs erzählt. Eine Richterin, die mit einem Arbeitskollegen geht. Oder eine Kantonsrätin, die noch in der Geschäftsleitung der Kantonalbank ist. Solche Konstellationen soll es im Kanton Luzern nicht mehr geben. Der Kantonsrat hat heute intensiv über neue Regeln diskutiert. Sie gelten für den Kanton, die Einwohner- und Kooperationsgemeinden und für Firmen, die am Kanton gehören. Also zum Beispiel das Kantonsspital, das Sozialversicherungszentrum Was oder eben die Kantonalbank. Warum das Geschäft zurückgewiesen worden ist, im Beitrag von Peter Helfenstein.
3: Über manches ist sich der Kantonsrat heute eigentlich einig, dass das Vertrauen in die Behörden wichtig ist, zum Beispiel. Oder dass Lebenspartner nicht mehr gleichzeitig in einem Gemeinderat oder im Verwaltungsrat von öffentlichen Organisationen sitzen dürfen. Aber wir sollen nicht jeden, der sich engagiert, unter Generalverdacht stellen. Der Kantonsrat Michael Kurmen von der Mitte ist selber gleichzeitig Stiftungsrat. Zu sozialen Stiftungen meint er,
4: wer einmal in einem Stiftungsrat von einer sozialen Institution mitgearbeitet hat, weiss, dort sitzen keine Lobbyisten. Dort sitzen Menschen, die Verantwortung übernehmen wollen. Menschen, die ihre Freizeit investieren, um öffentliche Aufgaben mitzutragen.
3: Die Linken sehen das Ganze ein bisschen anders. Andrea Pfäffli von der SP kommt mit einer ganzen Aufzählung.
5: Ein Gemeinderat entscheidet über einen Auftrag an die Firma von seiner Schwägerin. Eine Abteilungsleiterin ist die direkte Vorgesetzte von ihrem Neffen. Und der Kantonsrat sitzt gleichzeitig im Verwaltungsrat von einem Unternehmen, das mehrheitlich dem Kanton gehört. Solche Situationen können zu Interessenskonflikten führen. Und genau um das geht es bei dieser Vorlage. Es braucht klare Regeln, wer welche Ämter und Funktionen gleichzeitig ausüben darf. Und es muss auch geregelt werden, wie mit persönlichen Beziehungen und möglichen Interessenskonflikten umgegangen werden soll.
3: Mit dem sogenannten Mantelerlass oder Unvereinbarkeitsregeln im Kanton Luzern hat die Regierung ganze 18 Gesetze anpassen. Für viele im Kantonsrat sind aber noch zu viele Fragen offen. Die SVP und die FDP haben darum einen Rückweisungsantrag gestellt. Auch die GLP und die Mitte hat den Antrag unterstützt. Für die Beatrix Köttu von der Mitte gibt es nämlich noch ein anderes Problem, wenn die Verschärfung so kommt.
6: Gerade in kleinen Kooperationsgemeinden kann das zu einem echten Problem werden. Wenn immer weitere Verwandtschafts- und Verschwägerungsverhältnisse zu Unvereinbarkeiten führen, wird der Kreis der möglichen Kandidatinnen und Kandidaten immer kleiner. Und Korporationen haben so Mühe, ihre Behörden überhaupt noch zu besetzen.
3: Da brauche ich mindestens eine vernünftige Übergangslösung, hat Beatrix Köttu verlangt. Gegen den Rückweisungsantrag hat sich unter anderem Maria Pilotto von der SP gewehrt. Und zwar im Zusammenhang mit den Wahlen im nächsten März.
7: Wenn wir die Beratung wiederholen, wird sich das Geschäft verzögern und wir müssen berücksichtigen, dass dann vielleicht gewisse Entscheide noch nicht gefällt sind für Leute, die allenfalls für den Kantonsrat kandidieren wollen. Also da sind Sie als Mandatsträgerinnen oder auch die Parteien gefordert, die Leute entsprechend zu informieren.
3: Und gleich ist der Rückweisungsantrag klar angenommen worden. Das Geschäft geht jetzt zurück an die zuständige Kommission. Dass sich der Luzerner Kantonsrat gerade jetzt mit diesen Unvereinbarkeitsregeln befasst, ist übrigens Zufall. Schon seit 4 Jahren wird daran gearbeitet. Die Affären rund ums Sozialversicherungszentrum Was und der ehemalige Regierungsrat Guido Graf haben keinen direkten Zusammenhang mit der heutigen Diskussion.
2: Der Peter Helfenstein hat berichtet. Zu anderen Themen. Der regulierte Verkauf von Cannabis in Luzerner Apotheken führt offenbar nicht zu mehr Cannabiskonsum. Das zeigt eine Auswertung eines Pilotprojekts, wo die Städte Luzern, Bern und Biel mitmachen. In der Stadt Luzern haben etwa 260 Leute mitgemacht. Laut der Melanie Setz, Sozial- und Sicherheitsdirektorin der Stadt Luzern, können Apotheken den Kiffer auch noch wertvolle Beratung bieten.
8: Dass beispielsweise der Konsum von Tabak gemischt mit Cannabis eben genauso schädlich schlussendlich kann sein, vor allem für die Gesundheit, oder noch schädlicher ist. Und in der Beratung kann man aufzeigen, dass es andere Methoden gibt für den Cannabiskonsum beispielsweise. Und eben andererseits kann man auch auf andere Gesundheitsthemen aufmerksam machen, wie gerade ganz eine Raucherentwöhnung oder wie man da vorgehen kann, oder dass Menschen allgemeine Fragen zur Gesundheit können stellen können, sagen wir, zu impfen oder andere Massnahmen,
2: die es
8: vielleicht
2: gibt. In der Stadt Luzern sei seit dem Start des Pilotprojekts nicht mehr Cannabis konsumiert worden und es habe auch keine Vorfälle auf öffentlichen Plätzen gegeben. Der Bund hat den Versuch für 2 weitere Jahre verlängert. Wer zügelt und sich bei der Gemeinde anmeldet, braucht im Kanton Luzern gleich keine Heimatschein mehr. Die Gemeinden können Daten elektronisch austauschen. Der Luzerner Kantonsrat hat einstimmig Ja gesagt zur Abschaffung des physischen Heimatschein im Niederlassungsgesetz. Auch neu sind Bussen in diesem Bereich. Wer sich auf der Gemeinde nicht anmeldet, soll neu mit bis zu 2'000 Franken gebüßt werden. Die SP hat sich gegen die Verdoppelung gewehrt. Nadine Koller hat dann aber für die FDP-Fraktion gesagt:
9: Die Erhöhung des Bussenrahmens erachten wir als angemessen. Der höhere Rahmen schafft insbesondere bei wiederholten oder schwerwiegenden Verstößen den nötigen Spielraum für eine angemessene Sanktion. Wichtig bleibt aber, dass bei der Festlegung der Busse das Verhältnismäßigkeitsprinzip angewendet wird. Aus diesen Gründen lehnt die FDP-Fraktion diesen Antrag ab.
2: So hat es auch eine Mehrheit vom Luzerner Kantonsrat gesehen. Der Antrag von der SP ist abgelehnt worden. Das Kantonsparlament diskutiert dann später noch einmal über die Änderung im Niederlassungsgesetz. Die Zucker-Regierungsrätin und Volkswirtschaftsdirektorin Silvia Thalma kann vorläufig nicht mehr arbeiten. Das hat gesundheitliche Gründe, sagt der Zuckerlandamann Andreas Hostetler.
10: Silvia Thalmann ist in ärztlicher Behandlung wegen Hirngutreizung und fällt durch das die nächsten 1-2 Wochen aus. Sie geht davon aus, dass sie Ende Monat wieder wird in Charge sein. Ich konnte heute Morgen mit Silvia Thalmann telefonieren. Also von dem her kann man davon ausgehen, dass sie in naher Zeit wieder wird vollkommen genesen.
2: Vorläufig übernimmt jetzt der Finanzdirektor Heinz Dendler als Stellvertreter der Zuger Volkswirtschaftsdirektion. Zu Kurzmeldungen aus der Zentralschweiz. In der Zentralschweiz sind im August etwa gleich viele Leute arbeitslos gewesen wie im Juli. Weiterhin die höchste Quote hat der Kanton Zug mit 2,8%. In Luzern liegt sie bei 2%, in Nidwalden bei 1,2%, sobald und im Kanton Schweiz jeweils bei 1,1%. Und am tiefsten ist die Arbeitslosenquote in der Zentralschweiz im Kanton Uri mit 0,9%. Der Kanton Obwalden will die Sozialhilfe für geflüchtete Ukrainer tief behalten. Leute mit dem Schutzstatus S sollen auch in Zukunft nur einen reduzierten Anspruch haben. Die Regierung will für das jetzt das Sozialhilfegesetz anpassen. Die Vernehmlassung geht noch bis Ende Oktober. Hintergrund ist der Ablauf vom Schutzstatus S im nächsten März. Die ersten Ukrainer sind dann 5 Jahre in der Schweiz und kämen ordentliche Sozialhilfe über. Mit der Anpassung des Gesetzes will das der Kanton Obwalden verhindern. Im Kanton Zug muss ein Fluchtfahrer definitiv für über 9 Jahre ins Gefängnis. Das Bundesgericht hat Beschwerden vom Mann abgewiesen. Der Grund für seine lange Strafe sei unter anderem wegen seiner äußerst gefährlichen Flucht, heisst es im Urteil. Der Mann ist bei einem Einbruch von der Polizei überrascht worden. Daraufhin ist er mit einem Lieferwagen auf mehrere Polizisten und auf seinen Komplizen zugerast. Die Polizisten haben im letzten Moment seinen Komplizen noch retten. Für das Gericht ist die Tat eine versuchte vorsätzliche Tötung. Das Bundesgericht bestätigt damit das Urteil vom Zuger Obergericht. Zug ist ein betrunkener Autofahrer in ein Taxi hineingefahren. Der 21-Jährige ist vorgestern in der Nacht mit über 1,3 Promille auf der Gubbelstrasse Richtung Cham unterwegs gewesen. Dabei hat er ein Taxi, das Vortritt hatte, nicht gesehen und ist ins Taxi hinein. Beim Unfall hat sich niemand verletzt. Jetzt ist klar, warum heute Morgen früh zu Abiken ein Gartenhäuschen gebrannt hat. Unbekannte haben gerade nebenan am Lampendingerweg ein Auto angezündet. Verletzt hat sich niemand, teilt die Luzerner Polizei mit. Die Feuerwehr konnte den Brand löschen. Das Auto ist kurz vorher zu Abiken gestohlen worden. Die Polizei sucht jetzt die Leute, die heute in der Nacht etwas gesehen haben. Und Samstag ist ein Autofahrer auf der A2 mit über 140 statt 80 km pro Stunde unterwegs gewesen. Das Auto mit einem italienischen Nummernschild ist am Morgen früh Richtung Süden gefahren, teilt die Kantonspolizei Uri mit. Der Autofahrer muss sich jetzt wegen einem Raserdelikt verantworten.
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1: Roger Perret ist gerade an Godec angerannt, habe ich gehört, da für uns die neuesten Updates fürs Wetter zu geben. Hi Roger.
11: Ja, soll ich wissen? Ja, nein, bin nicht hergerannt, das ist alles entspannt.
1: Ja, aber wir schauen auf eine weniger entspannte Wetterkarte als auch schon. Jetzt zuerst einmal, glaube ich, einen Abend noch zum Verraussenhöckeln.
11: Ja, es hat jetzt noch zum Teil doch viel Wolken, Richtung Osten vor allem von der Region. Und es wird aber am Abend hin recht sonnig werden. Wir haben gewohnt sommerliche Werte heute wieder gehabt oder jetzt noch mit 26 bis 28 Grad. Und ja, man kann gut am Abend, glaube ich, noch ein bisschen voraushöckeln. Nachher in der Nacht, vielfach klar, Temperaturen sinken bis morgen Morgen auf etwa 15 bis 17 Grad und morgen Dienstag, da sieht es noch viel Sonnenschein aus, lediglich gelegentlich hat es Wolkenfelder und es wird heiß, nochmal heiß kann man sagen, es hört ja nicht mehr auf mit heißen Temperaturen, mit Hitzetagen, es wird wohl um die 30 Grad gehen und mindestens gebietsweise, so mit weiteren Hitze. Also wirklich verrückt, wie viele Hitzetage das jetzt in dem Sommer gegeben hat. Und ja, meteorologisch sind wir zwar im Herbst, aber kalendarisch ja immer noch im Sommer. Dazu dann morgen am Nachmittag ein auffrischender Südwest- bis Westwind. Am Oben dann, da wird es langsam spannend, weil es kommt dann langsam eine Kaltfront in die Nähe. Die Bewölkung nimmt zu und dann so spät am Abend und Nacht oder in der Nacht erst auf den Mittwoch könnte dann auch Regengüsse und Gewitter auf, mal ein Wetterwechsel.
1: Mm-hmm. Ist der unter Dach und Fach? Ich habe bei euch auf der Homepage gelesen, allgemeine Prognose, morgen Sommerfinale und dann tun wir ein neues Kapitel auf.
11: Ja, Sommerfinale ist schon gerade ein bisschen, plakativ Ausdruck. Ja, dass es nicht mehr heiß ist nachher und auch nicht mehr heiß wird, das kann man jetzt, glaube ich, unterschreiben. Dass es aber nicht mehr sommerlich wird, das würde ich nicht unterschreiben. Nein, es gibt dann aber schon mal einen markanten Temperatursturz am Mittwoch. Nur noch maximal etwa 18 Grad. Die Kaltfront ist immer noch drin, bringt Regengüsse und lokal Gewitter, viel Wolken den ganzen Tag. Kaum Auflockerungen, 0 Grad Grenze sinkt auf 3000 Meter. Aber nachher ist dann schon bereits wieder viel Sonnenschein angesagt. Am Donnerstag wieder hochdruckbestimmte Verhältnisse. Nicht ein wahnsinniges Hoch, aber gleich ein bisschen Hochdruckwetter. Recht sonnig die kommenden Tage. Donnerstag bis Sonntag so um die 20 Grad. Donnerstag, Freitag und am Wochenende wieder über 20 Grad. So zwischen 21 und 23 Grad. Grössenordnungsmässig. Vielleicht gibt es dann Woche drauf, Anfangswoche, bereits wieder ein Sommertag. Nicht mehr hochsommerlich, aber sommerlich ist dann möglich.
1: Merci vielmals für detaillierte und weit raus Aussichten, Roger Perret, den ganz guten Feierabend, wenn er kommt.
11: Jedenfalls, danke.
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12: Der Saisonhöhepunkt dieser Schwingsaison, der Kilchberger Schwingen, ist wieder ein Feuerwerk von Emotionen gewesen mit dem grossen Sieger, dem Thurgauer Samuel Giger, aber auch mit dem Schlussgangteilnehmer Marcel Bieri. Der Lukas Palmer hat mit dem technischen Leiter vom Innerschweizer Schwingerverband, dem Stefan Muff, geredet und ihn als erstes gefragt, was sein Fazit vom Fest aus Innerschweizer Sicht ist.
13: Ja, es war für uns sehr ein gutes Fest, sehr erleichternd. Auch, wir konnten endlich wieder einmal zeigen, was wir können. für was wir fähig sind und den Lohn dürfen abholen. Mit den Plätzen, die wir dürfen erreichen und auch mit dieser Schlussgangteilnahme. Ich glaube, das ist wirklich nicht selbstverständlich, was wir heute dürfen leisten.
3: Ist es ein lachendes und ein weinendes Auge, auch weil man den Schlussgang nicht gewonnen hat? Oder weil Marcel Bieri den nicht gewinnen konnte? Oder wie sieht das aus?
13: Nein, eigentlich nur ein lachendes Auge, muss ich wirklich sagen. Da darf man wirklich stolz sein, was die Innerschweizer heute gemacht haben. Wenn du am Morgen gesagt hättest, es ist ein Innerschweizer im Schlussgang, wärst du bei vielen Zuschauern, sage ich jetzt fast blöd gesagt, fast ein bisschen ausgelacht worden. Und das haben wir aber erreicht, weil wir an uns geglaubt haben und alles haben, das ganze Team zusammengestanden ist und alle voneinander gekämpft haben. Ich glaube, das ist ein sehr guter Erfolg, was wir heute dürfen feiern. Wenn du das genau analysierst und wenn es an dem Fest Kränze gegeben hat, dann hätten wir wirklich am meisten Kränze gewonnen. Wir hätten 4 Kränze gewonnen von den möglichen 10 Kränzen, die es gegeben hat. Also, das ist wirklich eine sehr, sehr gute Leistung. Das zeigt wirklich, dass das Team füreinander gegangen ist und zusammengestanden ist und ein sehr grosses geleistet hat.
3: Dann reden wir doch über die weiteren Ränge. Auf dem Rang 4 ankommt euch ein Leader. Bissig Lukas, 2 Niederlagen gehabt, aber halt auch 4 Siege.
13: Ja, natürlich. Eben. Vorweg im 2. Rang schon der Bieri Marcel mit der Niederlage im Schlussgang. Nachher kommt ein Bissig Lukas, der ja, 2 Niederlagen hat, aber 4 gewonnene Gänge hat und mit einem sehr guten Notenblatt. Und weiter ist auch gleich auch ein Gewerder Michi, der am Morgen, sage ich jetzt mal, ein bisschen unglücklich gekämpft hat, eigentlich schon sehr gut geschwungen hat, aber die Resultate nicht auf seine Seite gefallen sind und am Nachmittag einen riesen Steigerungslauf hergebracht hat. Das ist aber auch ein Ambiel-Joel, der am Schluss einfach noch Zacken zugelegt hat. Und das macht schon Freude. Und das wären da genau die 4, die jetzt in diesen Kranzrängen gewesen wären. Und das sind noch ganz junge Schwinger, wie ein Amrin Jonas, ein Betscher Patrick, die sehr grosse Freude wieder gemacht haben, hinten noch, wo ihre Arbeit wirklich sehr, sehr bravourös geleistet haben.
3: Ein Amrin Jonas, der den Eschbacher und dann auch noch den Roth geschlagen hat.
13: Ja, also das ist wirklich eindrücklich, oder? Wenn ich natürlich jetzt einen Amrin Jonas gefragt habe nach dem Fest, wie analysierst du dein Fest? Sagt er, hey, mit riesen Stolz. Also ich habe 2 solche grosse Namen gewinnen und genau ab solche Punkte wirst du eben stärker und stärker. Und genau diesen Punkt brauchen wir auch, als wir in der Innerschweiz wieder zurückkommen an die Spitze National. Dieses Ergebnis braucht es und dieser Notausstieg braucht es halt.
3: Schauen wir noch auf die Kranzfestsaison zurück. Ist es auch noch, sind wir wieder bei den Wermutstropfen? Ein Wermutstropfen, dass wir halt kein Bergfestsieg, kein Teilverbandssieg ausser dem ISV-Sieg hat?
13: Ja, das ist sicher so. Aber wir müssen auch ganz realistisch sehen. Wir haben gewusst, Anfang der Saison, wir haben den Vicky Joel nicht mehr, den Reichmuth Pirmin nicht mehr, den Schulenchristian nicht mehr, den Müllenstein-Mike nicht mehr. Wir haben viele Eidgenossen, einfach, die Rücktritt gegeben nach der letzten Saison nicht mehr. Und dann ist es auch nicht selbstverständlich, dass du einfach wieder notlos die Fest kannst gewinnen. Und ich glaube, da haben wir uns sehr gut gefunden jetzt in dieser Situation, dass wir halt mit kleinen Brötchen backen, sage ich mal, wieder immer Schritt für Schritt wieder probieren, in die Spitze zu gehen. Und ich glaube, das Ziel 28 in Thun, möglichst wieder die Grenze zu holen, die uns zugestehen, sage ich jetzt mal, ich glaube, dem sind wir jetzt immer, kommen wir wieder einen Schritt näher.
3: Und wenn wir schon vorher schauen auf Thun, man hat auf 2 Schwingerkönige, wäre schön irgendwann noch ein Dritter, oder?
13: Ja, natürlich wäre das schön. Aber jetzt müssen wir auch genau den kleinen Weg weitergehen, den wir eingeschlagen haben. Ich glaube, wir dürfen jetzt nicht so euphorisch werden, dass wir sagen, ja, jetzt geht das ganz, ganz in grossen Schritt weiter. Ich glaube, wir sind auf dem richtigen Weg. Wir müssen jetzt den Weg weitergehen. Und wenn auch manchmal grosse Kritik ringsum kommt, ja, ich bin überzeugt und unser ganzes Team in der Schweiz ist überzeugt, dass wir schon auf dem richtigen Weg sind. Ich glaube, da dürfen wir uns nicht abbringen und dann sind wir wieder auf gutem Weg, vielleicht irgendwann schon wieder in dem König sehen noch oder den König dürfen stellen zu sein.
3: Im Vorfeld zum Kirchberger hat man immer gesagt, oder ganz viele Leute haben gesagt, die Berner Übermacht, ja, wir haben es auch so analysiert. Jetzt vielleicht nach dem Kirchberger, ist vielleicht auch noch schön, kann man sagen, wir können auch den Berner Paroli bieten.
13: Ja, natürlich. Das hat natürlich zum Beispiel jetzt auch wieder aufgezeigt, wenn ein Gewerder Michi mag einen Studenmann Fabian stellen, der echt der Saisondominator ist. Es zeigt eigentlich, wie noch, dass die ganz, ganz grosse Spitze zusammen ist, dass die gar nicht so weit auseinander sind. Und ja, für mich ist das auch das so ein bisschen ein weiteres Schritt gewesen, zum merken, ey, wir sind noch, wir müssen einfach dranbleiben, weiterkämpfen und dann sind wir dort, wo wir wirklich auch als Team erwähnen. Ja.
14: Und noch ein Wort zum Sieger, zum Sammy Giger. Wir hatten den Top-Favorit gehabt, den Fabian Studemann. Und manchmal ist es dann eben so, dass der vielleicht gleich alle von einem redet und dann kommt ein anderer zurück und holt sich den Sieg, aber auch zu Recht.
15: Ja, Giger Sammy, das ist Wahnsinn, was er heute geleistet hat. Er hat eine Niederlage gehabt, ja, das kann es halt auch geben, auf dem Niveau kann es auch dort passieren, aber es ist eine Wahnsinnsleistung, was der Giger Sammy geleistet hat. Und gleich, möchte ich aber auch dem Studemann Fabian sagen, ist wirklich abnormal guter Schwinger, was er leistet. Aber das zeigt es nach wie vor halt, dass das so noch zusammen ist und wenn du auch als Übermacht, sag jetzt mal, kommst, wie die Berner Mannschaft im Moment aufgestellt ist. Das heisst nicht, dass alles selbstverständlich ist und der Erfolg sowieso einfach am Oben hast. Es ist einfach schwierig und es mag nicht viel leiden, weil es einfach fast keine Luft rum hat davor.
14: Danke vielmals. Und ist sonst noch etwas wichtig zu sagen?
15: Ja, mir ist vielleicht wichtig, dass persönlich auch viel Kritik muss, einstecken vielleicht das Jahr. Und jetzt tun wir feiern, weil ich glaube, das haben wir verdient, als Innerschweizer Mannschaft dürfen mal wieder zu feiern. Tut gut, tut mir persönlich auch gut. Ich danke einfach allen Fans auch, die heute für uns da sind und immer an uns glauben.
12: Sagt der technische Leiter vom Innerschweizer Schwingerverband, Stefan Muff, im Interview mit dem Lukas Palmer. Die Kranzfest-Saison ist jetzt zwar vorbei, aber noch nicht die ganze Schwingsaison. Radio Zentral überträgt für euch am nächsten Sonntag den Allweg schwingend und am 27. September den Herbstschwingertag zu Sibne.
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12: Am 9 Minuten vor halb.
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Es ist eins.

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1: Das sind die Regionalnachrichten vom Oben mit diesen Schlagzeilen. Glarner Badis schaut auf eine anspruchsvolle Saison zurück. Sogar Regierungsrätin Silvia Thalme fällt aus gesundheitlichen Gründen aus. Das Zürcher Gericht soll gewisse Verfahren digital abwickeln. Ein 12-Jähriger verunfallt in Zwetzwil mit einem E-Trotti schwer. Und kurz vor dem Saisonstart ist die Halle vom EV Zug noch eine grosse Baustelle.
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1: Im Nachrichtenstudio guten Abend wünscht Lukas Wedekind. Die Badis Eingruben, das Glarus und Goldige Znetschtel machen Ende Woche zu. Die Hitze hat den Badis den Sommer viel Gäste gebracht und damit nicht nur Sonnenschein, sondern manchmal auch ein bisschen Schatten. Florian Pfister.
2: Viele Besucher, das freut die Badis natürlich. Gleichzeitig heisst das aber auch mehr Verantwortung. Vor allem an Spitzentagen, wenn die Badierand voll ist, gäbe es Herausforderungen, sagt der Rudi Tschudi, Abteilungsleiter Freizeit und Sport in der Gemeinde Glarus.
3: Mehr Gäste bedeutet auch dichter Stress rund um den Beckenrand herum. Verschiedene Nutzergruppen, verschiedene Ideen, wie man das Bad brauchen kann. Und entsprechend wird es dann nicht einmal mit Rücksichtnahme unter den Gästen schwierig, aber natürlich auch gegenüber dem Personal, wo alle Hände voll zu tun hatten, die grossen Gästezahlen zu kanalisieren und zu betreuen.
2: Dann können es auch mal die eine oder andere heikle Situation geben.
3: Sobald aber natürlich der Sichtestress um das Bad herum passiert, gibt es halt am Eingang schon kleine Rempel. Wer ist jetzt zuerst da? Wer hat sein Auto auf einem besseren Parkplatz? Und um dort unser Personal ein bisschen entlasten und zur Schusslinie rausnehmen, haben wir an den Spitzentag eine Sicherheitsfirma, die uns unterstützt dort.
2: Die Hitze, die macht aber nicht nur die Bodies voller, sie schlägt manchmal auch auf die Stimmung.
3: Das hat sich ausgewirkt, das ist ganz sicher so. Je hitziger das Wetter, je hitziger die Emotionen, das ist ganz sicher so, ja.
2: Bodyteams in der Gemeinde Glarus haben vereinzelt Leute müssen wegweisen, vor allem jüngere Gäste. Das waren aber Einzelfälle gewesen. Insgesamt zieht der Rudi Tschudi, Abteilungsleiter Freizeit und Sport in der Gemeinde Glarus, eine positive Bilanz. Er freut sich über die guten Gästezahlen und weiss.
3: Aber halt eben auch, dass wir an Grenzen stossen, der wirklich ein Spitzentag. Nichtsdestotrotz ein positiver Sommer und

0: und fällt durch das die nächsten ein, zwei Wochen aus. Sie geht davon aus, dass sie Ende Monat wieder wird in Charge sein. Ich konnte heute Morgen mit der Silvia Thalmann telefonieren. Also von dem her kann man davon ausgehen, dass sie in naher Zeit wieder wird vollkommen genesen.
1: Vorlesung übernimmt der Finanzdirektor Heinz Tändler als Stellvertreter der Volkswirtschaftsdirektion. In der Region hat es bei den Arbeitslosenzahlen im August keine grossen Veränderungen gegeben. Im Kanton Zürich sind weiterhin 2,9% der Leute arbeitslos gewesen, im Kanton Zug 2,8%, im Kanton St. Gallen 2,1% und im Kanton Schweiz 1,1%. Nur im Kanton Glarus ist die Quote leicht aufgegangen und liegt im Moment bei 1,6%. Im Kanton Zürich soll es auch online Behördensitzungen geben. Gemeinden sollen selber entscheiden, ob eine Tagung vor Ort oder virtuell stattfindet. Eine Mehrheit vom Kantonsrat hat sich heute dafür ausgesprochen. So können wir Job und Familie besser unter einen Hut bringen, haben die Befürworter argumentiert. Die Schlussabstimmung zu dieser Gesetzesänderung ist dann zu einem späteren Zeitpunkt. Und das Zürcher Gericht soll die Verfahren digital abwickeln. Der Kantonsrat hat mit 146 zu 45 Stimmen den Weg dafür freigemacht. Aber im nächsten Jahr sollen die Zivil- und Strafverfahren auf einer neuen Plattform elektronisch abgewickelt werden. Die SVP hat sich dagegen gewehrt und hat unter anderem Kosten- und Sicherheitsrisiken kritisiert. Als nächstes braucht es noch eine Anpassung im kantonalen Gesetz. Der Zürcher Kantonsrat stimmt darüber in ein paar Wochen ab. In Bärenzwil kann die Bevölkerung ihr eigenes Stück Solarkraftwerk kaufen. Auf dem Dach der neuen Turnhalle in Adenzwil gibt es noch dieses Jahr rund 320 Solarpanels. Einzelne Module können über eine Plattform gekauft werden, schreibt die Gemeinde Bärenzwil. Der Gewinn aus der Stromproduktion wird dann ausgezahlt. Die Anlage soll pro Jahr Strom für umgerechnet rund 35 Haushaltungen produzieren. Eine grosse Batterie speichert außerdem Energie für Zeiten ohne Sonnenschein. Und bei einem E-Trotti-Unfall in Wetzwil hat sich ein 12-jähriger Bub schwer verletzt. Er war gestern zusammen mit einem 14-Jährigen auf dem E-Trotti-Net unterwegs gewesen. Beim Netzifahren haben die beiden die Kontrolle verloren und sind umgekehrt. Der 12-Jährige hat mit einem Helikopter ins Spital müssen, teilt die Kantonspolizei Zürich mit. Der Ältere von beiden hat sich nur leicht verletzt. Die Polizei wollte jetzt wissen, ob das E-Trotti-Net überhaupt für den Strassenverkehr zugelassen war.
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3: Der Roger Perret ist gerade an Godec angerannt, habe ich gehört, da für uns die neuesten Updates fürs Wetter zu geben. Hi Roger.
4: Ja, sorry Christian. Nein, bin nicht hergerannt, das ist alles entspannt.
3: Ja, aber wir schauen auf eine weniger entspannte Wetterkarte als auch schon. Jetzt zuerst einmal, glaube ich, einen Abend noch zum Verraussenhöckeln.
4: Ja, es hat jetzt noch zum Teil doch viel Wolken, Richtung Osten vor allem von der Region. Und es wird aber am Abend dann recht sonnig werden. Wir haben gewohnt sommerliche Werte heute wieder gehabt oder jetzt noch mit 26 bis 28 Grad. Und ja, man kann gut am Abend, glaube ich, noch ein bisschen voraushöckeln. Nachher in der Nacht, vielfach klar, die Temperaturen sinken bis morgen auf etwa 15 bis 17 Grad und morgen Dienstag, da sieht es noch viel Sonnenschein aus, lediglich gelegentlich hat es Wolkenfelder und es wird heiß, nochmal heiß kann man sagen, es hört ja nicht mehr auf mit heißen Temperaturen, mit Hitzetagen, es wird wohl um die 30 Grad gehen und mindestens gebietsweise, so mit weiteren Hitze. Tage, also wirklich verrückt, wie viele Hitzetage das jetzt in dem Sommer gegeben hat. Und ja, meteorologisch sind wir zwar im Herbst, aber kalendarisch ja immer noch im Sommer. Dazu dann morgen Nachmittag ein auffrischender Südwest- bis Westwind. Am Abend dann, da wird es langsam spannend, weil es kommt dann langsam eine Kaltfront in die Nähe. Die Bewölkung nimmt zu und dann so spät am Abend und Nacht oder in der Nacht erst auf den Mittwoch könnte dann auch Regengüsse und Gewitter auf, mal ein Wetterwechsel.
3: Ist der unter Dach und Fach? Ich habe bei euch auf der Homepage gelesen, allgemeine Prognose, morgen Sommerfinale und dann tun wir ein neues Kapitel auf.
4: Ja, Sommerfinale ist schon gerade ein bisschen, plakativ Ausdruck. Ja, dass es nicht mehr heiß ist nachher und auch nicht mehr heiß wird, das kann man jetzt, glaube ich, unterschreiben. Dass es aber nicht mehr sommerlich wird, das würde ich nicht unterschreiben. Nein, es gibt dann aber schon mal einen markanten Temperatursturz am Mittwoch. Nur noch maximal etwa 18 Grad. Die Kaltfront ist immer noch drin, bringt Regengüsse und lokal Gewitter, viel Wolken den ganzen Tag. Kaum Auflockerungen, 0 Grad Grenze sinkt auf 3000 Meter. Aber nachher ist dann schon bereits wieder viel Sonnenschein angesagt. Ab dem Donnerstag wieder hochdruckbestimmte Verhältnisse. Nicht ein wahnsinnig hoch, aber gleich ein Hochdruckwetter. Recht sonnig die kommenden Tage. Donnerstag bis Sonntag so um die 20 Grad. Donnerstag, Freitag und am Wochenende wieder über 20 Grad. So zwischen 21 und 23 Grad. Grössenordnungsmässig. Vielleicht gibt es dann Woche drauf, Anfangswoche, bereits wieder ein Sommertag. Nicht mehr hochsommerlich, aber sommerlich ist dann möglich.
3: Merci vielmals für detaillierte und weit raus Aussichten, Roger Perret, den ganz guten Feierabend, wenn er kommt.
4: Jedenfalls, danke.
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1: Der Saisonhöhepunkt dieser Schwingsaison, der Kilchberger Schwingen, war wieder ein Feuerwerk von Emotionen mit dem grossen Sieger, dem Thurgauer Samuel Giger, aber auch mit dem Schlussgang-Teilnehmer Marcel Bieri. Der Lukas Palmer hat mit dem technischen Leiter vom Innerschweizer Schwingerverband, dem Stefan Muff, geredet und ihn als erstes gefragt, was sein Fazit vom Fest aus Innerschweizer Sicht ist.
5: Ja, es war für uns sehr ein gutes Fest, sehr erleichternd. Auch, wir konnten endlich wieder einmal können zeigen, was wir können, für was wir fähig sind und den Lohn dürfen abholen. Mit den Plätzen, die wir dürfen erreichen und auch mit dieser Schlussgangteilnahme. Ich glaube, das ist wirklich nicht selbstverständlich, was wir heute dürfen leisten.
6: Ist es ein lachendes und ein weinendes Auge, auch weil man den Schlussgang nicht gewonnen hat? Oder weil Marcel Bieri den nicht gewinnen konnte? Oder wie sieht das aus?
5: Nein, eigentlich nur ein lachendes Auge, muss ich wirklich sagen. Da darf man wirklich stolz sein, was die Innerschweizer heute gemacht haben. Wenn du am Morgen gesagt hättest, es ist ein Innerschweizer im Schlussgang, wärst du bei vielen Zuschauern, sage ich jetzt fast blöd gesagt, fast ein bisschen ausgelacht worden. Und das haben wir aber erreicht, weil wir an uns geglaubt haben und alles haben, das ganze Team zusammengestanden ist und alle voneinander gekämpft haben. Ich glaube, das ist ein sehr guter Erfolg, was wir heute dürfen feiern. Wenn du das genau analysierst und wenn es an dem Fest Kränze gegeben hat, dann hätten wir wirklich am meisten Kränze gewonnen. Wir hätten 4 Kränze gewonnen von den möglichen 10 Kränzen, die es gegeben hat. Also, das ist wirklich eine sehr, sehr gute Leistung. Das zeigt wirklich, dass das Team füreinander gegangen ist und zusammengestanden ist und ein sehr grosses geleistet hat.
6: Dann reden wir doch über die weiteren Ränge. Auf dem Rang 4 kommt euch ein Leader, Bissig Lukas. 2 Niederlagen gehabt, aber halt auch 4 Siege.
5: Ja, natürlich. Eben. Vorweg im 2. Rang ist der Bieri Marcel mit der Niederlage im Schlussgang. Nachher kommt Bissig Lukas, der ja, 2 Niederlagen hat, aber 4 gewonnene Gänge hat und mit einem sehr guten Notenblatt. Und weiter ist auch gleich auch ein Gwerder Michi, der am Morgen, sage ich jetzt mal, ein bisschen unglücklich gekämpft hat, eigentlich schon sehr gut geschwungen hat, aber die Resultate nicht auf seine Seite gefallen sind und am Nachmittag einen riesen Steigerungslauf hergebracht hat. Das ist aber auch ein Ambiel-Joel, der am Schluss einfach noch Zacken zugelegt hat. Und das macht schon Freude. Und das wären da genau die 4, die jetzt in diesen Kranzrängen gewesen wären. Und da sind noch ganz junge Schwinger, wie ein Amrin Jonas, ein Betscher Patrick, die sehr grosse Freude wieder gemacht haben, hinten noch, wo ihre Arbeit wirklich sehr, sehr bravourös geleistet haben.
6: Ein Amrin Jonas, der den Eschbacher und dann auch noch den Roth geschlagen hat.
5: Ja, also das ist wirklich eindrücklich, oder? Wenn ich natürlich jetzt einen Amrin Jonas gefragt habe nach dem Fest, wie analysierst du dein Fest? Sagt er, hey, mit riesen Stolz. Also ich habe 2 solche grosse Namen gewinnen und genau ab solchen Punkten wirst du eben stärker und stärker. Und genau diesen Punkt brauchen wir auch, als wir in der Innerschweiz wieder zurückkommen an die Spitze Nationalen. Dieses Ergebnis braucht es und dieser Notausstieg braucht es halt.
6: Schauen wir noch auf die Kranzfestsaison zurück. Ist es auch noch, sind wir wieder bei den Wermutstropfen? Ein Wermutstropfen, dass wir halt kein Bergfestsieg, kein Teilverbandssieg ausser dem ISV-Sieg hat?
5: Ja, das ist sicher so. Aber wir müssen auch ganz realistisch sehen. Wir haben gewusst, Anfang der Saison, wir haben Vicky Joel nicht mehr, den Reichmut Pirmin nicht mehr, den Schulen-Christian nicht mehr, den Müllenstein-Mike nicht mehr. Wir haben viele Eidgenossen, einfach, die Rücktritt gegeben haben nach der letzten Saison, nicht mehr. Und dann ist es auch nicht selbstverständlich, dass du einfach wieder notlos die Fest kannst gewinnen. Und ich glaube, da haben wir uns sehr gut gefunden jetzt in dieser Situation, dass wir halt mit kleinen Brötchen backen, sage ich mal, wieder immer Schritt für Schritt wieder probieren, in die Spitze zu gehen. Und ich glaube, das Ziel 28 in Thun, möglichst wieder die Grenze zu holen, die uns zugestehen, sage ich jetzt mal. Ich glaube, dem sind wir jetzt immer, kommen wir wieder einen Schritt näher.
6: Und wenn wir schon vorher schauen auf Thun, man hat auf zwei Schwingerkönige, wäre schön irgendwann noch ein dritter, oder?
5: Ja, natürlich wäre das schön. Aber jetzt müssen wir auch genau den kleinen Weg weitergehen, den wir eingeschlagen haben. Ich glaube, wir dürfen jetzt nicht so euphorisch werden, dass wir sagen, ja, jetzt geht das ganz, ganz in grossen Schritt weiter. Ich glaube, wir sind auf dem richtigen Weg. Wir müssen jetzt den Weg weitergehen. Und wenn auch manchmal grosse Kritik ringsum kommt, ja, ich bin überzeugt und unser ganzes Team in der Schweiz ist überzeugt, dass wir schon auf dem richtigen Weg sind. Ich glaube, da dürfen wir uns nicht abbringen und dann sind wir wieder auf gutem Weg, vielleicht irgendwann schon wieder in dem Königssinn noch oder der König dürfen stellen sein.
6: Im Vorfeld zum Kirchberger hat man immer gesagt, oder ganz viele Leute haben gesagt, die Berner Übermacht, ja, wir haben es auch so analysiert. Jetzt vielleicht nach dem Kirchberger, ist vielleicht auch noch schön, kann man sagen, wir können auch den Berner Paroli bieten.
5: Ja, natürlich. Das hat natürlich zum Beispiel jetzt auch wieder aufgezeigt, wenn ein Gewerder Michi mag einen Studenmann Fabian stellen, der echt der Saisondominator ist. Es zeigt eigentlich, wie noch, dass die ganz, ganz grosse Spitze zusammen ist, dass die gar nicht so weit auseinander sind. Und ja, für mich ist das auch das so ein weiteres Schritt gewesen, zum merken, ey, wir sind noch, wir müssen einfach dranbleiben, weiterkämpfen und dann sind wir dort, wo wir wirklich auch als Team erwenden. Ja.
6: Und noch ein Wort zum Sieger, zum Sammy Giger. Wir hatten den Top-Favorit gehabt, den Fabian Studemann, und manchmal ist es dann eben so, dass der vielleicht gleich alle von einem redet und dann kommt ein anderer zurück und holt sich den Sieg, aber auch zu Recht.
5: Ja, Giger Sammy, das ist Wahnsinn, was er heute geleistet hat. Er hat eine Niederlage gehabt, ja, das kann es halt auch geben, auf dem Niveau kann es auch dort passieren, aber es ist eine Wahnsinnsleistung, was der Giger Sammy geleistet hat. Und gleich, und möchte ich aber auch dem Studemann Fabian sagen, ist wirklich abnormal guter Schwinger, was er leistet. Aber das zeigt es nach wie vor halt, dass das so noch zusammen ist und wenn du auch als Übermacht, sag jetzt mal, kommst, wie die Berner Mannschaft im Moment aufgestellt ist. Das heisst nicht, dass alles selbstverständlich ist und der Erfolg sowieso einfach am Oben hast. Es ist einfach schwierig und es mag nicht viel leiden, weil es einfach fast keine Luft rum hat davor.
6: Danke vielmals. Und ist das sonst etwas wichtig zu sagen?
5: Ja, mir ist vielleicht wichtig, dass persönlich auch viel Kritik muss, einstecken, vielleicht das Jahr. Und jetzt feiern wir, weil ich glaube, das haben wir verdient, dass in der Schweizer Mannschaft dürfen mal wieder zu feiern. Tut gut, und mir persönlich auch gut. Ich danke einfach allen Fans auch, die heute für uns da sind und immer an uns glauben.
1: Sagt der technische Leiter vom Innerschweizer Schwingerverband, Stefan Muff, im Interview mit dem Lukas Palmer. Die Kranzfestsaison ist jetzt zwar vorbei, aber noch nicht die ganze Schwingsaison. Radio Zentral überträgt für euch am nächsten Sonntag den Allweg schwingend und am 27. September den Herbstschwingertag Zibne.
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1: Am 9 Minuten vor halb